Kannst du noch mal gucken, ob ich auf der Liste bin? 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
2: Guten Morgen zusammen. Hört man mich? Wunderbar, wir sind hier zu Gast, live zu Gast.
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2: Live auch hier im Kühlhaus in Görlitz auf dem Überlandfestival. Und ja, sitzen hier in der Maschinenhalle, großer Raum, Decke, schön bunt ausgeleuchtet, draußen pfeift der Wind und hier drin, ja, sitzen wir irgendwie auf schönen Holzstühlen, auf einem alten, gefliesten, manchmal ein bisschen rissigen Boden. Ja, zu Gast auf dem Überlandfestival. Ich werde mal bei den Gastgeberschaften bleiben, weil das, glaube ich, eine schöne Art ist, um die Runde hier mal zu beginnen. Das Überlandfestival, auf dem wir alle zusammen jetzt zu Gast sind, gibt es seit einigen Jahren hier in Görlitz. Ich bin Oskar Schmieg, ich arbeite beim Thünen-Institut für Regionalentwicklung. Wir machen dieses Festival hier auch schon seit einigen Jahren und sozusagen sind wir in der Hinsicht Gastgeber heute. Sind aber auch nur zu Gast bei dem Kühlhaus, was die Location ist, bei dem das Überlandfestival hier stattfindet. Genau, und damit übergebe ich mal an dich, Lorenz. Vielleicht willst du mal sagen, was das Kühlhaus ist, in dem wir hier alle Gast sind heute und vielleicht ein paar Sätze dazu, wer du bist, was das Kühlhaus ist und ja.
3: Ja, danke, Oskar. Ja, wie schon gesagt, ich bin Lorenz aus Görlitz. Ich arbeite eigentlich in der Stadt in so einem Gründungslabor, ahoi. Bin aber ganz viel hier draußen tatsächlich, weil das Kühlhaus so ein Ort ist, der irgendwie bestimmte Leute, glaube ich, zumindest anzieht. Ein leerstehendes, ehemaliges, tatsächliches Kühlhaus am Stadtrand, schön versteckt, wie das für Lebensmittel-Notreservelager natürlich üblich ist. Und ist aber ja brach gewesen seit der Wende quasi und jetzt wunderbar umgenutzt worden zu einem Ort, wo auch solche Festivals wie heute stattfinden können. Und ich habe von Oskar irgendwann über Ecke erfahren, dass der Leute sucht in Görlitz, weil die ja schon so lange mit dem Überland hier sind und sich fragte, wollen wir nicht mal so einen Themenstrang zu dieser Region machen? Und dass sie versuchen wollen, vor dem Festival so zu scouten, wen gibt's hier, wer könnte dazu was sagen, was ist das hier eigentlich, die offensichtliche Frage, die viele Festivalgäste hier natürlich auch immer haben, also wo sind wir hier eigentlich, ne? Also die gucken auf das große Kühlhausgebäude und fragen sich, was ist das hier eigentlich oder was war das mal und wer macht das hier sonst, und aber natürlich auch Richtung Stadt, weil wir sind hier am Stadtrand. Die Frage, wo sind wir hier eigentlich in Görlitz? Wir sind ja irgendwie alle jetzt so angereist, eingeflogen, wie so zu typischen Konferenzen. Und genau, ich habe dann sozusagen mich ein bisschen auf die Suche gemacht, so ein bisschen im vorauseilenden Gehorsam zu gucken, wer könnte denn spannend sein. Und diese Leute oder eine Auswahl dieser Leute sind jetzt heute mit hier. Und zu allerletzt habe ich Claudia eingeladen, weil Claudia oft auf dem Gelände übersehen wird, obwohl eigentlich ihr Werk niemand übersehen kann, nämlich unheimlich viele Blumen. Ich glaube, Claudia ist die Erste, die es ernst genommen hat, die Industrienatur, die hier langsam nachwächst, auch mit ihrem beruflichen Können als Gärtnerin und Landschafts... Nein, ich gebe direkt an dich, Claudia, sorry, ich fange schon falsch an.
4: Ja, hallo. Also ich bin eine akademische Gärtnerin. Ich habe diesen Beruf nie gelernt. Ich habe ihn nur studiert. Und ja, ich habe tatsächlich hier in Görlitz eine andere Gärtnerei übernommen gehabt, die ich mit einem tränenden und einem lachenden Auge abgegeben habe. Und dann ist die Kühlhausgang auf mich zugekommen, weil sie das gut fanden, was ich gemacht habe. Und haben mir hier dann tatsächlich noch wirklich, also ich würde jetzt wirklich rückblickend sagen, die Dreckecke des Geländes angeboten haben, um dort Gartenbau zu machen. Und ich habe da was gesehen und dachte, ja, ein bisschen kleiner, als es mir vorgestellt habe, aber ich mache das. Und jetzt habe ich überall hier Inselbeete auf dem Gelände verteilt. Das sind meine Mutterpflanzenquartiere für die Stauden. Und da kommt auch immer noch mehr dazu. Und ja, hinterm Gelände habe ich ungefähr 800 Quadratmeter Freilandfläche und ein kleines Gewächshaus, wo ich Schnittblumen anbaue, genau, Kräuter und Stauden. Und ja, also es gibt dem Ort auf jeden Fall, also gerade auch die Campingplatzgäste hier, der Pavillon, hier sind immer frische Blumen und Blumen, die stellt man immer bewusst hin. Also das ist das, was, glaube ich, auch den Leuten hier auffällt, wenn sie hierher kommt. Also ein Blumenstrauß, da nimmt sich jemand Zeit dafür, da macht sich jemand Gedanken und das, finde ich, passt zu diesem Ort, weil das alle Menschen, die hier sind, also wie sich dieser Ort entwickelt hat in den letzten fast 20 Jahren, da ist viel wirklich mit Köpfchen passiert, mit Visionen, mit manchmal auch einfach machen. Also das sind Macher hier. Das ist etwas, was in unserer Gesellschaft tatsächlich auch aus meiner Sicht allgemeingültig ein bisschen fehlt. Und was mir hier auch aufgefallen ist, und da zähle ich mich als Gärtnerin tatsächlich auch mit dazu, hier sind Generalisten am Werk. Also Menschen, die das große Ganze sehen und sich nicht im Detail verlieren und einfach auch Zusammenhänge verstehen und planen. Also deswegen bin ich hier auch so gern, weil ich hier so viel auch noch lernen kann, selber für mich, so über Blickwinkel, über Wahrnehmung und Wertschätzung. Und ich freue mich, dass dass das Überland irgendwann dann hier gelandet ist. Ich habe mir dann später mal Bilder angeschaut, wo es früher war, dachte ich, hui. Gut, dass sie hierher gekommen sind. Ja, genau. Leider mache ich jetzt den Gartenbau nur noch im Nebengewerbe, aber nichtsdestotrotz bin ich auch nicht die Einzige, die hier ist. Würde jetzt mal weitergeben an meinen Nachbarn, dessen Name mir leider noch nicht vorgestellt wurde. Wen darf ich jetzt ankündigen? Ah ja, Ruben, herzlich willkommen.
5: Hi, ich bin Ruben, wie gerade schon gesagt wurde. Ich habe jetzt ein Mikrofon und keine Frage, deshalb erzähle ich einfach was und wir schauen mal, was passiert. Lorenz hat mich gefragt, ob ich hier dabei sein will und ich habe gesagt, ja. Zu dem Zeitpunkt, ich weiß gar nicht mehr, wann du mich gefragt hast. Ich glaube, meine Frau und ich hatten da schon ein Kind und es ist alles nicht wirklich einfacher geworden bis jetzt und ich habe mich ganz schlecht vorbereitet, im Sinne von gar nicht. Und habe auch sehr schlecht geschlafen. Aber ich glaube, ich habe trotzdem ein paar Geschichten, die ich erzählen kann. Wenn ich mich dunkel erinnere, war ein Punkt, den Lorenz auch interessant fand, dass ich in Skorzelec wohne als Deutscher, was, glaube ich, nicht so oft vorkommt. Es ist meistens andersrum. Dazu kann ich natürlich ein bisschen was erzählen. Und ansonsten steht ja auf dem Zettel, dass ich beim NCCA bin, Nicer Center for Contemporary Art, ein bisschen übertriebener Name. Wir wollen einfach eine Kunsthalle in Görlitz etablieren, haben dazu aktuell Räume am Wilhelmsplatz, wo früher mal eine Videothek drin war, Videothek Thunder. Ich sag's nur nochmal, es wird auch schon ein bisschen gelacht. Man könnte auch dann, also irgendwann steht vielleicht draußen auch wieder sowas wie Kunsthalle Thunder dran oder so und wir gucken mal. Und sonst habe ich hier eigentlich auch schon diverse Sachen gemacht. Es hat so ein bisschen angefangen, als ich für das Kultur- und Managementstudium hierher gezogen bin und mich dann unter anderem bei den Zukunftsvisionen mit eingebracht habe, ein Festival, was es mittlerweile nicht mehr gibt, was sozusagen aber die Mutter der Kunsthalle ist, weil wir irgendwann gemerkt haben, damals bei den Zukunftsvisionen war die Idee immer, man geht in einen Leerstand rein und belebt den sozusagen für die Festivaldauer, unter anderem mit einer Kunstausstellung, mit Rahmenprogramm. Und irgendwann gab es nicht mehr so viele interessante Leerstände, was ja für die Stadt eigentlich auch ganz schön ist. Und ich glaube, für die Engagierten war es irgendwann so, dass man dachte, es ist auch ein bisschen anstrengend, immer eine Sondernutzung zu beantragen, da reinzugehen, zu kehren, alles aufzuräumen. Und wenn dann das Festival durch ist, dann muss man wieder raus und irgendwann wieder von vorne anfangen. Und deshalb versuchen wir das jetzt ein bisschen zu verstetigen. Genau. Ich weiß nicht, reicht das so als Intro? Es wird genickt.
2: Ich glaube, das reicht auf jeden Fall als Intro. Danke dir, Ruben. Wir haben jetzt schon mal so ein bisschen rausgezoomt von dem Kühlhaus in Görlitz und die Region nochmal zurück ins Kühlhaus. Valentin, du bist ja auch hier ansässig, aber auch darüber hinaus. Das letzte Mal, dass wir gesprochen haben, habe ich verstanden, dass du auch über die Grenze hinweg auch nach Polen Projekte machst. Erzähl mal, wer du bist und was du hier machst.
6: Ja, hallo, ich bin Valentin und wohne in der Region jetzt schon über 10 Jahre. Und bin auch schon hierher gekommen, weil ich diese Grenznähe und diese Grenze wirklich sehr spannend finde. Gerade auch diese Grenze, die sehr lange so eine krasse Grenze auch in den Kopf der Menschen war. Und fand es sehr spannend, daran zu arbeiten, diese Grenze im Kopf zu beseitigen. Genau, ich wohne hier und wir haben ein Projekt, das ist ein Zirkusprojekt und wir arbeiten grenzübergreifend. Das heißt, wir haben beispielsweise wöchentlich Angebote, wo Kinder aus Görlitz und Skorzelec zu uns kommen. Die Workshops sind auf Deutsch und Polnisch. Mit den Jugendlichen versuchen wir auch viel Englisch zu arbeiten, damit sie sich so ein bisschen auf die Internationalität auch einstellen können. Genau, und hier im Kühlhaus sind wir jetzt auch schon ein ganz paar Jahre im Sommer immer für ein großes Sommercamp. Das sind inzwischen sogar zwei Camps, einmal für Kinder und einmal für Jugendliche. Und da gehen wir selbst in die Selbstwirksamkeit mit den Kindern rein. Die Kinder erarbeiten selbst ihre artistischen Kunststücke und Shows, die sie dann hier auch zeigen. Und wir probieren so, die Stadt eigentlich ein bisschen bunter zu machen und Leute zusammenzuführen.
2: Dankeschön, Valentin. Und jetzt zoomen wir nochmal. Wir sind zu Gast auf dem Überland, zu Gast im Kühlhaus in Görlitz in der Region. Das ist ja das Thema irgendwie. Und ja, Matthias, du bist, ich kündige dich jetzt mal als Fachmann für die Region an. Obwohl du nicht von hier kommst, kennst du dich sehr aus. Du hast hier im Hintergrund auch schon eine Karte eingeblendet von der Region. Und ja, vielleicht kannst du uns mal auch erklären, wer du bist, was du machst und vielleicht schon mal so einen groben Umriss geben, wo sind wir denn hier in der Region?
7: Ja, hallo, Matthias mein Name. Ich bin Mitarbeiter im Schlesischen Museum zu Görlitz. Das ist außerhalb von Görlitz manchmal eine Herausforderung, wenn ich mich als Mitarbeiter dieser Institution in Deutschland vorstelle. Dann wird gerne von oben nach unten erstmal Blick genommen und überlegt, in welcher Ecke ich jetzt zu stecken bin. Das Museum ist eine Stiftung und die Grundlage für diese Stiftung ist ein Gesetz. In Deutschland gibt es für alles ein Gesetz. Es gibt ein Bundesvertriebenengesetz und dieses Gesetz ist in den 1950er Jahren entstanden, um in der alten Bundesrepublik Menschen mit einem Vertriebenen- oder Flüchtlingsthema eine Heimstatt zu geben, eine kulturelle und auch eine wissenschaftliche. Also wir sind ein wissenschaftliches Institut, wir sind kein Heimatmuseum, wir sind ein kulturhistorisches Museum. Und wir beschäftigen uns mit der Kulturlandschaft Schlesien, die heute zum allergrößten Teil außerhalb der Bundesrepublik liegt. Auch das sorgt für Verwirrung, aber ein kleiner Teil, kann man jetzt historisch sagen, ist auf dem Gebiet des heutigen Freistaates Sachsens zu finden, wenn es auch nur ein kleiner Augenblick in der Geschichte war. Und da sind wir dann auch gleich in der Oberlausitz, wo wir hier eine Karte sehen. Das macht sich natürlich für Zuhörende jetzt ein bisschen schlecht, eine Karte zu erklären. Einfach mal schnell nach Oberlausitz, historische Grenzen googeln. Da gibt's sofort ein paar Vorschläge. Und dann sieht man eigentlich eine ja fast kreisrunde Landschaft. Und die stellen wir uns jetzt einfach mal als ein Ziffernblatt einer Uhr vor. Und diese Landschaft, das ist ein historischer Raum mit eigener historischer Erfahrung. Das ist klar, das ist nichts Besonderes. Aber die Lage ist entscheidend. Rechts von der Uhr haben wir eben die Kulturlandschaft Schlesien. Südlich die Kulturlandschaft Böhmen. Wir würden heute Tschechien sagen. Links daneben finden wir Sachsen als ja eine Kulturlandschaft, die ja bis heute existent und weiterentwickelt ist. Und im Norden kommt eigentlich die Niederlausitz, aber die liegt auf dem Gebiet von Brandenburg. Transferraum habe ich gesagt. Diese Uhr, die wir jetzt vom inneren Auge haben, die teilen wir jetzt einfach von der Ziffer 11 auf die 5, ganz beherzt. Und da entsteht ein großer Strich. Und das ist die Grundlage, warum auch dieses Schlesische Museum, in dem ich arbeite, hier in Görlitz ist, weil dann der obere rechte Teil aus ganz ja pragmatischen Verwaltungsgründen, muss man sagen, nach dem Wiener Kongress, also vor 200 Jahren, an die Provinz Preußen gekommen ist. Es hatte was mit der Völkerschlacht bei Leipzig zu tun und den Allianzen, die es damals gab, und der Neuordnung Europas. Und Görlitz wird eine preußische / niederschlesische Provinzstadt, hat dann nochmal einen großen wirtschaftlichen Aufschwung. Und das bleibt bis 1945 so. Jetzt gucken wir wieder auf die Uhr und teilen diese Uhr auf dem Ziffernblatt von der 1 auf die 5. Und jetzt entsteht ein rechter und ein linker Teil. Und der rechte Teil ist heute der historische Teil der Oberlausitz, den wir auf dem Gebiet der Wojewodschaft Niederschlesien finden, also in Polen, mit einer eigenen Bevölkerungsstruktur. Und der andere Teil durch die Lausitzer Neiße geteilt oder vereint dann eben heute auf dem Gebiet des Freistaates Sachsens. Und weil es um Identität und wo kommen wir her und so weiter geht, ist es natürlich auch spannend, die Identitäten, die sich entwickelt haben in Generationsfolge, zu Beginn des 19. Jahrhunderts bis zur Mitte des 20. Jahrhunderts zu sehen. Wenn wir es politisch korrekt formulieren, haben wir eine preußische Oberlausitz und eine sächsische Oberlausitz. Und das merkt man heute ganz deutlich, wenn man in der gesamten Oberlausitz unterwegs ist, schon ganz alleine an der Sprache. Ja? Die Görlitzer, und jetzt machen wir die Punktlandung, warum wir hier sind, nicht nur im Kühlhaus, sondern in der Stadt Görlitz, haben eine vielschichtige Identität. Und wenn man sie fragt, ist eher die Antwort klar, was sie nicht sind oder wie sie nicht gelesen werden wollen, obwohl sie auf dem Gebiet des Freistaates Sachsens heute verwaltet werden, finden viele, dass sie mit dieser Bezugsgröße nicht viel zu tun haben. Die meisten sagen, sie kommen aus der Oberlausitz. Da ist man schön fein raus aus der ganzen Diskussion. Es gibt Menschen, die sich auch heute noch auf die schlesische Vergangenheit berufen. Das ist aber auch eine Generationsfrage. Das hat was mit Alterspyramide zu tun. Und es gibt einfach Menschen, die diese Kategorien überhaupt nicht mehr bedienen wollen. Sie sagen, Oberlausitz mitten in Europa, durch Görlitz geht der 15. Längengrad. Ganz Mitteleuropa stellt nach dieser Stadt die Uhr. Also wir sind wer, ja? Dass der Meridian auch durch Catania auf Sizilien verläuft, das erzählen wir nur noch mal ganz kurz den Hörern am Telefon. Danke.
2: Ja, und damit haben wir die Runde vorerst abgeschlossen. Wir erwarten noch einen weiteren Gast, eine Gästin. Perfekt, Julia ist auch da, aber... ja, ich komme selber aus der Regionalforschung, habe mit Görlitz und mit der Region hier enorm wenig Berührungspunkte bisher gehabt und deswegen finde ich das total gespannt und bin gespannt, was ich heute noch alles erfahren werde. Eine Sache, die ich aber aus vielen anderen Regionen mitgenommen habe, du hast es vorher auch gemeint, Matthias, fragst du 10 Leute, was die Region ist, kriegst du 10 Antworten. Diese kartografische Eingrenzung von dem, was die Region eigentlich ist, die Verwaltungsgrenzen sind anders, als die Sprachgrenzen sind anders, als die vielleicht auch wirkliche Volksstämme aus grauer Vorzeit sind anders als geografische Anordnungen und die Lebensrealitäten. Und jetzt eine Sache, die ich immer wieder spannend finde, wenn wirklich so eine harte Grenze im verwalterischen Sinn durch so eine Region geht. Ruben, du wohnst in Polen. Wie ist das für die Lebensrealität? Ist das ein wirklicher Bruch, wenn man in dieses andere Land geht? Wie eng sind die Lebensrealitäten verwoben? Fühlt sich das an, als wäre man noch in derselben Region? Oder ist das wirklich was ganz anderes? Solche Fälle gibt es ja nicht häufig, dass man so diese Regionen haben, die Grenzen wirklich übergreifen. Wie ist das für dich?
5: Also ich glaube, es ist beides, weil es kommt total drauf an, in welchem Kontext man gerade unterwegs ist. Ne? Also wenn ich jetzt mit Kind irgendwie mit dem Kinderwagen eine Tour mache, dann gehe ich meistens über eine der beiden Brücken und über die andere zurück. Ja? Und da juckt mich das eigentlich überhaupt nicht. Also außer, dass man natürlich diese schönen Grenzkameras und die freundlichen Soldaten beziehungsweise Polizisten sieht, die da gerade rumstehen. Aber ja, ich sag mal, da spielt das jetzt keine große Rolle. Ne? Wo es häufig eine Rolle spielt, ist halt einfach praktisch so im Leben bei irgendwelchen bürokratischen Sachen. Ne? Weil, wie du gerade gesagt hast, man ist natürlich auf eine Art, was ja auch immer gesagt wird, Europastadt und so. Ne? Es gibt auch viel Zusammenarbeit, es gibt auch wie zum Beispiel den Zirkus oder auch im Schlesischen Museum ist ja auch die Ausstellung mehrsprachig. Der Tierpark macht in beiden Städten Werbung und hat alles in beiden Sprachen auch aufbereitet und so. Also da gibt's schon viel, kann natürlich mehr sein. Aber in der Bürokratie ist es natürlich oft so, dass man ja nicht mit kommunalen Sachen zu tun hat, sondern eben mit sozusagen Gesetzen, die auf nationaler Ebene oder Landesebene festgelegt sind. Und da kann ich nur sagen, also meine Frau und ich haben uns das pragmatisch aufgeteilt. Wir haben gesagt, sie macht polnische Bürokratie, ich mache deutsche Bürokratie. Wir haben da also beide ganz tolle Hobbys und freuen uns jedes Mal, wenn wir irgendwelche lustigen Briefe bekommen. Es ist auch ganz oft so, dass man einfach von vornherein davon ausgehen muss, dass die eine Seite nichts von der anderen weiß, sich auch nicht so richtig damit beschäftigen will unbedingt. Ich sag mal, vielleicht nur um nochmal so einen kleinen Input zu was Konkretem, ne? Thema Kindergeld, ja. Also wir haben, da wir in Deutschland arbeiten, aber in Polen wohnen, uns war vollkommen unklar, was das bedeutet. Wir haben damals einfach, ja, ich sag mal, geguckt, wo finden wir irgendwie eine schöne Wohnung, und haben in Görlitz geguckt und Umgebung und Skorzelec und Umgebung. Und am Ende ist halt Skorzelec geworden. Ja, und dann war das so. Ne? Da haben wir uns jetzt nicht so viel Gedanken gemacht. Und wenn es dann um sowas geht wie Kindergeld, dann hat man auf einmal den Spaß, dass man eben einen ganz tollen Antrag in Deutschland ausfüllen muss, wo man noch so ein paar Zusatzseiten hinten dran geheftet bekommt, weil das ja alles noch nicht komplex genug ist. Und dann muss man natürlich das ganze Spiel nochmal in Polen machen und weiß am Ende auch nicht so richtig, wer bezahlt jetzt was? Bezahlen die irgendwie anteilig oder voll oder fordern die irgendwann das zurück? Ich bin eigentlich davon ausgegangen, dass wir das polnische Kindergeld bekommen. Das sind umgerechnet, ich habe keine Ahnung, 190 Euro oder so. Und dann aus Deutschland quasi nochmal die 70 Euro on top, so das Delta. Ne? Wir haben jetzt einfach beides bekommen, ne? Obwohl wir beiden Seiten gesagt haben, dass wir beides beantragt haben und davon ausgehen, dass wir nicht beides bekommen. Und haben dann einfach das deutsche Kindergeld schön brav auf dem Konto liegen lassen, weil ich eigentlich fest damit rechne, dass eine Seite, also mindestens eine Seite, wenn man Bürokratie kennt, weiß man, vielleicht kommen auch beide Seiten auf die Idee, einfach eine vollständige Rückforderung uns irgendwann zu schicken. Ja, da lassen wir uns einfach überraschen, ne? Weil was soll man machen? Man kann jetzt nicht für alles irgendwie immer gleich einen Anwalt holen und sich beraten lassen, dann ist ja auch das Kindergeld weg, hat man auch nichts von. Das heißt, es ist auch schon manchmal einfach ja, ein bisschen Improvisationstalent und Vertrauen darauf gefordert, dass auch in diesen Institutionen am Ende irgendwie Menschen sitzen und man irgendwie, ich sag mal, nach bestem Wissen und Gewissen Papiere ausfüllt, hin und her schickt und hofft, dass das schon irgendwie gut geht. Ja, also das so ein bisschen vielleicht so Lebensrealität. Weiß nicht, fällt mir da noch was Schönes ein? Also eine Sache kann ich vielleicht noch ganz kurz erklären, so mehr für die Leute, die die Region jetzt nicht kennen oder nur kurz zu Besuch sind und sich nicht so damit beschäftigt haben. Was ich ganz interessant finde, was man auch so im Alltag merkt, ist, dass von der polnischen Seite grundsätzlich eine viel größere Offenheit da ist, was aber auch sehr viel natürlich mit dem wirtschaftlichen Ungleichgewicht zu tun hat, was sich abbaut, ne, aber was noch da ist. Was meine ich damit? Mir geht es konkret um sowas wie: auf der polnischen Seite in einem Restaurant kann man in der Regel in Euro bezahlen. Ja? Das ist nicht so, weil in Polen der Euro Landeswährung ist oder weil der Euro so toll ist oder so schön aussieht und irgendwas, sondern das ist einfach, weil Leute halt kommen und sagen, kann ich hier, auf Deutsch sagen, kann ich hier in Euro bezahlen. Und natürlich will man als polnisches Restaurant im Zweifelsfall dieses Geschäft mitnehmen und dann macht man das halt irgendwie. Ja? Wenn man jetzt andersrum versucht, auf der deutschen Seite mal irgendwas im polnischen Zloty zu bezahlen, also dann, es schauen einen Gesichter an, als wäre man wahnsinnig, ja, als hätte man Papier mitgebracht, was vollkommen wertlos ist, ja, und das verstehe ich nicht, also weil es ist am Ende alles Geld, also ob ich jetzt hier auftauche und mit Thai-Bad bezahlen will oder was weiß ich was, ja, ich verstehe, dass das Arbeit macht. Ich finde es auch voll okay, wenn jemand das ablehnt. Aber diese Idee, dass das verrückt ist, ja, also das muss so ein bisschen aus den Köpfen raus, ja, weil, keine Ahnung, ich sag mal, ich war mal in einem Pub, hab ordentlich Bier getrunken, ne, und dann gemerkt, ich habe nicht so viel Geld einstecken, aber ich konnte mit Karte bezahlen. Alles kein Problem, bezahlt, ne, ich würde natürlich gerne noch Trinkgeld geben. Ich hatte nur polnische Zloty dabei, ja. Habe ich mir gedacht, naja, Trinkgeld, meine Güte, ne, kann man doch jetzt mal irgendwie ein polnisches Zloty geben. Habe ich 20 polnische Zloty gegeben, also ungefähr 5 Euro, 4,80 Euro, was weiß ich. Und da hat die Bedienung zu mir gesagt, was soll ich denn damit? Und ich habe zu ihr gesagt, ja, keine Ahnung, rübergehen nach Skorzelec und sich ein Eis kaufen, was weiß ich, ja. Also war ich einfach, was, also ich schenke dir gerade Geld, ja. Also ich war ein netter Abend, deshalb habe ich das ja auch gern gemacht, ja. Aber das ist so ein bisschen das, was quasi in den Köpfen ist jetzt sehr allgemein, aber einfach um mal so einen Eindruck zu vermitteln, sag ich mal, über die breite kulturelle Gemengelage. Das nennen wir es mal so.
3: Wunderbar, Ruben. Genau deswegen habe ich dich eingeladen. Wir haben den Raum übrigens auch für alle Radiohörer oder alle, die neu dazugekommen sind, so ein bisschen kaffeehausartig hingestellt, weil wir dachten, das passt eigentlich am ehesten zu dem Modus, in dem wir hier irgendwie so unterwegs sind. Das ist, wir sind ja so eine Mittelstadt, nennt man das, glaube ich, von der Größe her. Also ein Ort, wo man schon so das Gefühl hat, ups, den habe ich schon mal gesehen, und dann sieht man sich wieder und wieder und man kennt den Namen vielleicht gar nicht, aber irgendwann wird man sich wahrscheinlich mal treffen an der Kasse oder auf Arbeit oder im Kindergarten oder sonst wo. Das heißt, es hat ein bisschen die Größe und den Anschein manchmal einer kleinen Großstadt, aber gleichzeitig gibt es doch ein bisschen auch so diese soziale Beobachtung und Kontrolle und das Miteinander, wo man denkt, okay, wir haben gerade noch eine neue Gäste dazu bekommen, aber bevor ich die jetzt überfordere mit einem sofortigen Einstieg, wollte ich noch mal ganz kurz auf was anderes eingehen. Ich habe eine Notiz zugeschoben bekommen von Claudia, berechtigterweise, die Gärtnerin, die feststellte, wir haben eigentlich, und das ist, glaube ich, auch ziemlich typisch für solche Gesprächsrunden, hier fast nur Leute sitzen, die, ich sag mal so, 30, 20, 10, 5 Jahre hier sind. Das heißt, die irgendwie aus irgendeinem Interesse sich hier niedergelassen haben. Und die berechtigte Frage entsteht, wir reden über Görlitz und Region und Identität, wer ist denn eigentlich hier geboren? Und wir uns natürlich auch in der Vorbereitung gefragt haben, muss man eigentlich die Ureinwohner fragen, um darüber reden zu dürfen? Wir denken nein, weil es ist ein Festival der Akteure und die, die da sind, sind auch die Stadt. Aber vielleicht hast du Lust, was dazu zu sagen, wenn du Ruben so reden hörst und so dieses, wie ist es für dich sozusagen so an der polnischen Grenze groß geworden zu sein? Beobachtest du das anders oder was denkst du über Leute, die sowas sagen wie Ruben?
4: Nee, ich finde es eher erstaunlich, die Beobachtung, also dass ich jetzt tatsächlich hier die Einzige bin, die hier aufgewachsen ist und ich mich mit anderen Menschen unterhalten, die irgendwie in dieser Stadt etwas sehen, gefunden haben, sich niederlassen wollten, dass nie mehr sind, die hier aufgewachsen sind wie ich und die genau das fühlen, was die fühlen, die zugezogen sind, weswegen ich auch zurückgekommen bin. Also gar nicht. Mir ist es bloß so aufgefallen im Runde gucken. Ich denke, krass, ich bin anscheinend die Einzige, die hier wirklich ein Original ist. Aber alle fühlen das, was ich fühle, warum ich wiedergekommen bin. Und das finde ich sehr schön. Und sonst will ich gar nicht dazu sagen, gebe ich recht, wir sind ein Festival der Akteure. Es wäre nur schön, wenn mehr aus der Region hierher kämen und partizipieren würden und mal ja auch das Positive sehen würden und nicht nur das Schimpfen. Ich gebe zurück an Lorenz.
3: Genau, ich leite auch gleich nochmal weiter an die nächste Gäste, die noch dazu gekommen ist. Es gibt nämlich nicht nur Leute, die jetzt sich fest entscheiden, hierher zu kommen und sagen, ach ja, unbedingt, ich will meinen Lebensabend hier verbringen oder hier eine Familie gründen oder sowas, sondern auch Leute, in anderen Projekten nennt man das die Pilgerer, also die immer wieder punktuell nach Görlitz kommen. Und Vanessa, vielleicht willst du vorstellen, wie du nach Görlitz oder auf Görlitz gekommen bist und warum du es über dich gebracht hast, noch von Cottbus trotz Verzögerungen und Zugausfällen jetzt mit hier zu sitzen.
8: Ja, danke. Ein Hallo in die Runde. Ich versuche laut zu sprechen, ich habe nicht so eine laute Stimme, aber vielleicht tue ich es einfach näher. Ja, genau, ich bin Vanessa, ich wohne in Berlin, ich bin auch nicht gebürtige Berlinerin, eigentlich komme ich aus dem Süden, also ist irgendwie ganz weit weg jetzt, fühlt sich hier in der östlichsten Stadt Deutschlands wirklich sehr weit weg an und ich bin hier und vertrete das Gutio Festival. Das Gutio Festival ist jetzt dieses Jahr, vor 2 Wochen tatsächlich waren wir hier und es war die 4. Ausgabe. Und es ist ein Festival für elektronische Musik und Kunst und Kultur, kann man inzwischen sagen. Und genau, wir sind ein sehr kleines Kernteam. Wir sind vielleicht im Kernteam 10, 12 Leute, 25 Leute, die über das ganze Jahr an diesem Festival arbeiten. Wir sind eine GOG, das heißt, alles, was wir erwirtschaften, fließt auch wieder in die Weiterentwicklung von dem Projekt in Kunst und Kultur hinein. Genau, und wir sind, man hört es, wir sind keine GörlitzerInnen, wir kommen nicht aus Görlitz, wir haben alle unseren Lebensmittelpunkt in Berlin. Das ist natürlich ein großes Ding immer, zu sagen, hey, es sind die Leute aus Berlin, die gehen jetzt irgendwie raus, die suchen sich irgendwie einen coolen Ort und ja, sind da einfach, machen ihr Ding und gehen wieder. Das ist eine berechtigte Sicht auf die Dinge, wie wir vielleicht wahrgenommen werden. Aber deswegen haben wir jetzt eben auch versucht, auf dem Festival einen Talk zu machen zu KulturakteurInnen in Görlitz. Da war Sandra von der Raprika dabei, da war Lorenz dabei, Jana Kraus war dabei und wir, um einfach mal ins Gespräch zu kommen, wer sind wir, wie werden wir gesehen, was gibt es denn für Punkte von, also mit denen wir vielleicht in Zukunft besser arbeiten können und wie können wir eigentlich auch in der Zeit, die wir haben, also wir sind ehrenamtlich bei der Sache dabei, niemand von uns wird ausgezahlt, wir haben Jobs, ich habe einen Vollzeitjob, ich mache 40 Stunden, betreue das Projekt und genau, es ist nicht so einfach von Berlin nach Görlitz zu kommen, leider. Dieses Mal war es ein Polizeieinsatz, der von Mitternacht bis jetzt um 9 Uhr andauert anscheinend. Und deswegen bin ich in Cottbus gestrandet und wurde jetzt netterweise von anderen Kulturakteuren in Radusch mitgenommen mit dem Auto und bin deswegen jetzt etwas verspätet hier. Aber ich bin hier. Genau. Und ich freue mich total, hier zu sein, auch mal außerhalb von unserem Festival und freue mich total, interessierten Personen einfach ein bisschen transparenter aufzuzeigen, was machen wir eigentlich, was machen wir, was vielleicht nach außen gar nicht so sichtbar ist, was aber auch mit der Region zu tun hat und freue mich einfach, viele Menschen kennenzulernen und in den Austausch zu kommen. Genau. Waren das alle Fragen? Die? Okay, genau. Danke. Ah ja, noch näher. Okay.

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2: Ja, und danke, Vanessa. Und Julia, du bist auch eingetrudelt, nicht vor allzu langer Zeit. Und genau, du kannst dich auch gleich mal vorstellen. Ich musste gerade ein bisschen schmunzeln, Ruben, als du erzählt hast von dem Grenzübergang nach Skorzelitz, weil das genau die Erfahrung war, die ich mit dir auch gemacht habe, Julia, vor gar nicht allzu langer Zeit. Man läuft über diese Brücke und dann ist man in einem anderen Land. Und dort haben wir Bier getrunken, Julia, in dem Biergarten. Und du wohnst in Görlitz. Wir sind auch auf dich zugekommen, um zu sagen, hey, wir wollen uns eigentlich mal mehr mit dieser Region beschäftigen. Und was du damals gesagt hast, ja, dann kommt mal vorbei und lasst uns mal rumhängen und lasst uns mal hier sein. Und das ist schon auch eine Sache, die ich mitgenommen habe. Das vor Ort sein, in der Nähe sein, und dann versteht man, wie solche Sachen funktionieren, besser, als wenn man nur drüber redet. Genau. Das nur mal als kleine Vorrede. Julia, du magst selber noch ein paar Sachen zu dir sagen.
3: Ja, hallo, ich bin Julia Gabler. Ich wohne seit 2013 in Görlitz. Ich bin Soziologin und das heißt, ich bin ständig mit einem professionellen Interesse hier unterwegs und nenne das auch professionell rumhängen, weil man eben auch Bier dabei trinkt und über alles Mögliche labert. Die Leute nervt das schon ein bisschen, weil sie denken, sie sind in einem Dauerbeobachtungsmodus bei mir. Sind sie auch, aber es fetzt halt, weil als Soziologe

0: schärfer, viel deutlicher, viel dynamischer und gleichzeitig stabiler ist. Und gesellschaftliche Entwicklung vielleicht aus so einer Position heraus zu verstehen, braucht Anwesenheit. Und deswegen ist das mit dem Rumhängen tatsächlich ernst gemeint. Die Strukturwandelgelder brauchen häufig oder werden häufig durch professionell organisierte Organisationen in Berlin, Hamburg, Frankfurt oder sonst wo eingesetzt und brauchen lokale Companieras, Leute, mit denen sie das machen. Und gerade als es begonnen hat, haben wir relativ viel Besuch gekriegt von Leuten, die gerne mit uns was machen wollten. Und wir haben dann irgendwann angefangen, zu Bedingungen zu machen, kommt man nochmal wieder. Und dann können wir vielleicht was zusammen machen. Es sind nicht so viele wiedergekommen. Aber dieses Wiederkehren, um sozusagen tatsächlich sowas wie sozialen Beziehungsaufbau auch zu betreiben, der nämlich dazu gehört, genau, das haben wir ein bisschen zur Bedingung gemacht, um diesen Slot hier mit dem Thünen-Institut zu entwickeln. Und deswegen würde ich jetzt aber gar nicht mehr so viel länger quatschen, sondern eigentlich das weite Feld für ja die Breite der Region. Ich weiß nicht, wo ich bin zu spät gekommen, wo ihr jetzt, ob ich das Matthias direkt reiche, weil die kulturellen Quellen sind ja noch gar nicht erschöpft hier gerade, oder? Ich weiß nicht, wo ihr gerade seid, vielleicht.
1: Ja, ich rede gerne weiter. Wir waren ja vor uns bei diesen ganzen, wann bin ich gekommen, was hat mich angezogen, etc. Also es ist ja zu beobachten, das kriegt man jetzt auch bei unserer Besucherschaft im Museum mit. Also die kommen ja her, die finden das irgendwie schön. Ja, wir haben das so schön gehört, dass das so toll sein soll. Und dann sind es im Prinzip immer dieselben Fragen, die gestellt werden. Wie ist das mit der Arbeitslosigkeit? Wie sehen die, wie ist das Wählerverhalten? Wie ist das mit dem Diebstahl von Gegenständen, Fahrrädern und Autos? Ja, und das wirkt immer so schattig. Ne? Also ich erinnere daran, die Stadt Görlitz hatte sich ja Anfang 2002 bis 2006 zum Finale für den Titel Kulturhauptstadt Europas beworben. Ja, das ist ja schon ein bisschen weiter zurück. Und der Titel oder der Slogan, der damals geschaffen worden ist, war ja From the middle of nowhere to the heart of Europe. Ja, das war eine UFO-Landung. Die Bevölkerung in Görlitz war empört, empört, empört, weil sie einfach gesagt haben, was soll denn das? Wir sind doch hier nicht im Loch mitten in Europa. Ja, man fühlte sich wieder an den Rand gedrängt, ne? Zu DDR-Zeiten fühlte man sich schon in dem kleinen deutschen Staat ein bisschen am Rand. Da war es die östlichste Stadt, im großen vereinten Staat wiederum. Und der Fokus bleibt einfach von außen so negativ. Mir gefällt das, wenn Beispiele dabei sind, dass man eben als Deutscher auf der polnischen Seite leben kann. Ja, das habe ich Anfang der 90er Jahre auch gemacht. Das war so exotisch. An der Grenze haben die gesagt, dafür gibt's gar kein Formular, das können Sie nicht machen. Ja, und dann habe ich gesagt, doch, dann reise ich eben nach Polen ein und am Nachmittag wieder aus, ja, wenn ich nochmal auf der deutschen Seite was zu tun habe. Und das ist so von unten her gedacht, manchmal pragmatisch, man überrollt da vielleicht auch diesen ganzen Verwaltungswust auf der deutschen und auf der polnischen Seite. Also polnische Verwaltung ist nicht ohne. Ja, das unterschätzt man vielleicht. Und lebt es einfach. Ja, und dann ist man vielleicht auch ein bisschen der Exot. Ja, weil diese Fragen sich im Museum tatsächlich aus meiner Erfahrung heraus dann immer wiederholen. Und wenn ich dann sage, ach Leute, seht's doch einfach mal andersrum. Kommt man aus dem Schatten raus, wir haben alles doppelt. Den Bürgermeister, die Sprachen, die Währung, die Handynetze, das hat doch einen Vorteil. Ja, also und schon ist gute Laune angesagt. Ja? Valentin.
2: Ja, wir arbeiten ja auch grenzübergreifend. Wir kriegen natürlich auch direkt mit, wie das ist, mit zwei Staaten zu arbeiten, also gerade was die Bürokratie betrifft, und haben uns deswegen auch entschieden, ein polnisches Büro auf Skorzelecer Seite einzurichten, wo wir auch eine polnische Kollegin sitzen haben, und wir merken, dass das halt einfach wahnsinnig wichtig ist, weil die polnische Bürokratie, ähnlich wie die deutsche Bürokratie, ist schon am besten zu verstehen, wenn man auch ein bisschen in dieser Bürokratie sozialisiert wurde. Und genau, das sind Europagelder, die beispielsweise auf polnischer Seite verwaltet werden, Interreg, die dann auch viele Leute auf deutscher Seite beantragen und immer wieder anstoßen, was da für bürokratische Forderungen eigentlich bestehen. Und wir haben gemerkt, dass das auf jeden Fall super gut ist, da in einem binationalen Team auch zu arbeiten und sich

0: da halt wirklich gegenseitig die Ressourcen hin und her zu schieben, eigentlich. Genau. Das ist das eine. Das andere, worauf ich auch noch eingehen wollte, was Ruben vorhin meinte, ist diese Grenzüberschreitung. Also wir sehen das auch sehr deutlich bei unseren Teilnehmenden. Wir haben viele Teilnehmende aus Skoželec. Für die ist es gar nicht so ein großes Problem, nach Görlitz rüberzukommen und auf Görlitzer Seite dann die Workshops zu besuchen. Andersrum ist das immer eine riesengroße Aufgabe. Also wenn wir auf polnischer Seite Workshops geben, ist das für die Deutschen unglaublich schwer, darüber zu gehen. Also wir machen das dann schon extra so, dass wir im Frühjahr einen Auftritt immer auf polnischer Seite machen. Und naja, also so wie du das gerade schon hattest, Oskar, natürlich, wenn man jetzt hier nicht wohnt, ist das mit der Aussprache des Stadtnamens schon auch immer eine große Herausforderung. Aber man denkt sich, also wenn man hier in der Region wohnt und nicht Polnisch spricht, ist schon verständlich. Aber dass man dann nicht immer den Namen der Zwillingsstadt richtig aussprechen kann, das ist halt schon mal abgefahren. Also ich hatte vielleicht als kleines Beispiel, wir hatten einen Auftritt im Dom Kultur, da ist eine riesengroße Open-Air-Bühne, da hatten wir Auftritte mit 150 Kindern. Genau, und dann hat mich eine angerufen, die war halt wirklich noch nie in Skoželec, die ist aufgewachsen in Görlitz, und die ist dann über die Grenze, und an dem Zeitpunkt hörte für sie jegliche Orientierung eigentlich auf. Und sie rief mich an und fragte, ich stehe hier in Cornwallage, wo muss ich hin? Und ich fand es sehr schön, dass sie halt einfach zumindest versucht hat, den Klang des Stadtnamens nachzuempfinden, aber dass sie keinerlei Ahnung hatte, aus welchen Buchstaben dieser Stadtname eigentlich überhaupt besteht.
1: Woran liegt denn das? Also wir hatten, so das klingt ein bisschen so, als wäre da von den Deutschen aus so ein Blick nur in die eine Richtung und wie so ein riesiger toter Winkel in die andere. Ist das, ja, was für eine Eigenlogik ist, dass die da zum Tragen kommt?
0: Also eine kurze Antwort wäre Kapitalismus. Also ich glaube schon, dass das halt einfach ganz klar, die polnische Seite ist Westpolen. Das heißt, da ist natürlich einfach auch mehr Geld als in Ostpolen. Das heißt, da findet halt genau diese Verschiebung statt. Und das ist ja das, was man auf deutscher Seite auch sieht. Wir sind halt Ost-Ost und dementsprechend gehen da ja auch die Leute eher westorientiert und gehen auf die Richtung Westen in Deutschland. Und als ich hierher gezogen bin, fand ich das auch recht abgefahren, wie viele Leute hier eigentlich mit dem Rücken zur Grenze stehen und nur 180 Grad gucken und die also den 360-Grad-Winkel überhaupt nicht anmachen. Also so wirklich die andere Seite null beachten. Und das ist sehr schwierig. Als ich hergezogen bin, habe ich dann schon auch Aufträge angenommen als Zirkuspädagoge auf polnischer Seite. Es gibt ein großes Begegnungszentrum hier in der Nähe, ein deutsch-polnisches. Da wurde auch das deutsch-polnische Jugendwerk gegründet. Da habe ich am Anfang gearbeitet und ich habe dann natürlich auch gesehen, wie schwierig das ist. Ich hatte als Selbstständiger natürlich meine Stundensätze so ungefähr im Kopf, die ich gerne verdienen möchte, um mich auch finanzieren zu können. Und natürlich ist das auf polnischer Seite wahnsinnig viel weniger. Also, und dann wurde mir da schon mehr gegeben, weil ich der aus Deutschland kommende war. Was aber auch nicht cool ist, weil das halt einfach dann sofort eigentlich eine Spaltung im Team hervorruft und das ist nicht cool. Und wir haben diese Diskussion auch in unserem Team immer wieder gehabt. Die haben wir jetzt seit, ich würde sagen, 5 Jahren nicht mehr. Wir haben es geschafft, darüber hinwegzukommen. Aber am Anfang war das immer schwierig, dass Leute gesagt haben, ja, aber warum, ich wohne ja auf deutscher Seite, ich bezahle ja mehr, warum kriegen wir nicht mehr Geld? Wo wir gesagt haben, Leute, wir wollen hier internationale Kinder- und Jugendarbeit machen, wir wollen Augenhöhe herstellen, wir wollen ein Miteinander kreieren. Wenn wir da anfangen, an den Gehältern Unterschiede zu machen, hört das eigentlich schon auf. Also dann können wir eigentlich auch das gleich sein lassen. Also wir brauchen Augenhöhe auf allen Ebenen. Und Görlitz, würde ich sagen, ist schon das große Problem. Die Leute gehen halt zum Kippen kaufen und tanken. Dafür gehen sie nach Skoželec und sie merken gar nicht, was für ein Reichtum das ist, auf die andere Seite zu gehen und dort einfach ein anderes Land zu haben. Eine andere Sprache, eine andere Währung und eine andere administrative Geschichte.
2: Hört man? Ja. Also ich würde zu der Frage, die so aufgekommen ist, woran das so liegt. Ich arbeite jetzt an der Dorfschule und ich war völlig schockiert. Ich bin da in der 8. Klasse. Wir behandeln gerade das Thema Märkte, Globalisierung, dies, das, Ananas. Also das Wort Globalisierung ist bei 14-Jährigen definitiv noch in der Dorfschule ein unbekannter Begriff. Aber was mich mehr schockiert war, dass der Begriff Polenmarkt tatsächlich immer noch als Schimpfwort benutzt wird, also negativ dotiert ist. Und das quasi in der Generation nach mir wurde es schon zu meiner Generation eher so, näher, eher als abfällig bewertet wurde. Aber aus eigener Erfahrung, die ich hier aufgewachsen bin, war es einfach die Grenze. Also die tatsächlich zu DDR-Zeiten, das war eine stark bewachte Grenze. Man konnte nicht einfach rüber. Also wir hatten dann irgendwann zum Ende der 80er Jahre, hatten wir einen Partnerkindergarten in Skorzelec. Da weiß ich noch, sind wir an der Neiße langgelaufen und auf der anderen Seite sind die vom Kindergarten aus Skorzelec gelaufen. Und dann haben wir die Winterverabschiedung gefeiert und hatten alle was gebastelt und das wurde dann in der Neiße, also wir haben uns zugewungen und das wurde dann in der Neiße weggeschickt quasi. Und dann, aber dass man sich besuchen konnte, das war mit unglaublich viel Bürokratie verbunden, dass die Kinder der Kindergärten sich sehen konnten. Und das hat sich bei mir auch so manifestiert. Also man ist nicht einfach rübergegangen nach Polen, weil das durfte man ja auch gar nicht. Und als dann die Wende kam, dann war das zwar rein theoretisch möglich, aber dann hat man sich vielleicht wirklich nur für die notwendigsten Dinge wie Zigaretten kaufen oder Tabak einfach mal kurz über die Grenze getraut. Deswegen ist das ja auch direkt hinter der Grenze, gibt's da ja viele Geschäfte davon. Aber es gab auch nie dieses, also es wurde auch bei uns nie sozialisiert. Das ist eine ganz normale Stadt, wo genau das stattfindet, was bei uns stattfindet. Da gibt's Theater, da gibt's Kino, da gibt's Restaurants, da gibt's Schulen. Das war einfach, da war eine Mauer dazwischen, da war eine Grenze dazwischen. Das ist ein schlimmes Land. So, weil ja auch noch zum Ostblock dazu zählen. Wir waren ja dann quasi schon Westdeutschland, also oder in Deutschland integriert, aber so der östlichste Teil von der westlichen Welt und das andere war die östliche Welt und das sind die Armen und die Schlimmen und mir sind auch in den 90er Jahren 3 Fahrräder innerhalb von 4 Wochen geklaut worden. Das ist, kommt auch nie von ungefähr, dieser Gedanke, dass halt der gemeine Pole klaut, ne? Aber dass da jetzt mittlerweile fast 40 Jahre vergangen sind oder ja doch 36, das kommt nie an in den Köpfen. Und es wird ja, wie ich es jetzt in der Schule festgestellt habe, ja auch über Generationen immer noch weiter vererbt. Also deswegen ist es ja wichtig, dass Leute wie ihr hierher kommen, die genau das nicht erlebt haben und vielleicht genau sowas aufbrechen können, ne? Diese Gedanken. So, ich gebe mal weiter an Rufen, der jetzt in Skorzelec wohnt.
3: Jo, ich wohne immer noch in Skorzelec. Keine Ahnung, mal gucken, wie lang, werden wir alle sehen. Was wollte ich ergänzen? Also ich glaube einmal auch, dass es ganz stark mit wirtschaftlichen Faktoren zusammenhängt, dass man sozusagen auch immer gewohnt war, dass man von der polnischen Seite als Arbeitsmigrant nach Deutschland kommt, sozusagen pendelt, wie auch immer, hier Geld verdient, ne? Und andersrum ist das auch heute noch mit wenigen Ausnahmen sozusagen vielleicht irgendwelche speziell, also wenn man jetzt, keine Ahnung, als Schönheitschirurg in Wrocław arbeitet, kann man sie wahrscheinlich auch dumm und dämlich verdienen, ne? Aber für die breite Bevölkerung macht das sozusagen keinen Sinn, von deutscher Seite nach polnischer Seite zu pendeln für die Arbeit. Ich denke, das sieht man auch an anderen Faktoren. Ich weiß jetzt nicht die aktuellen Zahlen, aber es hieß immer so, dass so, keine Ahnung, 4000 Polen und Polinnen in Görlitz wohnen. Und das hängt, denke ich, auch ganz stark damit zusammen, dass die Mieten in Görlitz günstiger sind oder überhaupt aus historischen Gründen natürlich, weil der Hauptteil der Stadt auf der deutschen Seite ist, damit natürlich einfach mehr Wohnungen zur Verfügung stehen und Deutschland auch tendenziell sozusagen eher ein Mieterland ist, wohingegen in Polen man eigentlich so früh wie man kann mit einem festen Job anfängt, eine Wohnung zu kaufen und auch nicht so, also ich habe zum Beispiel auch, ich habe eine Zeit lang in Wrocław gewohnt, in Breslau und habe da auch immer mitbekommen, dass Leute gar nicht so die Sorge haben, ich sag mal, eine Wohnung an der Backe zu haben, sondern man denkt dann einfach, ich kaufe eine Zimmerwohnung, weil die kann ich mir jetzt vielleicht leisten und wenn ich dann einen Partner oder eine Partnerin kennenlerne, dann verkaufen wir halt eine von den Wohnungen oder beide oder wie auch immer und kaufen halt eine Zweizimmerwohnung. Also das ist mehr so wie so ein Gebrauchsgegenstand, ne? Und deshalb denke ich auch, dass halt einfach viele, ja, also es lohnt sich, glaube ich, nicht in Skorzelec zu mieten. Das ist, ja, ist in Görlitz günstiger, ne? Und so passieren halt viele Sachen einfach getrieben durch, was ist pragmatisch, und das war, glaube ich, bisher oft in die Richtung, die, sage ich mal, eher eine Annäherung von polnischer auf die deutsche Seite begünstigt. Ja, ich glaube, mal gucken, wie sich das alles entwickelt, ne? Aber momentan ist Polen wirtschaftlich eher in einem Aufschwung. Der mag vielleicht auch an Stellen noch auf auf gläsernen Füßen stehen oder so, keine Ahnung. Und Deutschland zehrt halt vielleicht noch viel von vergangenem wirtschaftlichen Aufschwung. Aber ich denke gerade auch hier in der Region, wenn man sich anschaut, was in Wrocław, in Breslau so passiert, das kann schon sein, dass es sich auch irgendwann lohnen wird, für die Arbeit rüber nach Polen zu pendeln, ne? Und da sehe ich momentan halt schon den Punkt, dass die deutsche Seite im Großen und Ganzen, sage ich jetzt mal, das für viele einfach noch vollkommen unvorstellbar ist, ne? Aus Gründen, wie du auch gerade gesagt hast, ne? Man ist irgendwie auch so damit aufgewachsen, Polen ist so ein unbekanntes Land, keine Ahnung, oder ist irgendwie gefährlich oder was auch immer, ja, da würde ich halt auch immer sagen, wie du gemeint hast, ne? Da sind auch Schulen, Kindergärten, Ärzte, Leute stehen morgens auf, gehen zur Arbeit, also da passiert jetzt im Großen und Ganzen nicht so viel Verrücktes, wenn man jetzt, sag ich mal, sich einfach diese zwei Städte anschaut. Naja, dann die existieren halt und Leute machen Sachen, die Leute so machen. Ne? Ja, klingt so banal, aber ich glaube, in den Köpfen ist es oft wirklich eher so terra incognita, keine Ahnung, was da drüben los ist. Kippen holen, klar, geht, ne? Tanken geht auch. Man sieht jetzt ja auch viel Kennzeichen aus Bautzen. Wir haben schönen Grenzstaus wegen Grenzkontrollen, Tanktourismus und keine Ahnung, was da noch so stattfindet. Ja, ich weiß nicht mehr, wo ich hin will mit der Sache. Mhm. Ich höre mal auf. Wer wo hier? Ach, du hast schon ein Mikro, genau, ne?
1: Wir hatten eine Meldung aus dem Publikum und da ist das Mikrofon jetzt auch hingewandert. Bitte.
4: Es scheint an zu sein, ja, danke schön. Also mein Name ist Jan. Ich bin Zuzügler hier in der Region. Ich bin 2010 nach 10 Jahren Berlin in ein Dorf gezogen, das mittlerweile noch 70 Einwohner hat, direkt an der Neiße gelegen. Aber ursprünglich bin ich Flensburger mit ganz stark dänischem Einschlag. Und ich bin mit der dänischen Sprache aufgewachsen und mit einem Grenzverkehr, der völlig normal ist, ob ich nun in Dänemark bin oder in Deutschland, völlig schnuppe. Die Dänen verstehen mich, wenn ich Deutsch spreche, und wenn ich Dänisch spreche, kann ich auch in Flensburg unterwegs sein. Und ich komme hier runter und stelle fest, das ist komplett anders. Ja, Ruben hat es gerade gesagt, die Deutschen fahren zum Tanken und zum Zigarettenkaufen, und ansonsten ist Polen terra incognita tatsächlich. Also mal so 50 Kilometer reinfahren und einfach mal gucken. Nee, das findet eigentlich nicht statt. Und auch heute ist es immer noch so, hier an Schulen wird nicht Polnisch gelehrt. Na, selten. Die frühkindliche Spracherziehung an Kindergärten, die ist auch erst ein paar Jahre alt an der Grenze. Da gibt es also noch viel zu tun. Und was ich auch gelernt habe, was ich vorher nicht wusste, es hat hier nach dem Zweiten Weltkrieg einen gigantischen, brutalen Bevölkerungsaustausch gegeben, auf der heute polnischen Seite. Ich nehme an, der ist einmalig in Europa, weshalb eben auch so diese gesellschaftlichen Beziehungen einfach nicht da sind, die es zum Beispiel zwischen Deutschland und Dänemark gibt, wo es ganz normal ist, dass man dänische Verwandte hat. Das sollte man auch immer noch mit bedenken. Noch irgendetwas dazu? Ja, ich lebe hier unheimlich gerne. Ich habe hier eine neue Heimat gefunden. Ich finde es super spannend, eben die Terra Incognita zu erforschen, nach Polen reinzufahren und nach Tschechien natürlich auch reinzufahren. Mittlerweile habe ich weiß nicht wie oft schon in Polen Urlaub gemacht und bin total begeistert, auch wenn ich die Sprache überhaupt nicht drauf habe. Kommt, lernt es kennen. Es macht viel Spaß. Es gibt viel zu tun und zu entdecken.
5: Okay, ein paar Ergänzungen dazu oder Ausführungen. Du hast recht, diese Grenze ist ja nach 1945 von heute auf gleich entstanden. Und die Bevölkerungsstruktur, wenn wir nochmal an die Oberlausitz denken, hat sich eben auch grundlegend verändert. In Görlitz sind statistisch deutlich wahrnehmbar Menschen mit erzwungenen Migrationshintergrund angekommen, die hier gelebt haben. Und wenn wir uns jetzt Skoželec angucken, dann ist diese Stadt ja ab 1946 im Prinzip geräumt gewesen. Und es musste sich ein neues Gemeinwesen entwickeln. Ja, also in Skoželec haben sich aus den unterschiedlichsten Regionen des ehemaligen Polens oder des heute existierenden Polens Menschen angesiedelt. Das dauert 2-3 Generationen, bis da auch, ich nenne das mal, ein Wir-Gefühl entsteht. Eine eigene lokale Identität heraus und eine Wahrnehmung, ich lebe an diesem Ort sicher. Ja, bis 1970, bis Willy Brandt, Warschau, ja, Kniefall, hat es in den westpolnischen Gebieten eine unglaublich hohe Unsicherheit gegeben, was mit dieser Region los ist. Ich spreche jetzt auch von Görlitz. Und die Leute haben wirklich auf den gepackten Koffern gelebt, haben nichts gemacht und haben tatsächlich immer noch gewartet. Dann wurden die Grenzen zumindest so durchlässig, dass Schlesierinnen und Schlesier, Pommern von mir aus, wem auch immer, in ihre ehemaligen angestammten Heimatorte gefahren sind. Und als erstes kam die Wahrnehmung, also die Polen haben ja überhaupt nichts gemacht. Die Wahrnehmung ist korrekt, aber die Polen haben auch nichts gemacht, weil sie gesagt haben, keinen Zwotti werde ich investieren, kein Tropfen Herzblut, um hier irgendwie eine zarte Wurzel zu schlagen. Das hat sich in der Generationsfolge langsam entwickelt. Das ist jetzt der polnische Fokus. Der deutsche Fokus ist, wie du es schon gesagt hattest, die Grenze war bis 1989 mehr geschlossen, als dass sie auf war. Rücken an Rücken, Skoželec und Görlitz. Es gab zwar Vertragsarbeiter, die von polnischer Seite auf die deutsche Seite gekommen sind, in den Betrieben gearbeitet haben. Aber die sind auch nachmittags schön in Gruppe wieder geschlossen zurückgefahren. Also das wurde auch ziemlich stark aufgepasst, dass da möglichst keine privaten Kontakte entstehen. Ja? Geschichte aus meiner eigenen Biografie. Meine Großeltern stammen aus Oberschlesien und da gab es auch in meiner Kindheit eine Beziehung zu Oberschlesien, weil da noch Anverwandte gelebt haben. Für meinen Vater ist es in den 80er Jahren schwerer gewesen, nach Polen zu kommen, in ein Bruderland vom Verständnis her, aus der DDR-Fokus heraus, als nach Westdeutschland zu fahren. Ja, also diese Grenze, die war so unfassbar dicht. Ja, die Leute haben zwar das polnische Fernsehen empfangen, aber die Technik war so eingestellt, dass man das polnische Fernsehen hier ohne Ton bekommen hat. Ja, das klingt wie ein Treppenwitz der Geschichte, hatte aber den Hintergrund, weil in Polen auch damals schon viele Filme im Original gezeigt worden sind und das waren englischsprachige und natürlich auch deutschsprachige Filme aus Westdeutschland und das wollte man nicht. Ja, also dieses Rücken an Rücken, das entwickelt sich langsam und diese starke Grenzziehung mit einer völlig neuen Bevölkerungsstruktur, das bedarf ein paar Generationen, damit dann, ich nenne das jetzt mal so durchlässige Grenzstrukturen, wie eben oben im dänisch-deutschen Gebiet entstehen. Und es steht und fällt mit der Sprachkompetenz. Ja, ich sage immer zu den Eltern, wenn sie ihre Kinder hier halten wollen, dann schicken sie die bitte in den Polnischunterricht. Mit Spanisch kann man hier vor Ort vielleicht auch was anfangen, aber wenn man eine polnische Sprachkompetenz hat und Tschechisch, dann wird es auch was mit der Arbeit vielleicht auf der anderen Seite. Vor 30 Jahren hat man darüber gelacht. Mittlerweile ist es normal, dass auch deutsche Staatsbürger in Polen ein reguläres Arbeitsverhältnis haben.
6: Dankeschön. Das klingt, es gibt ja immer wieder diesen Spruch, dass Grenzen was sind, was sich Menschen ausgedacht haben und die eigentlich gar nicht real sind, aber dann mal zu sehen, wie real sowas dann doch sein kann.

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1: Vanessa, du hattest glaube ich, auch was beizutragen.
2: Ja, genau. Ich bin so reingejumpt und habe natürlich gesagt, wofür ich hier spreche, eigentlich fürs Good to You, aber auch ein bisschen zu mir, außer dass ich aus dem Süden komme. Ich komme aus einer Stadt, in der sich ganz viele Sudetendeutsche angesiedelt haben, die dorthin vertrieben wurden. Kaufbeuren nennt sich das, und das war eine sehr große Glasindustrie. Und ich bin quasi zwischen diesen Glasfirmen aufgewachsen mit den vertriebenen Deutschen. Und das hat mich so ein bisschen geprägt, auch in dem, was will ich eigentlich mal machen. Ich bin dann in den Bereich des Museums, hatte dann verschiedene Projekte in Jablonec, also bin nach Tschechien, bin in diese Orte, die Ursprungsorte sozusagen, und war immer mein Schwerpunkt. Und im Masterstudium habe ich dann tatsächlich auch ein sehr großes Projekt gemacht zu Bunzlauer Keramik, also zu schlesischer Tradition. Und ganz interessant dazu zu sagen ist, dass das Forschungsprojekt ist eigentlich ein Migrationsforschungsprojekt, und es geht so ein bisschen darum zu schauen, okay, diese Tradition, die in dieser schlesischen Stadt Bunzlau quasi so bekannt war, die wurde dann mitgenommen, also musste mitgenommen werden nach verschiedene Teile Deutschlands, vor allem Westdeutschland, um Bonn herum in Königswinter ist eben das Schlesische Museum, das sich damit beschäftigt, auch neben dem natürlich sehr großen Museum hier in Görlitz. Und aber auch zu schauen, wie ist es denn jetzt dann auf polnischer Seite weitergegangen, und so ein bisschen aufzuarbeiten, wie kann Tradition nicht nur Kontroversen schaffen, sondern wie kann das eigentlich auch in der heutigen Zeit wieder verbinden. Und unter dem Aspekt ist es, glaube ich, ganz interessant zu sehen, okay, ich bin eine Person von außen, ich beschäftige mich aber mein ganzes Leben schon mit irgendwie verschiedenen Migrationen in Deutschland, Polen, Tschechien, und ich finde einfach diese Grenzregionen super spannend. Und wie man vielleicht merkt, es ist ja irgendwas hier, das einen hindert. Also die Personen, die hier aufwachsen, die hier leben, die irgendwie eigentlich weniger aktiv für einen Austausch arbeiten, wie zum Beispiel Leute, die von außen kommen. Deswegen sitzen ja hier so viele Leute von außen. Und vielleicht ist es aber auch gut, jemanden zu haben von außen, der versucht, Dinge anzuschieben und zu verbinden. Und deswegen vielleicht jetzt nicht so das UFO aus Berlin, wie ich hier sitze, sondern vielleicht auch noch mit einem anderen Hintergrund, dass ich da gerne verbinden möchte und schauen möchte, wie geht das denn mit meiner Sicht und meinem Hintergrundwissen von woanders.
3: Das ist unglaublich spannend. Also ich habe irgendwie das Gefühl in so Gesprächen, dass ich glaube, auch ein Anziehungspunkt für mich hierher zu kommen war tatsächlich, dass sich hier viele irgendwie in dem Alltagsgeschehen merken, irgendwas ist unstimmig, und dann sehr schnell in diesem kulturellen Erbe der Herkunft, der eigenen Herkunft, der Herkunft der anderen, dann feststellen, oh, es geht vielen anderen auch so. Görlitz ist ja eigentlich auch vom Siedlungsgrund her schon auch eine Verkehrsstadt, ein Wegekreuz, eine Überbrückung der Neiße, wo die Felsgelage so waren, dass man da leicht rüberkommt. Ja, also ich glaube einfach auch ein Ort, wo Leute sich aufhalten, die gerne reisen oder die auf Reisen schon waren, aber die vielleicht diese Lebendigkeit des Durchgangs, des Kommen und Gehens mögen, schrägstrich auch aushalten können. Dieses ständige Zugeziehe, Weggeziehe, das ständige Angekomme, die ständigen Fragen nach echt, nach Görlitz oder ey geil, wie lange bist du schon da? Also es gibt so viele so Standard-FAQ-Fragen, die man jetzt hier noch aufmachen könnte. Ich mache mal einen ganz kurzen Break. Ich habe nämlich nochmal den Hinweis bekommen, wir sind hier im Radio. Auch für alle, die später dazugekommen sind, nochmal ein kurzes Hallo auch an alle, an die Geräte. Und wir haben noch eine halbe Stunde. Wir sind immer noch live vom Überland. Und ich weiß gar nicht, wie ich jetzt die Brücke schaffe, weil das war der Hauptpunkt, den ich noch machen wollte. Aber ihr habt es schon gemerkt, Jan hat sich aus dem Publikum gemeldet. Ihr anderen seid auch eingeladen, natürlich Fragen reinzugeben. Und bitte, also auch aufgrund meines Hinweises jetzt, scheut euch nicht, Fragen zu stellen, die vielleicht alle immer stellen, die neu hier sind, sondern ihr merkt ja, eine Erzählung könnte auch sein, der richtige Görlitzer ist auch nicht von hier, wie das ja sonst nur für Großstädte zutrifft. Von daher fühlt euch herzlich eingeladen. so neugierig zu sein wie Oskar. Der zuckt schon mit der Hand. Ich gebe mal weiter.
1: Und ich habe, glaube ich, eine Frage, die ich auch gleich an dich stellen kann, Claudia. Und aber so zur Hinführung, ein Thema, was mich immer wieder treibt. Ich bin viel umgezogen in meiner Jugend und hatte immer wieder so diesen Eindruck, ich bin an einem Ort und ich bin irgendwie auch, fühle mich ein bisschen fremd, und dann macht man sich das aber so, dass ich so vertraut damit werde. Und das ist, habe ich dann später im Berufsleben kennengelernt, in der Forschung, total geil, fremd zu sein. So eine Inkompetenz zu haben, etwas nicht zu wissen, gibt einem perfekt die Mittel an die Hand, um zu sagen, hey, ich bin neu hier, wie läuft denn das? Und diese Fremdheit, und dann schafft man irgendwie eine Vertrautheit, und das, was du gerade erzählt hast, Lorenz, erinnert mich total daran. Auch ein bisschen, was du erzählt hast, Vanessa, so diese Orte, an denen man eigentlich fremd ist, aber irgendwas ist doch vertraut. Und dann wäre jetzt meine Frage, was ist denn in Görlitz und auch in der Region, was sind denn diese Anlässe, um so eine Verbindung und so eine Vertrautheit herzustellen? Wenn hier eben auch so viel Fluktuation ist, wo kommen die Menschen zusammen und entwickeln dieses Gefühl von, ah, wir sind ja eigentlich alle vertraut, wir sind ja alle hier, wir gehen ein bisschen auf Tuchhüllung, wir hängen zusammen rum, wir spüren diese Nähe und dann ist es ganz kuschelig warm, wir gehen nach Hause und fühlen uns wie eine Region oder wie eine Stadt oder, na, gibt's da was? Claudia, du bist hier aufgewachsen, du kennst die Region hier wahrscheinlich intuitiv am besten.
0: Also, da ich ja Gärtnerin bin, würde ich jetzt tatsächlich in erster Linie, wo ich denke, wo auch viele Szenen mal in Gänsefüßchen gesetzt aufeinandertreffen, ist der Samstagswochenmarkt. Auch aus meiner Sicht von der Stadt Görlitz ein absolut unterschätzter und wirklich, wirklich schlecht geliebter Markt, aber der hat aus meiner Sicht, also so was soziale Interaktion und auch Austausch von verschiedensten Bereichen betrifft, einen ganz, ganz, ganz wichtigen Stellenwert. Also da kommen ja auch wirklich die Händler aus der Region, also da bauen sich Freundschaften auf, die Leute machen sich sogar hübsch, also die putzen sich raus, um auf den Wochenmarkt zu gehen. Das ist schon ein Event, dieser Samstagsmarkt. Genau, also das würde ich so allgemein sagen. Und dann denke ich aber doch, dass wir hier eine große Schere haben, also so eine kulturelle Schere. Ich denke so gerade auf den Dörfern, ohne jetzt wirklich krass zu pauschalisieren, das ist so meine Wahrnehmung, da sind immer noch die Dorffeste, die Dreh- und Angelpunkte, die Kulturevents, und die haben sich aus meiner Sicht und Erfahrung auch seit den 90er Jahren in ihrer Strukturorganisation und kulturellen Gestaltung nicht geändert. Und dann haben wir in der Stadt, ja, da natürlich gibt's Theater, wir haben 2 Programmkino. Also hier ist wirklich richtig viel passiert in den letzten 36 Jahren. Ich weiß noch, dass ich so Ende der 90er, ich liebe Sushi, ich liebe Fisch, und meine Oma ist auch gebürtig von der See, so, das ist auch schon so eine Veranlage und immer Fischbrötchen und so. Und dann hatte ich irgendwann in Berlin, waren wir mal Sushi essen, und ich dachte, boah, wann kommt denn in Görlitz mal ein Sushi-Laden? Und tatsächlich, also ich bin schon weggezogen aus der Stadt, ich war erwachsen. Und dann endlich hat sich hier mal ein Sushi-Laden niedergelassen. So, also in Görlitz dauert alles einfach seine Zeit, und ich denke, die Region drumherum braucht noch länger. Und ja, wir haben das Theater, wir haben das Lausitz-Festival, was ja aus meiner Sicht auch wirklich ein großen, also Teil versucht da auch gute Kultur in die Region zu bringen, die wird sicherlich, also wird angenommen, denke ich, aber wir haben ja echt eine Bildungsschere, eine ganz große Bildungsschere, also das kriege ich eben jetzt an der Dorfschule mit, und das wird auch zurückzuführen zu sein, dass dieser Druck auch auf die Elterngeneration was zu leisten, zu sein, auch beeinflusst durch Social Media, dies, das, Ananas. Also das ist so komplex, Soziologin, du wirst das bestätigen. Ja, also in Görlitz selber ist mein Lieblingsort, auch wenn ich selten da bin, der Wochenmarkt. Und ansonsten verbringe ich wirklich meine Zeit hier, weil hier kommt die Welt auch her. Na, letztes Jahr hatten wir das DZA hier, da war die internationale Astrophysikerkonferenz hier. Mein Sohn, der war mit hier, als ich ihm das erzählt habe, wir sind kaum auf den Hof gefahren, sprang der aus dem Auto. Der spricht fließend Englisch, hat er sich selber beigebracht über YouTube, und dann ist der losmarschiert und hat die ganzen Leute dort vollgeschwallt. Und das war für den ein absolutes Highlight. Ne? Da ist er aber auch ein Ausnahmekind. Ne? Also, dass er auch diesen Mut hat, da einfach loszurennen und hier war die Welt da, ja. Also es war fantastisch, auch zu sehen, wie die hier gefeiert haben, ey. Da ging mir ein Herz auf. Ich habe, also für mich hat sich auch wieder ein Weltbild wieder gerade gerückt, ne. In Görlitz, wenn du eine Weile Zeit hier verbringst, im Alltag gefangen bist, dann merkst du es, also mir geht's so, ich werde dann immer so ein bisschen angespannt und vielleicht auch ein bisschen kriegscremiger an meinem Gesichtsausdruck und ich muss dann immer mal raus, um wirklich mal wieder schöne Menschen auch in Gänsefüßchen gesetzt, aber so aktive Menschen, die was tun, ne, zu sehen, auch mal andere Leben ja zu beobachten. Da reicht's manchmal schon, nach Lieberitz zu fahren, sich auf den Marktplatz zu setzen, ins Café und dann die Leute dort zu beobachten. Das rückt schon viel gerade, ne? Und hier ist es eben dieser Ort, also mit dem Campingplatz, wo die Leute überall herkommen. Also das ist wichtig in Görlitz, um hier auch als Macher, glaube ich, dauerhaft überleben zu können. Oder? Ich gebe da mal weiter. Ich sehe hier so nickende Köpfe in den Runden.
3: Ich weiß gar nicht, ich glaube, du hast die Wochenmärkte angesprochen. Ich glaube, es gibt, also ich bin jetzt, glaube ich, 14 Jahre hier. Ich habe das Gefühl, es gibt so ein typisches Görlitz-Jahr. Das gibt es vielleicht auch in jeder Stadt, aber es gibt so viele Veranstaltungen, die eigentlich das ganze Jahr durchstrukturieren. Wenn man selber dann kulturaktiv wird, man merkt, man muss einen Platz finden in diesem Kalender. Und was du mit hier gemeint hattest als Kühlhaus und Kühlhausgelände, im Kühlhaus ist es seit ein paar Jahren jetzt auch so. Aber auch nur dank von Leuten, die von außen dazukommen und hier was machen. Wir können hier Kultur nicht ganz alleine machen. Also das Haus betreiben und und ein Campingplatz ist schon eine Menge Arbeit. Wir sind sehr dankbar dafür, dass so viel von außen eben dazukommt und hier einfach auch stattfindet und hier eine Spielstätte findet. Ruben, was macht ihr in der Kunsthalle? Habt ihr da was, habt ihr da eine Art von Alltagskultur für euch entwickelt oder wo hängst du rum?
4: Also momentan kinderbetreuungsbedingt bin ich da leider ziemlich wenig. Wir haben sonst wie viele Vereine ja einfach so super spannende wöchentliche Treffen, wo man irgendwie versucht rauszukriegen, was man so als nächstes macht und wie das alles funktioniert. Man muss dazu sagen, für die Kunsthalle haben wir uns mit einem anderen Verein noch zusammengetan, dem Streifen e.V., der ein Performance-Festival einmal im Jahr macht hier. Und das war, glaube ich, eine super Sache, schon mal so als Auftakt, weil man einfach merkt, und ich glaube, das ist hier auch schon vielen Initiativen oder auch Einzelpersonen passiert, die Stadt lädt, nicht die Stadt im Sinne der Stadtverwaltung, aber die Stadt durch zum Beispiel doch noch vorhandenen Leerstand, gerade auch Ladengeschäfte, lädt ja irgendwie auch dazu ein, irgendwas damit zu machen. Also wenn man an sich jemand ist, der irgendwie Lust hat, Dinge zu machen. Und also ich bin jetzt seit 2017 hier, aber was man dann doch immer mal beobachtet, ist eben, dass einzelnen Akteuren doch schneller die Puste ausgeht, als sie vielleicht denken. Weil man dann, wenn man ein Ladengeschäft zum Beispiel hat, auch wenn die Miete günstig ist, sie muss halt jeden Monat gezahlt werden, Nebenkosten etc. Vielleicht kommt, wir haben jetzt mit der Kunsthalle zum Beispiel ein ganz großes, tolles Problem, dass man einen Antrag auf Nutzungsänderung stellen muss, weil das war ja früher eine Videothek und jetzt als Kunsthalle ist das was ganz anderes. Und ich denke, das wird so ungefähr, ich sag mal Pi mal Daumen, 8.000 Euro kosten, dass da sehr viel Papier entsteht und ja, dass wir dann da weiter Kunsthalle spielen dürfen statt Videothek. Das ist auch Geld, das muss irgendwo herkommen. Ja, das sind oft auch Sachen, ich sag jetzt mal, die möchte niemand bezahlen. Also im Sinne von, es gibt jetzt kein Förderprogramm, mir ist zumindest keins bekannt, es wird sicher auch welche geben, wo man solche Investitionen, aber das ist dann häufig auch kurzfristig. Man muss halt gucken, naja, wir müssen jetzt einen Antrag auf Nutzungsänderung stellen. Bei Förderprogrammen, jeder kennt es, oft ist es so, die Maßnahme darf noch nicht begonnen sein. Ja, man ist aber praktisch andauernd in irgendwelchen Maßnahmen drin, weil man ja existiert und eben Dinge macht. Ja, weiß nicht, das vielleicht so ganz grob, das klingt zu negativ. Wir machen auch ganz viele tolle Sachen, wir machen ja auch Ausstellungen. Es ist immer so, man kommt immer ein bisschen davon ab, weil man dann manchmal durch diesen Alltag, der halt dann auch dazu geführt hat, denke ich, dass einige Akteure und Akteurinnen irgendwann aufgeben, man beschäftigt sich manchmal viel mehr mit Dingen, auf die man gar keine Lust hat und deren Notwendigkeit einem vielleicht auch nicht ganz ersichtlich ist. Ich habe nichts gegen Brandschutz, ja, also ich meine, das ist total wichtig, aber Vielleicht wird es auch reichen, wenn jemand von der Feuerwehr, nach sächsischem Baugesetz, jemand von der lokalen Feuerwehr irgendwie die Räumlichkeiten abnehmen dürfte. Die Feuerlöscher werden sowieso geprüft, ein Fluchtwegeplan existiert, etc. etc. Wir haben ja oft genug Sondernutzungen gemacht, ne? Aber das ist halt im sächsischen Baugesetz irgendwie vorgesehen, dass das alles ein riesiger, anstrengender Prozess ist, weil der wahrscheinlich dafür gedacht ist, dass, keine Ahnung, Birkenstock jetzt in diese Videothek reingeht und da auf einmal Schuhe produziert oder was weiß ich, was die Leute sonst so machen, ne? Und nicht so eine kleine Kunsthalle von ein paar Leuten, die das so nebenbei machen. Ja, was kann ich noch sagen, was so Orte angeht, was ich ein bisschen vermisse, auch wenn ich jetzt gerade eh keine Zeit für habe, ist die Bierblume. Das tut mir so ein bisschen leid, dass es die nicht mehr gibt. Das war so eine Lokalbrauerei in schönen, ja, ich würde jetzt nicht sagen unbedingt geschmackvoll eingerichteten Räumen, aber es war sehr gemütlich. Da werde ich schon angeguckt für den kleinen freundlichen Diss. Aber das sind so, es gibt einfach hier nicht so viele Kneipen, die gemütlich sind. Und das ist dann einfach schon, wenn so ein Ort wegbricht, oder ich denke an das alte Hotspot, auch gar nichts gegen. Ich finde es ganz toll, dass die Leute auch diesen Ort weitermachen. Ja, aber er ist, denke ich, für mich zumindest so ein bisschen von der Landkarte verschwunden. Und das meine ich alles nicht böse. Ja? Also wenn irgendjemand vom Hotspot, alles ganz toll. Ja, aber es ist manchmal einfach schwierig und ich weiß auch, dass da eine lange Raumsuche dahinter steckt und so weiter und man muss gucken, was man kriegt. Ja, also ich hätte nichts dagegen, wenn noch irgendjemand, der gerade Coloradio hört und sagt, wow, was für ein toller Radiosender und ich bin ja auch Braumeister und habe gerade nichts zu tun und Görlitz und Skorzelitz, das klingt ja fantastisch. Also ich würde mich freuen, ich helfe auch gern bei der Ansiedlung von Braumeistern und Braumeisterinnen mit allem, was ich dazu beitragen kann und ja, kontaktiert mich gerne irgendwie, ihr müsst halt rausfinden wie, aber das schafft ihr schon, ihr seid ja schlauer.
0: Ja, wundervoll.
4: Es kam gerade die Frage, wo die Kunsthalle ist. Das nutze ich natürlich für eine Antwort. Sie ist am Wilhelmsplatz 15 in der ehemaligen Videothek Thunder, Thunder, Thunder.
0: Ja, wundervoll. Und das ist schon ein schöner Cliffhanger auch für unsere Schlusssession ab 17 Uhr, weil wir dort lokale Bierkultur mitbringen werden aus dem Laberladen und 20 verschiedene Biersorten dabei haben. Also wen das interessiert, bitte am Radiosender bleiben beziehungsweise ihn laufen lassen. Ich würde gerne noch mal kurz was Zusammenfassendes reinbringen, weil ich das irgendwie ganz interessant finde, sowohl die Melancholie über das Vergängliche hier in der Region. Ich glaube, das teilen wir mit vielen Menschen, die hier wohnen. Und ich finde es ganz schön, dass wir die auch haben. Und dass das vielleicht nicht nur eine anrüchige, schwierige Position ist, sondern dass wir auch traurig sind über Dinge, die durch den Wandel hier verloren gehen. Und die vielleicht auch nicht genug Power mit hatten, um irgendwie durchzuhalten, aber die da gewesen sind. Und die dieses Live-Setting dieser Region auch nochmal, finde ich, ein bisschen verstärken, warum es sich lohnt, hier zu sein. Weil man Dinge mitkriegt, die vielleicht nicht dauerhaft sein werden, aber die sozusagen für eine gewisse Phase hier lebendig sein dürfen, ausprobiert werden dürfen, dieser vielbeschworene Freiraum. Und wir lernen es, Dinge wieder zu verabschieden, sie loszulassen. Und da können wir von vielen Lausitzerinnen und Lausitzer einiges lernen, weil die sitzen hier, zum Teil gerade die Gruppe derjenigen, die nicht weggegangen ist, und diesem von außen auf sie zugetragenen Wandel zugucken und als Protagonisten darin auch agieren müssen. Und ich glaube, dass das tatsächlich eine unterschätzte Erfahrungsgröße ist. Ich will das nicht gleich als Kompetenz sozusagen verklären, sondern als einen Erfahrungsraum, den wir sozusagen gesellschaftlich als relevant noch wenig aufgeschlossen, sondern eher unter Verdacht gestellt haben, dass irgendwas mit dem auch komisch sei. Aber das, was Ruben gerade beschrieben hat, finde ich, ist da nochmal eine schöne Form vielleicht auch der geteilten Melancholie. Und gleichzeitig habe ich, seit ich hier wohne, auch das Gefühl, das knüpft an das an, was Lorenz beschrieben hat, hier rennt nichts mehr weg, obwohl es die ganze Zeit in Bewegung ist. Also dieses Gehen, Kommen, Bleiben ist sozusagen eigentlich ein kontinuierliches Konzept sozusagen, das hier eigentlich sogar schon, ich weiß nicht, Matthias, seit Jahrhunderten ganz gut funktioniert. Nicht wahr?
5: Migration ist der Normalprozess in der Geschichte.
0: Voilà, genau. Und mit Grenzen und mit Grenzöffnungen und mit Öffnungen halten müssen, das ist kein triviales Ding, sondern das ist was, wofür wir auch miteinander die kulturelle Kompetenz zusammen ausbilden und immer wieder neu aktivieren und aktualisieren. Und das, finde ich, macht es total Spaß und bringt die spielerische Komponente rein, auch um vielleicht nochmal, Valentin, ne, dich aufzunehmen. Ich glaube, genau diese Art der performativen, spielerischen Gestaltungskraft, die da drin steckt, grenzübergreifend sozusagen auch zu nutzen, die Bühne zu nutzen, die Bühne der Stadt zu nutzen, das ist ein unheimlich emanzipatorischer und kreativer Akt, den man hier andauernd beiwohnen kann. In diesem Sinne, herzlich willkommen in Görlitz, herzlich willkommen in der Lausitz.
1: Wie ist das für die Menschen so? Ich finde, das, was du gerade gesagt hast, Julia, resoniert total mit mir. Und ich komme selber aus einer Region, die, glaube ich, in Süddeutschland, die Nachbarregion von dort, wo du aufgewachsen bist, Vanessa, oder zumindest geboren, die, wäre jetzt mal meine These auch als Mensch von dort aus Oberschwaben und auch als Regionalforscher, die haben diese Verlusterfahrung komplett vergessen und so eine Vergänglichkeit überhaupt nicht drin im aktuellen Zeitgeist, weil sie aus so einem krassen Wirtschaftswunder, alles ist toll und jetzt würde ich dann den Ball aufnehmen und sagen, da kann man vielleicht was lernen von hier, wie man mit so Melancholie und Sachen, die vielleicht vergehen und so einer Veränderung umzugehen hat. Aber das ist jetzt erstmal für mich so Theorie, wie ist das für die Menschen hier? Ist das nicht sau anstrengend? Und wie geht man mit dieser Anstrengung um?
0: Ja, jetzt. Tatsächlich, ich bin ja hier aufgewachsen, ich habe hier meine Jugend verbracht, hier gibt es Dinge, die ich nicht vermisse, wie die fliegenden Molotow-Cocktails in den 90er Jahren und das Wegrennen vor den Nazis in Springerstiefeln. Aber was ich sehr vermisse, ist Ende der 90er, Anfang der 2000er, den Leerstand irgendwie, diese leeren Häuser. Wir hatten hier so viele Lost Places. Ich habe meine komplette oder die Hälfte meiner ersten Wohnungseinrichtung, die habe ich hier aus Abrisshäusern oder aus leerstehenden Häusern. Die Leute sind hier teilweise einfach, die haben fluchtartig Gebäude verlassen, wir sind da rein, die waren komplett eingerichtet, teilweise waren mehrere Schichten Tapete übereinander, weil der Schimmel drunter war, da wurde einfach drüber tapeziert, aber also wir konnten hier Orte entdecken, ob das jetzt immer ganz ungefährlich war, sei mal dahingestellt, aber also wir haben uns die Stadt hier erobern können in einer Zeit, wo niemand drauf geschaut hat, ne? Und das vermisse ich tatsächlich und auch zu sehen jetzt die Jugend jetzt, wie die versuchen, sich Räume zu erobern, die nehmen nicht das, was wir für die erobert haben. Die wollen eigene Räume erobern, wenn sie noch diesen inneren Antrieb haben, irgendwas erobern zu wollen. Also das ist, stelle ich auch gerade in Frage, ob das überhaupt noch in der Jugend so aufglüht. Und da sehe ich im ländlichen Raum, also fernab der Stadt Görlitz, schon noch eher Potenzial. Ja, aber da treffen halt die Generationskonflikte aufeinander, ne? Also mal schauen. Aber ja, diese Freiräume, das vermisse ich, obwohl wir da viel Freiraum noch haben, nach wie vor, der bespielt werden kann. Die Macher vermisse ich. Also ich weiß noch, vor 20 Jahren ungefähr, 15 bis 20 Jahren, da gab es so ein Magazin, Nix los hieß das. Und das war echt ein relativ dickes Buch mit kleiner Schrift. Und da standen alle Vereine und Kultureinrichtungen, Sportaktivitäten. Die wurden alle zusammengefasst, waren so für jeden Görlitzer einzusehen. Und ich habe im Studium Freunde oder ehemalige Bekannte aus Görlitz getroffen. Die sind weggegangen mit der Aussage, ja, also in Görlitz, da war ja nicht los. Das war ja so langweilig. Und ich dachte mal, wo seid ihr aufgewachsen? Also das sind Dinge, die vermisse ich. Also es gibt noch viel. Es ist aus meiner Sicht manches tatsächlich zu intellektuell mittlerweile angesiedelt. Also mehr Streetwork wird hier auf jeden Fall gebraucht aus meiner Sicht. Die sollte auch gefördert werden. Das ist schwierig. Die Kürzung generell auch in der Jugendarbeit finde ich sehr, sehr schwierig und kontrovers zu diskutieren. Ja, gab es halt früher schon mehr, genau. Aber ansonsten finde ich den Wandel, die Entwicklung der Stadt trotzdem auch schön und freue mich wirklich, dass coole Menschen sich hier niedergelassen haben und hier bleiben wollen und neue Geschichte schreiben wollen für die Stadt. In diesem Sinne gebe ich nochmal ab an Valentin.
6: Ja, ich wollte nochmal, du hast ja gefragt, Oskar, vor allem, wie das für die Leute ist hier vor Ort mit diesem Kommen und Gehen. Ich bin natürlich, also ich wohne jetzt auch inzwischen 12 Jahre hier, aber trotzdem bin ich ja immer noch Zugezogener. Und ich habe aber das andersrum sozusagen gemerkt. Also wie lang die Geduld eigentlich da sein muss, dass die Leute einem das Vertrauen schenken. Weil man schon merkt, dass die Leute von hier das kennen, dass Leute herkommen, ihnen kurz versuchen zu erklären, wie es eigentlich geht im Leben. Und dann halt einfach ein halbes Jahr, bis ein Jahr später sagen, ich habe keine Geduld mehr, ich bin wieder weg. Und dass da ganz viel Enttäuschung auch dabei war. Und das ist aber Görlitz-Gurgelitz. Das sind beide Städte, ist es genau das Gleiche. Beziehungsweise ich betrachte das schon nochmal sehr gerne als Görlitz-Gurgelitz, als eine Stadt. Genau. Und hab da gemerkt, also gerade auf Gurgelitzer Seite dann, das Domkulture, wir haben 8 Jahre gebraucht, bis das Vertrauen so groß war, dass wir den Schlüssel für die Räumlichkeiten bekommen haben. Das war auf deutscher Seite schon wesentlich einfacher, aber das ist genau das Gleiche. Die Leute haben gesehen, okay, die meinen das ernst. Die bleiben auch da, die wollen wirklich was erreichen und die lassen sich auch nicht so schnell kleinkriegen, wenn es halt finanzielle Schwierigkeiten oder, also wir kennen ja alle die Förderlandschaften, wie kompliziert das ist, aber wenn sie dann merken, okay, nee, das geht ihnen gar nicht darum, es geht ihnen wirklich um die Sache und das wollte ich nur einfach nochmal sagen, dass man das sehr deutlich merkt hier in der Region, dass man Geduld braucht und dass Sachen auch wirklich lange brauchen und dass man einen langen Atem braucht. Für mich persönlich und für meinen Lebensentwurf ist das aber auch eine wunderschöne Entschleunigung, die man auch sehr gut genießen kann.
2: Genau, ich würde ein paar Sachen ergänzen. Genau, ich muss mal gucken, wo ich anfange. Ich spreche quasi jetzt so ein bisschen aus Projektperspektive von Good to You. Für die, die dazugestoßen sind oder also gar keine Vorstellung haben, was wir eigentlich tun. Das ist ein Musikfestival, was sich über die Jahre entwickelt hat, aber auch Kulturprogramm und Kunstprogramm anzubieten. Und um einfach so einen Einblick zu geben, was vielleicht gar nicht so nach draußen ankommt, also vielleicht kommt an, dass es hier laut ist, dass am Wochenende viele Menschen hierher kommen und feiern. Das stimmt, aber ich finde auch, man sieht sehr gut in dem Projekt, dass wir versuchen, Brücken zu schlagen. Und das Erste, was mir eingefallen ist, ist so ein bisschen, als aufkam, ja, es ist auch traurig, dass Sachen nicht mehr existieren, also Orte, Aktivitäten. Und das beste Beispiel ist eigentlich dieser Maschinenraum, weil bevor das hier erschlossen wurde, waren hier halt illegale Partys. Hier wurde gefeiert, es wurde sich erschlossen. Und klar, wir sind jetzt genau das Gegenteil. Wir sind sehr offiziell. Es ist nicht mehr ein illegaler Rave, sondern es ist alles legal. Aber hier ist trotzdem Musik. Und wir haben letztes Jahr einen sehr schönen Talk gehabt zusammen mit Julia, die jetzt nicht da ist, aber Julia und einem Görlitzer DJ Sandy und einem DJ aus Leipzig. Und wir haben ein bisschen drüber geredet, wie ist denn elektronische Musik nach Ostdeutschland gekommen und wie hat sie sich weiterentwickelt. Und Görlitz war auf jeden Fall ein Ort, an dem viel passiert ist. Also wie du auch meintest, hier ist viel passiert. Und ich fand das irgendwie schön, das nochmal so rauszuholen und den Leuten zu zeigen, hey, das stimmt gar nicht, dass hier nie irgendwas war, sondern auch in verschiedenen Bereichen, jetzt vielleicht im Musikbereich, hat es eigentlich eine krasse Geschichte und da waren krasse AkteurInnen, die jetzt immer noch hier in Görlitz sind und darüber erzählen können und das vermitteln können. Und das war ein sehr spannender Talk und Sandy hat jetzt dieses Jahr auch bei uns auf dem Festival genau hier in dieser Maschinenhalle aufgelegt nach Jahren. Und ich finde, daran sieht man schon, wir kommen zwar von außen, aber wir versuchen, Wege zu finden, zu verbinden und vielleicht Sachen nochmal aufzugreifen, die vielleicht auch ein bisschen in Vergessenheit geraten sind. Das ist das eine. Und über die Jahre entstehen dann eben auch so Momente wie, wir hatten einen Talk dieses Jahr zu Mental Health, im Clubbereich, in Veranstaltungen, Neurodivergenz, wie sich das auswirkt auf verschiedene AkteurInnen. Und da war eine Speakerin dabei, Johanna, die kommt aus Görlitz, die ist hier aufgewachsen, die ist jetzt in Berlin. Aber es war ein Anlass für sie zu sagen, hey, ich find's mega cool, was ihr macht. Ich find's cool zu sehen, dass sowas in Görlitz entsteht. Und hat sich total gefreut, nicht nur nach Hause zu fahren, um ihre Familie zu besuchen, sondern auch einfach an Kulturarbeit aktiv teilzunehmen. Und genau, auch bei uns spielen auch Leute, die aus der Görlitzer Region kommen. Es spielen auch Leute aus der Oder-Neiße-Region. Wir versuchen da, dass das immer mehr wird, aber es ist auch eine Herausforderung manchmal, ne? Also wir sind dann als Musiksuchende auf Facebook-Plattformen unterwegs, übersetzen polnische Seiten, weil alles auf Polnisch ist, um halt rauszufinden, wo sind denn die Leute, die Musik machen, die vielleicht Lust haben, die vielleicht in das passen, was wir hier veranstalten wollen. Und wir merken eben auch, okay, es braucht einfach Geduld und Zeit, irgendwie diese ganzen Netzwerke zu erschließen, zu schauen, wie muss man da vorgehen, wo muss man da irgendwie andocken. Und genau, es ist ein langsamer Prozess, aber ich glaube, wir sind auf einem guten Weg, jetzt auch mit der 4. Edition, nächstes Jahr hoffentlich die 5. Genau, und einfach nochmal so Einblicke zu geben in diesen Kosmos von eigentlich, was nach außen vielleicht wie so ein Party-Kontext aussieht. Es ist aber mehr und vielleicht manchmal nicht so ganz nach außen sichtbar, wie wir arbeiten, wie wir uns bewegen, wen wir mit einbeziehen, aber wir sind total offen und genau, falls euch das mehr interessiert, wir sind da, heute bin ich da, aber sonst auch jederzeit anders erreichbar.
1: Dankeschön, dass du das nochmal erklärt hast. Das wäre noch eine Frage, die bei mir irgendwie auch noch war, weil ich das, oder dass du uns davon nochmal mehr erzählst, weil ich das enorm beeindruckend finde. Auch gerade das, dass man eigentlich ein Musikfestival, von dem man jetzt denken würde, das hat eher was mit Hedonismus und man braucht halt eine coole Location. Aber ich habe das schon so gehört, ich war selber noch nie Gast, aber dass ihr da euch enorm viel Mühe, Einfühlsamkeit und auch Ruhe und Zeit nehmt, um ja in dieser Region irgendwie hier so eine Vertrautheit auch zu erzeugen und nicht nur das fremde UFO zu sein, was da landet. Und das auch sehr sehr spannend aus einer Branche, von der man das eigentlich überhaupt nicht erwarten würde. Genau, ein Stück weit, das finde ich eigentlich ganz lustig, dass ihr damit auch das als Festival hier im Kühlhaus Görlitz, wir sind auch ein Festival im Kühlhaus Görlitz, von uns hätte man das eigentlich eher erwartet, weil wir sind ja Regionalforscher, aber ihr habt das einfach gemacht und wir sind jetzt dieses Jahr mit dem Themenstrang dran, wo wir uns mal überlegen wollten, wie können wir denn eigentlich in der Region richtig Anschluss finden und uns damit auseinandersetzen. Ich fühle mich auf jeden Fall vertrauter als davor mit der Region und danke auch allen Leuten, für die Gespräche, die wir hier geführt haben. Ich gucke auf die Uhr, wir haben jetzt wir haben sicher noch ein paar Minuten und können aber auch so langsam zum Ende kommen. Gibt es denn Sachen, die noch überhaupt nicht gesagt wurden? Sind denn noch ganz wichtige Themen offen, die unbedingt noch jemand ansprechen will? Vanessa, bitte, du hast noch was.
2: Eine ganz kurze Ergänzung. Ja. Ich wollte auch sagen, das wäre natürlich alles nicht möglich ohne das Kühlhaus und den Kühlhaus. Verein, mit dem wir einfach super, super eng zusammenarbeiten und die uns wirklich wahrscheinlich tausende, aber Millionen Male gerettet haben, unterstützt haben, die mit denen wir wirklich, also Tom und Dominik, die hier zur Besichtigung das erste Mal waren und wir dann Gott sei Dank diese Sache überhaupt machen durften, ne? Dieses Vertrauen, was uns irgendwie entgegengesetzt wurde, und einfach dadurch auch Freundschaften entstanden sind und auch Leute aus Görlitz, aus dem Kühlhausverein zu einer Party bei uns in Berlin kommen vom Festival. Also das ist irgendwie total schön und jedes Jahr, also ich bin jetzt das zweite Jahr dabei, habe vor 3 Jahren hier gespielt, wird das auch für mich immer intensiver und da fließen Tränen, weil es so schön ist und weil wir so dankbar sind

0: politischer Ansatzpunkt gewesen. Also beim Jammern hört niemand zu und das ist hier ein schönes Setting, wo viele Ideen zusammenkommen und das Kühlhaus ist der beste Beweis, es wird angepackt.
1: Ach geil, jetzt sind wir beim Sprüche-Droppen gelandet. Es ist eine super Abschlussrunde vielleicht auch irgendwie. Vielleicht habt ihr aus dem Publikum auch noch Sachen, die euch irgendwie einfallen. Mir fiel gerade der Spruch von Danilos Vater ein, der Vater des Kühlhaus-Mitgründers, der immer sagte, wer feiern kann, kann auch arbeiten. Das ist hier spätestens während Corona auch ein doppeldeutiges Motto geworden, weil wir dann natürlich gesagt haben, ja, nur wer feiern kann, kann auch arbeiten. Sorry. Und ich glaube, dass das so ein bisschen mit Schmunzeln auch ein bisschen schon auch die Haltung ist, die ich hier großartig finde. Das ist, also ne, Danilo, der Gründer, hier stammt vom Dorf in der Nähe, dass es doch auch ein Wohlwollen auch der Älteren gibt. Die haben ja auch gefeiert, auch in der Zone so, ne? Und die Kinder haben auch gefeiert und hatten den Traum von einem großen Club. Dann gab es halt eine aktive Clubkulturszene in Görlitz. Und sie haben sich getraut, noch dazu noch so einen Laden aufzumachen, der jetzt eben hier dieses Kühlhaus ist. Und der natürlich auf Dauer merkt, muss ich noch ein bisschen anders finanzieren, als nur mit Festivals oder Clubbesuchern. Aber das ist sozusagen so einen humorvollen und liebevollen Umgang auch mit der Alltagsbelastung oder mit der Alltagsleistung hier seine Existenzsicherung mit dem, was man eigentlich gerne machen will, zu verbinden, ne? Und irgendwie hier sich viele Leute versuchen, ja, eine Base zu schaffen, die nicht mehr auf Pendeln beruht, ne? Und sondern sich sozusagen weg vom in den Westen oder irgendwo anders hinfahren müssen, um seinen Lebensunterhalt zu verdienen, immer mehr zu versuchen, das hier zu verbinden. Und ich glaube, das macht eben auch aus, dass hier viele Abenteurer auch sind, die ja eigentlich letztendlich das, was ja gesellschaftlich eh Grundthema ist. Also wie kriegt man die Miete und die Normalausgaben mit dem zusammen, was man eigentlich gerne machen will, scheint hier so ein komischer Experimentierraum zu sein, wo das einige recht zufriedenstellend für sich hinkriegen und dann sagen, na, dann lass auch hier bleiben. Oder Claudia, wie siehst du das? Kriegst du das für dich zusammen?
2: Ja, aber ich würde schon, wobei ich mich und meinen Lebenslauf jetzt nicht unbedingt als Maßstab nehmen würde, aber mir ist noch zu seinem Spruch und zu deinem Spruch, was ich sehr oft auch hier gehört habe in der Region, ja, ich glaub's erst, wenn ich sehe. Also Ideen gibt's viele, ne? Aber es braucht immer die, die sie umsetzen und zu Leben verwandeln, ihnen Leben erhauchen, sie einfach machen. Und das ist schon, aber das bringt halt auch eine Geduld trotzdem mit, ne? Man kriegt halt immer so ein bisschen humorvoll von den Älteren das dann so entgegengeworfen und dann hat man die Möglichkeit, sich zu vertiefen und zu bleiben, oder man sagt sich, gut, dann war's doch nicht meins, dann guck ich mal, wo ich weiter rumexperimentiere. Genau, ich gebe jetzt mal ab, denn ich denke, wir nähern uns dem Ende. Genau.
3: Ich glaube es erst, bis ich sehe, ist ein doofer Spruch für eine Radiosendung, um zu enden. Aber für uns, all die Gäste, die wir hier haben, ist es eigentlich der perfekte Spruch, um raus aufs Festival zu gehen. Ich danke, dass ihr mitgemacht habt. Danke dem
4: Rundfunkkombinat Sachsen
3: fürs Senden und ja, schönen Tag noch.

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0: Ja, herzlich willkommen hier bei Herr mit dem schönen Leben, beim freien Radio, Radio Blau hier in Leipzig. Und heute sind wir nicht im Studio und das ist total verrückt. Der Wind weht wahnsinnig, das hört man bestimmt auch in den Mikrofonen. Und hier wird uns gerade auch eine Paprika vorbeigebracht. Wir senden nämlich heute live von der Karl-Liebknecht-Straße. Wir sitzen gerade auf der Höhe vom Haushaltswaren Rauch. Das sollte dem einen oder der anderen was sagen. Genau, und wir machen ein Herr mit dem schönen Leben Special zum Parking Day heute. Und der Parking Day ist nämlich ein Tag, der 2005 ins Leben gerufen wurde und aus San Francisco, glaube ich, kommt.
1: Ja, das stimmt.
0: Genau. Und da haben irgendwelche verrückten Designleute einfach mal gesagt, okay, wir gestalten mal einen Parking-Slot um und machen da einen Gardening oder einen Park hin. So ungefähr, ne? Und das fanden weltweit so viele Menschen total cool, dass es das jetzt wirklich jedes Jahr und immer an diesem Freitag im September gibt. Und auch schon seit wie vielen Jahren in Leipzig?
1: Das kann ich dir, glaube ich, wenn ich mich nicht täusche, seit 2000 oder so, 2005?
0: Auf jeden Fall schon eine Weile.
1: Ja.
0: Genau. Und das wollten wir uns nicht nehmen lassen, dass Herr mit dem schönen Leben da mitmacht. Herr mit dem schönen Leben ist eigentlich eine Sendung aus Wurzen. Also wir senden immer mit Menschen, vor allen Dingen mit Frauen aus Wurzen und wollen auch diese Perspektive in Leipzig, aber auch im Landkreis verbreiten, weil wir denken, weibliche Stimmen werden sowieso generell zu selten gehört und auch migrantische Stimmen werden sehr viel seltener gehört als männliche Stimmen vielleicht. Und uns ist es ein großes Anliegen, da ein bisschen was entgegenzuwirken. Und das ist ja sowieso auch das Anliegen vom freien Radio, Radio Blau oder allen freien Radios, die es so in Deutschland gibt, Menschen die Möglichkeit geben, zu senden, Medien mitzugestalten und eine Stimme zu haben. Gerade auch die, die sonst wenig in den Medien vorkommen. Genau. Ich komme gerade aus Wurzen. Das passt ganz gut zum Parking Day, weil da ist jetzt gerade ein krasses dreitägiges Stadtfest, das Erntedankfest für Sachsen, glaube ich, für ganz Sachsen ausgegeben, keine Ahnung. Auf jeden Fall ist es Wahnsinn und die ganze Innenstadt und die Altstadt ist zu. Das heißt, auch da kann man nicht parken. Also man muss außerhalb parken, was schon für viel Aufregung bei sehr vielen Menschen geführt hat. Und es ist alles voll mit Ständen. Natürlich sind es viele Fressstände, Essensstände, viel Kulinarisches. Und jetzt hören wir auch gerade ein Auto. Ganz interessant. Hier bei uns, nämlich in der Parklücke, das muss ich kurz erzählen, steht ein großes Auto, ein BMW. Genau, und da steigen gerade die Leute an und man hört viel, was dieses Auto auch erzählt. Das ist interessant, die Autos, da ein E-Auto ist es immerhin. Genau, wir waren beim Erntedankfest. Ich wollte nur sagen, da wird öffentlicher Raum bespielt für 3 Tage, auch in Beteiligung von ganz vielen Vereinen. Von Akteurinnen, die diesen öffentlichen Raum halt bespielen und sagen, das ist jetzt unser Slot hier und da machen wir, was wir wollen. Beziehungsweise da wird eingeladen zum Konsumieren. Und das ist, glaube ich, ein großes Thema, dass öffentlicher Raum ja eigentlich schon bei den alten Griechen als der Raum gesehen wurde, wo man Politik macht, wo man diskutiert, wo man streitet, wo man zusammenkommt. In dem Fall waren es die Männer, die da zusammengekommen sind. Aber eigentlich ist der öffentliche Raum für uns alle da. Und das führt mich wieder zu unserem Thema, nämlich zu Frauen. Wir arbeiten im Netzwerk für demokratische Kultur mit ganz vielen unterschiedlichen Frauen und da ist eine sehr engagierte Frau aus Afghanistan und mit der habe ich auch über öffentliche Räume gesprochen. Und dieses Interview, was ich mit ihr zum Parking Day oder zu der Frage, wie ist es mit dem öffentlichen Raum in Afghanistan, in Kabul und wie sind Frauen da vertreten, gerade im Moment in der Situation, in der sich Afghanistan befindet. Genau, und in dieses Interview würde ich jetzt erstmal reinschalten wollen.
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3: 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We had a Aina garden in Afghanistan, in Kabul city. It's called, in Persian, it's called Bagh-e Zanana, women's garden. 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And also women enjoy so much a lot in this women's garden. But now this garden is closed. The name is changed and everything is finished. And also, the woman cannot go to the another park in Kabul, in every province of Afghanistan, because the Taliban says women not allowed to going to the park. Just men go in the park in some place.
2: Okay, ja, du hast gesagt, dass die Frauen jetzt nach der Wiedermachtergreifung der Taliban in Afghanistan im Prinzip aus dem öffentlichen Raum verbannt wurden. Also Frauen dürfen ohne männliche Begleitung eigentlich gar nicht mehr unterwegs sein. Und du hast auch von einem Frauengarten gesprochen, einem Park, in dem sich vor allen Dingen Frauen aufgehalten haben, der jetzt auch geschlossen wurde. They are not allowed to be in public. On their own anymore, so they just can be at home. Or what can women do at the moment in Afghanistan?
3: All women is not at home. Lots of women is jobless. Lots of girls is not going to the university in a school. But the situation is very bad. When we see some women in the street in some place, they find food for the kids. They say to another people, give me money for my children. I don't have a work. I don't have a money for this. Lots of women and kids do this, like this, the children.
2: Yeah. Du hast erzählt, dass es durchaus auch Frauen im öffentlichen Raum gibt, schon der Situation geschuldet, dass viele Frauen ihren Job verloren haben, nicht arbeiten gehen können und aber irgendwo das Essen für ihre Kinder herholen müssen. Also viele Frauen einfach auch auf den Straßen betteln müssen, um zu überleben. Also eine ganz krasse Situation für viele Frauen.
3: I say, when I talk about women in Afghanistan in the radio and something, I hope this is speaking good for women in Afghanistan. I think I say to you, it's possible you bring my voice to the human rights of Deutschland in another place. They can help the Afghanish women. Because we lost lots of women and girls, young children in Afghanistan for this. When they become to sixth class, then they sitting at home and they didn't go to for a study. And physically, they also damaged. Because their mind, they have lots of things in their mind, in the future, I should be a doctor, I should be an engineer, and should be, but the, everything is finished, every dream is finished for Afghanistan women. And when we see the 13 years girl go to for married, it is a very big problem.
2: Ja, du machst dich nochmal ganz stark für gerade die jungen Frauen und Mädchen, die einfach überhaupt gar keine Zukunft mehr haben. Die bekommen keine Bildung, die können nicht zur Schule gehen, die können nicht in die Universität gehen, die haben einfach überhaupt gar keine Möglichkeiten, ihre Zukunft zu gestalten. Das Einzige, was passiert mit jungen Mädchen, ist, dass sie an Männer verheiratet werden, oft auch an sehr alte Männer, und sie überhaupt gar keine Möglichkeiten haben, sich zu entwickeln. Und Zora, es ist ein ganz großes Anliegen, dass die Welt davon weiß und dass es Unterstützung gibt.
3: Can I say another thing, like but it is belong to political, but now is situation in Deutschland. I am so sad for this. Sometimes I sitting it myself and what should I do in Deutschland? Because now some people say Deutschland they want deport family. Some people for this I am very sad. When we come to Deutschland, we had some hope. We should do something in here. We should work and my children here study and something. But now every Afghanish woman in Deutschland, they say, oh, what should I do when the Deutschland say to us, you should go to your country. And our country, all we don't have any things for study and work. It is very big situation for me for this. When I go to somewhere, the Deutsch people say in me and they say, oh, you are Afghani. They didn't good behavior with us because we see something in the few days. And this is a big problem for us now.
2: Ja, ja. Zora reagiert jetzt auch nochmal auf die Entwicklung, die politische Entwicklung in Deutschland und hat erzählt, dass sie mit viel Hoffnung auch nach Deutschland gekommen ist für sie und auch für ihre Kinder, dass sie hier als Frauen und Mädchen eine Zukunft haben und sehen jetzt die Wahlergebnisse und die Tendenzen, dass zum Beispiel auch afghanische Menschen wieder zurückgeschickt werden sollen in diese Situation, von der wir hier schon gesprochen haben. Und sie hat große Angst und Sorge, wie das hier in Deutschland auch weitergeht. Thanks a lot, Zora. It's always great to have your perspective here in our show. And I think we will keep in touch and we'll do other radio shows together. Thanks a lot.

0: Ihr hört Herr mit dem schönen Leben hier beim Freien Radio Radio Blau und heute senden wir von der Karl-Liebknecht-Straße. Wir sitzen tatsächlich hier auf einem Parkplatz, haben den sozusagen besetzt und feiern dadurch den Parking Day. Das musste ich auch erst lernen, dass es ja nicht um das Parken an sich geht, also schon, aber es geht auch um den Park. So, dass man also Parking-Slots, Parkplätze in Parks oder Gärten oder auf jeden Fall Orte umwandelt, an denen man gerne einfach verweilt. Und das ist ja auch eins der Themen, was auch Zora gerade nochmal mit uns geteilt hat, aus der Perspektive einer afghanischen Frau, wie Frauen in Afghanistan den öffentlichen Raum noch benutzen können, beziehungsweise dass sie ihn eigentlich gar nicht mehr für sich nutzen können. Und in einer ganz anderen Art und Weise ist das ja auch in Leipzig immer mehr der Fall, dass öffentliche Räume umgestaltet werden. Und zwar, wenn man sich zum Beispiel den Leipziger Bahnhof anguckt, haben wir da eine riesen Konsumhölle, in der man sich am besten nirgends aufhält oder verweilt einfach. Gut, es gibt jetzt auch wieder Sitzgelegenheiten. Ich glaube, da ist so ein kleiner Umschwung auch passiert, wenn ich das richtig sehe.
1: Ja, es gibt unten, aber auch sehr direkt und zentral bei den großen Einkaufsmöglich- und Konsummöglichkeiten da unten. Aber gibt es so kleine Inseln, wo man sich hinsetzen kann und verweilen kann, in Anführungsstrichen. Aber gemütlich ist es nicht. Also ich muss sagen, es ist nicht gemütlich. Es ist wirklich hier gemütlich. Auch wenn es seltsamerweise ist. Nein, es ist irgendwie schön. Es hat irgendwie was. Es ist etwas befremdlich und manchmal auch etwas laut. Aber interessant, dass wir hier so sitzen und hier Radio machen. Und genauso interessant finden es anscheinend auch unsere. Und ja, das sind ja nicht unsere Passanten. Ich wollte die Passantinnen, die vorbeilaufen und sehr neugierige Blicke uns entgegenwerfen. Und irgendwie höre ich gerade Musik. Hört ihr das auch?
2: Ja, ein Saxophon.
1: Ein Saxophon.
0: Muss mal hin. Richte mal dein Mikro dahin. Das ist schon wieder weg.
1: Das ist sehr schade. Die Straßenbahngeräusche sind unglaublich dominant und krass omnipräsent. Hört ihr es?
3: Ich gebe das wieder an.
0: Ja, das war meine Sendung heute. Herr mit dem schönen Leben hört ihr nämlich mit einem Special hier bei Radio Blau, dem freien Radio hier in Leipzig. Wir senden heute von der Karl-Liebknecht-Straße. Genau, Herr mit dem schönen Leben macht weibliche Stimmen aus Wurzen im ländlichen Sachsen hörbar. Und ich gucke gerade rum, gerade war noch ziemlich viel los, aber jetzt, als hätten sie es geahnt, ist niemand mehr hier unterwegs. Hier kommt gerade ein Passant. Wissen Sie zufällig, was wir hier feiern oder haben Sie Interesse daran, das zu wissen? Nein. Aber hier klingelt auch schon jemand. Genau, und es wird auch gewunken. Also es ist sehr unterschiedlich, wie die Menschen auf uns reagieren hier. Auf jeden Fall fallen wir auf. Naja, wir gucken mal rum, falls noch mal jemand kommt, würde ich die Person auch ansprechen. Aber solange das hier noch nicht der Fall ist, habe ich aus Wurzen noch einen kleinen Beitrag mitgebracht. Ich habe nämlich auch mit meinen Kolleginnen Sondus und Hanja gesprochen über ihre Wahrnehmung des öffentlichen Raums und welche Erfahrungen sie damit gemacht haben. Und da könnten wir jetzt mal reinhören. Wir werden wahrscheinlich nicht das ganze Interview hören, weil wir waren einfach beim Kaffeeklatsch und da kommt man von einem ins nächste. Und genau, aber wir schalten mal rein. Findest du's? Gut, dann.
4: Und ich wünsche mir auch wirklich, dass das in öffentlichen Räumen, besonders auf Arbeit, dass die Leute wegen kurzer Gespräche nicht so sehr oft die sehr private Fragen stellen, dass das dafür kann man nicht selber was machen, also wie Herkunft, wie Aussehen, wie Muttermal und sowas, dass das.
5: Wir haben gerade schon über so ein Verbot gesprochen, ne? Dass bestimmte Fragen im öffentlichen Raum nicht gestellt werden sollten. Zumindest nicht, wenn man im Smalltalk ist. Ich glaube, darum geht es ja auch vorrangig, wenn man jemanden gar nicht kennt. Dass man zum Beispiel nicht direkt die Menschen fragt, wo sie herkommen.
4: Ja, genau.
5: Mhm.
3: Also was für mich ganz wichtig ist, wenn ich früher meine Wohnung verlasse, lächelnde Gesichter sehe, damit mein Tag auch positiv startet. Das ist mir ganz wichtig. Ich denke, mehr Lächeln ist gleich mehr Positivität dann im Alltag auch. Und vielleicht nicht, dass halt die Leute immer gestresst sind und rennen. Und siehst du, dann strahlen sie auch nicht so schön. Und sieht man, dass die irgendwie gar keine Lust haben. Und das fehlt mir in dem Alltag einfach. Mehr Positivität und mehr so schöne Energie von den anderen zu bekommen. Es muss nicht unbedingt ein Gespräch sein, aber schon deine Mimik und Gestik kann viel auslösen.
5: Also eine Lächelpflicht im öffentlichen Raum.
3: Ja, ich wäre sehr dafür.
6: Ab 6.45 Uhr morgens.
3: Das wird aber schwer.
0: Ja, das war ein kleiner Ausschnitt aus unserem Kaffeekranz in Wurzen, weil ihr hört her mit dem schönen Leben und da geht es um weibliche Perspektiven aus dem ländlichen Raum. Genau. Ich würde sagen, wir spielen jetzt mal Musik, weil das wollten wir eigentlich schon die ganze Zeit machen und dann bin ich ins Reden gekommen. Was haben wir denn da?
7: Keine Ahnung.
0: Keine Ahnung, wir haben so eine Liste mit Musik und
7: Leonie
0: da...
7: Leonie Cray Power Official Music Video, also ein geripptes
0: Video. Naja, wir hören jetzt mal Musik.
6: Ja, ich wollte den Saxophonspieler gerne einladen, aber...
1: Ich bin zu dem Saxophongeräuschen gerannt und hatte gehofft, dieses Saxophon hier einladen zu können, aber da deine Sendung favorisiert, Frauen Raum zu geben, gehört zu werden, habe ich gedacht. Nee.
6: Jetzt nicht. Später wieder.
1: Später vielleicht, bei Aktuell, wenn er da auch noch spielt.
6: Aber jetzt hören wir eine Frauenstimme.
1: Jetzt hören wir eine Frauenstimme.

0: her mit dem schönen Leben hier beim Freien Radio, Radio Blau. Und ich würde mal die Frage stellen, ob sinnlos sinnlos ist. Nee, ob Sinnloses sinnlos ist. Ja, hat da jemand was zu sagen? Wir stehen hier auf der Straße und interessant ist, dass seitdem die Geschäfte zu sind, auf dieser Seite zumindest, auch weniger Menschen hier langlaufen. Ist euch das auch aufgefallen?
1: Ja.
0: Genau. Jetzt kommen hier Passantinnen. Nee, nur Passanten erstmal. Hallo, wir sind vom Freien Radio. Wir senden auch gerade live. Und wir feiern einen bestimmten Tag. Wisst ihr zufällig, welcher das sein könnte?
1: Ja, ich hab's
0: heute. Ah, hier ist jemand informiert.
1: Gegen Suizid.
0: Oh, gegen Suizid könnte sein. Das ist heute der Tag gegen Suizid. Auch. Und es ist aber noch ein Tag, der vielleicht ein bisschen erfreulicher ist. Und zwar der Parking Day.
1: Es ist wieder Sitzen im Parkplatz. Ja, genau. Ja, okay. Ja, genau, macht Sinn.
0: Genau, das, was wir machen.
1: Ja.
0: Und hast du da einen Gedanken zu?
1: Ganz ehrlich, ich feiere das. Es ist doch schön, wenn die Leute mal wieder draußen zusammenkommen. Und die, die ein Auto brauchen, ja, die können ja gucken, wo sie da in der Zeit hinkommen. Das geht ja auch nicht die ganze Nacht, muss man jetzt dazu sagen. Aber prinzipiell, klar, wenn die Leute Spaß dran haben, eigentlich nicht. Es wird doch eh alles enger. Wir haben viel zu viele Straßen hier. Wenn man sich mal anschaut, wie viel Fläche wir einfach für Straßen, für Autos benutzen, soll das wieder für die Gesellschaft aufgemacht werden.
0: Ja, und wir haben hier auch noch einen jüngeren Menschen. Dich würde ich gerne fragen, öffentlicher Raum, wie nutzt du den? Was machst du so draußen?
2: Ja, also hauptsächlich mit Freunden rumgehen. Also Parkplätze benutze ich gar nicht. Wir stehen mal kurz drauf, wenn die Bahnhaltestelle gerade benutzt wird. Aber ja.
0: Und würdest du dir was wünschen für den öffentlichen Raum? Was braucht es da? Was gibt es nicht, was ihr gern hättet?
2: Weniger Müll.
0: Ah, das finde ich spannend. Das sagen echt viele Leute. Dabei ist es hier relativ sauber, finde ich. Okay, und würdest du mithelfen, das Problem zu lösen? Oder wer soll das tun?
2: Also, wenn es die Möglichkeit gäbe, schon. Aber wir haben uns jetzt noch nicht so damit beschäftigt, deswegen.
0: Okay, super. Vielen Dank euch beiden. Schönen Abend noch. Cool. Wow. Toll, die Leipziger, finde ich. Oder? Genau. Mit diesem Erfolgserlebnis würde ich erstmal wieder Musik spielen wollen. Was haben wir denn da noch so? Okay, aber hier guckt auch eine Dame ganz freundlich. Schade. Aber ihr, wisst ihr, was wir heute hier feiern? Ist nichts Dramatisches, wirklich nicht. Na gut, dann erstmal Musik, würde ich sagen. Okay.

0: Ja, ihr hört her mit dem schönen Leben hier beim Freien Radio, Radio Blau in Leipzig. Und ich habe schon wieder jemanden gefunden, der mit mir sprechen mag. Das ist toll. Du kennst den Parking Day tatsächlich schon, hast du erzählt.
1: Genau, ich habe schon bei dem Parking Day mitgemacht und eine Küfer mitorganisiert.
0: Oh cool, kannst du noch ein bisschen genauer erzählen, was habt ihr da gemacht und wo war das vor allen Dingen?
1: Das war im Osten neben der Eisenbahnstraße. Wir hatten einen Teil der Straße für den Tag privatisiert quasi. Und an dem Tag habe ich mit Freunden gekocht und wir haben das Essen dann verkauft gegen Spenden.
0: Wäre das auch dein Wunsch, dass mehr Parkplätze öffentliche Räume wären, wo man gemeinsam isst? Oder was wäre so deine Fantasie, was man mit Parkplätzen noch machen könnte, statt da Autos hinzustellen?
1: Also bei uns gab es auch Musik, das fand ich super, dass DJs aufgelegt haben. Ich fände es auch Gesellschaftsspiele schön und alles zusammen, also Musik und Kochen und gemeinsame Zeit.
0: Cool. Darf ich dich noch was ein bisschen Persönlicheres fragen? Warum hast du dich dafür engagiert, überhaupt diese Küfer zu machen damals?
1: Das war eigentlich die Initiative von einer Freundin. Sie wollte das machen, vor allem auch, weil sie gerne mit ihrer Nachbarschaft Sachen organisiert. Und sie hat mich gefragt, ob ich Lust hatte. Sie hat sehr viel gemacht. Und dann mein natürlicher Weg, was zu machen, ist dann zu kochen für solche Events. Und dann habe ich so mitgemacht.
0: Cool. Und ist es gut angekommen? Sind Leute zum Essen gekommen?
1: Ja, das war schön. Es war ein bisschen schwierig, nur dass die Leute uns finden, weil es nicht direkt auf der Eisi war, sondern ein bisschen versteckt auf der Elsa-Straße. Und die Leute sind nicht so spontan von alleine dorthin gegangen.
0: Super. Ich danke dir sehr für das Interview und dass du so engagiert bist. Das ist cool. Danke. Toll. Hatte ich schon gesagt, dass in Leipzig tolle Menschen wohnen? Nein. Genau, es kommen jetzt hier noch ein paar, auf die würde ich vielleicht noch warten. Ihr hört gerade her mit dem schönen Leben und wir sind gerade auf der Straße, weil heute ist Parking Day. Und da wollten wir mitmachen. Und hallo, darf ich euch ganz kurz fragen, wo seid ihr? Ja, aber 3 Minuten. Nein. Ich bin auch nicht sicher, ob ich anhalten würde, ehrlich gesagt, wenn jemand mit einem Mikro vor mir stehen würde. Das ist ja schon irgendwie komisch. Haben Sie Lust, kurz anzuhalten und mit uns zu sprechen? Da kommt eine Frau mit einem Fahrrad vorbei, aber hat sehr nett gelächelt, auf jeden Fall. Genau. Okay. Was machen wir jetzt? Musik. Genau, bis die nächsten Menschen kommen, die mit uns sprechen wollen, machen wir nochmal Musik.

0: Dann sag ich nur die Antwort.
1: Ja. Okay, ich habe hier doch noch jemanden gefunden, der mit mir spricht und sich von dem Mikro nicht abschrecken lässt. Finde ich total gut. Genau, eigentlich, was war die Frage nochmal? Sie hatten so interessiert hier rüber geguckt.
2: Was man auf Parkplätzen noch alles machen könnte?
1: Ach so, ja genau, das frage ich Sie dann. genau, was könnten Sie sich vorstellen?
2: Straßenfeste oder Orte, wo man sich trifft.
1: Okay, gibt es die zu wenig in Leipzig oder gibt es da eigentlich auch genug? Was würden Sie sagen?
2: Ich glaube schon, dass es viele Orte gibt, aber ich finde auch irgendwie wird auch immer jeder

0: Orte braucht, an denen Menschen, und zwar Menschen mit ganz unterschiedlichen Perspektiven zusammenkommen. Weil wenn man seine Freunde trifft oder seine Familie, das ist immer so die gleiche Bubble. Man trifft sich natürlich sehr gerne mit Menschen, die genauso ticken wie man selbst. Da muss man nicht viel erklären und man ist auf der richtigen Seite sozusagen. Und es ist nett und gemütlich und schön und es ist total legitim. Aber für ein gesellschaftliches Zusammenleben müssen wir eben auch unterschiedliche Perspektiven aushalten, aushandeln und auch verstehen, warum andere Menschen vielleicht anders denken, eine andere Haltung haben. Und dazu braucht es Orte, an denen das passiert. Und diese Orte gibt es ja kaum noch. Also wir gehen zur Arbeit, da kann man sich vielleicht noch unterhalten, aber ist wahrscheinlich doch auch oft wieder in der gleichen Bubble, je nachdem, was man so macht. Dann geht man einkaufen, da spricht man nicht miteinander und holt vielleicht noch die Kinder ab und bringt sie von A nach B. Und dazwischen fehlen Orte, wo man irgendwie entspannt über sich reden kann, über verschiedene Perspektiven und wie wir gemeinsam zusammenleben wollen. Und da auch ruhig miteinander streiten. Genau, hier sehe ich jemanden. Hast du Lust, mit uns zu sprechen? Ganz kurz die Frage, kennst du den Parking Day?
1: Nein?
0: Wir besetzen Parkplätze, um zu sagen, hey, ist es wirklich nötig, dass wir so viele Autos haben, die überall rumstehen?
1: Was wollen wir eigentlich besser?
0: Auf jeden Fall. Und was würdest du im öffentlichen Raum gerne mehr haben?
1: Eigentlich Personen, die eigentlich, wenn dann mit der Bahn fahren oder Fahrrad oder so.
0: Okay, super, cool, ja, nimm deine Bahn, sie kommt. Genau, Menschen, die sich begegnen, junge Menschen mit alten Menschen, Menschen mit verschiedenen Herkünften, mit verschiedenen Einkommen, ist, glaube ich, auch total relevant, dass es da auch eine große Separierung gibt zwischen Menschen, die viel verdienen und weniger verdienen. Und wir brauchen einfach wirklich Orte, an denen wir uns begegnen, miteinander in Austausch gehen und streiten lernen. Ich war jetzt gerade in der Grundschule und habe mit den Kids versucht, eine Schulstunde zu planen. Und jeder hatte eigene Ideen. Und es war unglaublich schwer für die Kids natürlich, von ihrer Idee wegzukommen und eine gemeinsame zu entwickeln. Das war harte Arbeit, es gab Tränen. Aber sie haben was zusammen gemacht und sie fanden es am Ende auch okay, zumindest. Und ich finde, wenn die Kleinen das schon irgendwie lernen, das gibt mir ein bisschen Hoffnung. Du wolltest gerade was sagen, Gabi.
2: Was ich auch denke, ist, dass es so wichtig ist, dass wir im realen Leben uns mehr begegnen. Und ich habe das Gefühl, dass diese Social Media und Handynutzung, Smartphones und diese ganzen Dinge, dass wir ein bisschen verlernt haben, miteinander uns auszutauschen. Ich beobachte so oft, dass Freunde, Menschen, die sich kennen, nebeneinander in einem Café sitzen oder in der Bahn und nur das Handy nutzen und aufs Handy gucken und gar nicht mehr miteinander im Jetzt so zusammen sind. So, ne? Das fällt mir auch auf. Und deswegen ist, glaube ich, Ausbauen der Orte, wo wir uns begegnen können, umso wichtiger, glaube ich.
0: Okay, danke dir. Ja, also ich gucke auch super gern auf mein Handy. Wahnsinn, das gibt mir alles, was ich brauche. Nein, aber es ist wirklich auch attraktiv. Was denkst du, haben wir noch eine Musik oder Leute?
1: Ich frag mal die Leute.
0: Hallo, Entschuldigung, darf ich Sie ganz kurz was fragen? Wir sind live auf Sendung bei Radio Blau, dem freien Radio in Leipzig. Haben Sie davon schon mal gehört?
3: Ja, hab ich schon mal von gehört.
0: Und auch schon mal reingehört?
3: Auch schon mal reingehört, ist aber schon ein bisschen länger her.
0: Cool, das freut mich. Wissen Sie zufällig auch, was heute für einen Tag ist? Wir feiern einen Tag heute.
3: Ich weiß, dass Mobilitätswochen sind, aber ich glaube, das hat nichts damit zu tun. Den Tag heute weiß ich nicht.
0: Also jein, Mobilität ist gar nicht so schlecht. Wir feiern den Parking Day. Das heißt, dass wir Parkplätze besetzen und sagen, lasst uns nochmal drüber nachdenken, ob wir wirklich so viele Autos brauchen in den Städten und so viele Parkplätze, um die Autos auch zu parken. Mhm. Genau, und ist es nicht wichtig, dass wir öffentlichen Raum haben, um uns zu begegnen zum Beispiel? Was denken Sie dazu?
4: Willst du was sagen? Keine Ahnung, du wolltest gerade ein Fahrrad kaufen, aber...
3: Ja, nee, finde ich richtig cool, dass ihr hier sitzt auch und das genauso demonstriert. Also ich finde es eine gute Sache. Ich finde auch, dass es weniger Autos in der Stadt braucht. Definitiv bin ich bei euch.
0: Okay, dann

0: Viel Spaß beim Fahrradkauf, würde ich sagen. Und noch einen schönen Abend. Dankeschön. Gut. Hatte ich schon gesagt, dass ich Leipziger mag? Gut, lasst uns eine Musik spielen. Na, dann los.
1: Und was mich, ich wünsche mir auch wirklich, dass ich...
0: Doch was anderes.
2: Dann spielst du an.

0: Wir frieren. Wir frieren auf der Karl-Liebknecht-Straße. Es ist Parking Day. Das ist wunderbar. Wir haben einen Parkplatz besetzt an der Karl-Liebknecht-Straße und wollen euch alle fragen, brauchen wir so viele Autos, brauchen wir so viele Parkplätze oder sollten wir den öffentlichen Raum nicht anders nutzen? Genau. Ihr hört Radio Blau, das freie Radio hier in Leipzig, und ihr hört Herr mit dem schönen Leben. Und was mich noch so ein bisschen umtreibt, ist die Frage, öffentlicher Raum hört sich immer so frei an und ist frei für alle, aber trotzdem ist ja auch dieser Raum sanktioniert oder es gibt so Regeln. Und ich wollte euch mal fragen, was ihr glaubt, was ist eine wichtige Norm im öffentlichen Raum in Leipzig zumindest? Das ist ja wahrscheinlich kulturell auch sehr unterschiedlich. Habt ihr da was, was euch so einfällt?
1: Also mir fallen da gleich so ein, zwei Dinge ein. Und zum Beispiel bin ich letztens mit der Straßenbahn durch die Eisenbahnstraße gefahren und habe beobachtet, wie ein junger Mann einen Schokoriegel gegessen hat und hat konkret einfach mal gleich das weggeschmissen, das Papier, in dem der Schokoriegel sich befand, einfach auf die Straße fallen lassen. Und das finde ich, das hat mich, also mich hat das schon krass bewegt, so wie selbstverständlich er das einfach so, ja, so nach mir, ist mir egal. Und was ich glaube, was auch noch so eine Regel ist im öffentlichen Raum, wie man sich anzieht, wie man aussieht und wie man, dass man nicht nackt durch die Straßen läuft oder so. Ich glaube, das ist auch etwas, was nicht so selbstverständlich. Also ich will eigentlich auch, ich wünsche mir, dass wir uns in diesem Raum, der allen gehört, auch so bewegen können, frei wie wir sind und auch sein können. Der wir sind. Aber es gibt, glaube ich, dann doch diverse Grenzen. Ja, aber das so am Rande neben den Verkehrsregeln.
2: Was ich ja sehr schön fände, wäre, wenn Menschen vor allem auch ein bisschen auf dem Schirm haben, dass wenn sie mit ihren elektronischen Endgeräten durch die Gegend laufen, vielleicht die Lautstärke gar nicht so öffentlich hörbar einstellen. Also ich sitze sehr häufig irgendwie in der Bahn und Menschen, die hören nicht mal Musik, die hören sich Werbung an zwischen der Musik und es ist irgendwie völlig egal. Und das hat aber teilweise auch schon aggressive Züge. Bei mir gegenüber in einer Haltestelle wohnt eine obdachlose Person, die auch immer wieder sehr ausfallend ist, klar und so. Aber sie wohnt da halt und dann laufe ich da letztens morgens vorbei und dann steht da so ein Typ, der hat so eine Boombox sich umgeschnallt und hat beschallt diesen ganzen Ort, keine Ahnung, ich habe es so gelesen, wie als aggressives Verhalten, sage ich mal. Naja, auf jeden Fall wünsche ich mir von Menschen, dass sie ein bisschen achtsamer mit ihren Lautstärkepegel durch die Gegend latschen.
3: Ich habe ja mein eigenes Mikro. Ja, ich fand das interessant, was du erzählt hast mit dem Papier wegschmeißen. Und ich würde sagen, im öffentlichen Raum, wir reden ja jetzt nicht von Verkehrsregeln, ich würde aber trotzdem mal den Paragraph 1 geltend machen für den öffentlichen Raum: Vorsicht und gegenseitige Rücksichtnahme. Also, das geht auch darauf, was du gesagt hast, Tim, dass man niemanden stört und sich nicht so im Vordergrund spielt und man ist nicht allein auf der Welt.
0: Genau. Und das ist der Paragraph 1?
3: Nee, Vorsicht und gegenseitige Rücksichtnahme. Ja. Es ist übrigens wirklich anstrengend, mit dem Echo zu sprechen.
0: Ja, die Technik macht uns hier ein wenig zu schaffen, aber insgesamt läuft, und es kommt hier eine Meute, wurde mir gesagt, ich weiß gar nicht, ob man es sagen darf. Hallo, haben Sie kurz Zeit, mit uns zu sprechen? Wir machen eine Live-Radiosendung und Sie hätten die einzigartige Möglichkeit, live im Radio zu sein. Okay, es scheint nicht so attraktiv zu sein für alle Menschen. Wir waren bei Regeln und Normen oder Wünschen auch, wie man sich im öffentlichen Raum verhält. Wir hatten ja auch mit Sondus und Hanja darüber gesprochen. Und Sondus hatte gesagt, sie fände es eigentlich ganz schön, wenn es eine Lächelpflicht gäbe außerhalb der Wohnung. Was halten Sie von einer Lächelpflicht im öffentlichen Raum?
4: Was für eine Pflicht?
0: Eine Lächelpflicht. Ja. Da lächeln Sie gleich.
4: Ja, weil Sie mich darauf ansprechen direkt. Sie haben mich ja direkt konfrontiert. Naja, finde ich nicht so gut. Also, ich bin selber kein Mensch, der viel lächelt, aber wenn es angebracht ist, tue ich das doch schon. Also, kommt sehr auf meine Gefühle drauf an.
0: Okay, wir hatten verschiedene Menschen gefragt, was sie sich für den öffentlichen Raum wünschen, und da war ein Wunsch, dass die Menschen mehr lächeln. Wir haben da gleich eine Lächelpflicht draus gemacht, das ist natürlich dann nochmal was anderes. Vielen Dank.
4: Gerne.
0: Hallo, Entschuldigung, haben Sie Lust, uns ein kleines Interview zu geben? Was halten Sie von der Lächelpflicht im öffentlichen Raum? Auf jeden Fall, bei der Frage wird sofort gelächelt, das hilft ungemein, das Wort einfach nur zu benutzen, glaube ich. Das ist auch sehr schön. Genau, wir haben hier noch ein... Hallo, wir feiern hier gerade den Parking Day und haben eine Frage. Aber an Sie kann ich doch die Frage richten, oder? Lächelpflicht im öffentlichen Raum, was halten Sie davon? Okay, jetzt habe ich mir Mühe gegeben. aber ich will nochmal auf etwas zurückkommen, was ich sehr spannend an dem Interview mit Hanja auch fand, was wir am Anfang gespielt haben, weil sie meinte, für sie ist es super anstrengend, dass sie gerade im öffentlichen Raum oder im Smalltalk, wenn man sich so das erste Mal begegnet, wird sie immer gefragt, also ganz, ganz häufig, wo sie herkommt. Und für sie ist es tatsächlich total belastend, weil das wirklich immer eine der ersten Fragen ist, die sie bekommt. Und das finde ich total auch spannend, ne? Das hat viel mit Respekt zu tun. Und jetzt muss ich hier auch hinter drei junge Frauen herrobben. Genau, hallo. Schön, dass ihr da seid. Wir feiern hier den Parking Day und wir besetzen einen Parkplatz heute. Genau, und wollen ein bisschen darauf hinweisen, wie wird öffentlicher Raum genutzt. Und da würde ich euch gerne fragen, was würdet ihr euch für den öffentlichen Raum wünschen? Wir hatten hier gerade schon die Lächelpflicht und auch der Wunsch, dass man nicht ständig gefragt wird, wo man herkommt oder warum man so aussieht, wie man aussieht. Habt ihr auch eine Idee? Was würdet ihr euch wünschen? Was braucht es vielleicht mehr im öffentlichen Raum? Oder was würdet ihr gerne mal ausprobieren?
5: Nicht aus Leipzig.
0: Das macht nicht. Das gilt nicht nur für Leipzig, sondern für die ganze Welt.
5: Ja, ich glaube, grundsätzlich mehr Solidarität, irgendwie eben genau diese Offenheit, dass nicht immer nachgefragt wird oder sich dazu gedacht wird, wo, ja, was für eine Geschichte ein Mensch hat vielleicht, und einfach mehr Nettigkeit, mehr Respekt gegenüber allen Menschen so. Genau. Okay. Also die Punkte, die schon gesagt wurden, da stehe ich auch voll hinter.
0: Und wenn ihr so eine Parkfläche zur Verfügung hättet, was würdet ihr da machen, wenn ihr die so bespielen könntet, wie ihr möchtet? Auch mit den Möglichkeiten und Materialien. Gibt's da was? Was ihr schon immer mal haben wolltet, eure Beachbar vor der Tür oder?
6: Vielleicht ein Raum, um sich mit Freunden und Freundinnen auszutauschen und einfach zu treffen und eine gute Zeit zu haben und dass alle sozusagen ohne Barrieren auch dran teilhaben können.
0: Cool, super. Ich danke euch sehr. Habt noch einen schönen Abend. Und wo kommt ihr her? Haha, das sollte ich nämlich nicht fragen, aber weil ihr gesagt habt, ihr kommt nicht aus Leipzig. Verratet ihr es mir?
5: Ja, Burg, Hannover, ja, Osnabrück.
0: Okay, cool. Alles klar. Na dann, viel Spaß noch in Leipzig. So. Ja, genau. Die Sendung ist gleich zu Ende, wurde mir gesagt. In 5 Minuten. Ich sage jetzt vielleicht schon mal, was gleich kommt, und zwar aktuell auch von der Straße. Es wird, glaube ich, auch ein Verein vorgestellt, mit dem ihr sprecht, Gabi, ne? Und
5: der steht auch schon hier.
0: Der steht auch schon hier in den Startlöchern.
1: Warengeschäft auf der Höhe der, also auf der Haltestelle in der Hohen Straße ein, die mussten umziehen, und da ist jetzt ein neues Projekt drin mit dem Titel Das Gegenteil von Leerstand, und das stellt sich heute bei aktuell vor.
0: Super, da bleibe ich, glaube ich, noch ein bisschen dran. Das war's von uns, von der Sendung Her mit dem schönen Leben. Wir produzieren vor allen Dingen in Wurzen und lassen auch dem ländlichen Raum ein bisschen Platz im freien Radio, Radio Blau. Genau, und senden vor allen Dingen weibliche Stimmen. Genau, wir hören uns in 4 Wochen wieder 18 Uhr am Freitag. Wir freuen uns, wenn ihr dabei seid. Und wir spielen jetzt die letzte Musik dieser Sendung und dann gibt es Stereo Total aktuell hier von der Straße.

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3: Herzlich willkommen bei Coloradio, eurem Sender für spannende Berufsperspektiven. Wir sind heute live aus Pieschen und haben Passanten gefragt, wo habt ihr euer Praktikum gemacht und welche Tipps habt ihr für zukünftige Bewerber? Bleibt dran, denn am Ende geben wir euch noch ein paar wertvolle Hinweise, wie ihr euer Wunschpraktikum schnell und erfolgreich findet. Mit im Studio heute dabei Dorian Sanchez-Kosak. Er wird euch genauere Details geben, was wir die Passanten gefragt haben. Hallo Dorian.
4: Liebe Grüße, also ja genau, wie gesagt, hast du schon die Fragen eigentlich genannt. Spezifisch kann ich jetzt nicht so viel dazu geben, ich kann einfach bloß nur sagen, es gab viele interessante Antworten, also ist auf jeden Fall wertvoll dran zu bleiben und sich das mal anzuhören. Genau, viel Spaß.
5: Ja, einfach sich immer dran halten, was man gesagt bekommt. Aha. Und notfalls auch nochmal nachfragen. Ich glaube, das ist das Wichtigste, einfach wenn man sich unsicher ist, ist dann nicht... Sollte nicht peinlich sein, einfach nochmal fragen, dann wird das schon irgendwie.
6: Na, ich glaube, was für Praktikanten generell wichtig ist, dass man sich mal so drauf einlassen muss und so ein bisschen sich selbst vertrauen, aber auch nicht zu viel, sondern ne, sich einfach auf den Beruf so einlassen muss.
7: Ja, okay. Bodenständig bleiben, so was als Stichpunkt.
6: Ja, auch, aber trotzdem auch zeigen, dass man was kann.
8: Muss man mit Menschen, auf Menschen zugehen können, gerne mit Menschen zusammen sein, ja, offen für die Bedürfnisse anderer Menschen, ja.
9: Ja, auf alle Fälle muss man es ausprobieren, also man muss, ja, genau, ich finde es immer gut, wenn man ein Praktikum macht, weil man da einfach gucken kann, ob der Beruf einen liegt oder ob man was anderes machen sollte.
3: Ja. Das war unsere Umfrage hier aus Pieschen bei Coloradio. Vielen Dank an alle, die mitgemacht haben. Wenn ihr selbst auf der Suche nach einem Praktikum seid, denkt daran, frühzeitig bewerben, ruhig mehrere Anfragen gleichzeitig rausschicken und keine Angst vor Initiativbewerbungen haben. Nutzt eure Kontakte, fragt im Freundes- und Bekanntenkreis nach und zeigt in eurer Bewerbung, warum genau ihr motiviert seid.
10: Ja, genau. Erstmal danke ich und Fabian. Trotzdem jetzt für die, wo es jetzt später zutrifft, ihr müsst ein Praktikum machen und hört jetzt so viele Sachen raus, okay, ja, das ist stressig und so weiter. Macht euch wirklich nicht so ein großes Ding raus. Bei uns haben es auch alle, also nicht alle, aber manche entspannt jetzt betrachtet, wenn ich mal so zurückblicke bei uns in der Klasse. Haben jetzt manche trotzdem noch gedauert, eine Praktikumsstelle zu finden und haben trotzdem noch eine gefunden, die auch wirklich deren Interessen zuspricht. Also habt da wirklich keine Angst und einfach bloß nur jetzt nochmal von mir als Tipp, sucht wirklich was euch gefällt. Also es sind 2 Wochen und wenn ihr dann halt eben dann herausstellt in diesen 2 Wochen, das ist nichts für mich, ist es ja trotzdem was Gutes, weil ihr habt vielleicht jetzt nicht herausgefunden, was gefällt mir jetzt wirklich, sondern ihr habt jetzt herausgefunden, was gefällt mir nicht. Und genau das ist auch eine Nummer wertvoll. Ja, ich würde nochmal übergeben, Fabian.
3: Und zum Abschluss zu kommen, wir hoffen, unsere Tipps helfen euch weiter und vielleicht hört ihr euch ja bald selbst im Radio. Bis zum nächsten Mal bei Coloradio.
4: Jetzt kommt Musik und danach fahren wir fort mit einem Interview.

0: Herzlich willkommen bei Coloradio, dem jungen Radio aus Dresden. Wir sprechen heute über ein Thema, das viele Jugendliche betrifft, und zwar Praktika. Dafür haben wir heute einen Gast, und zwar Greta. Sie macht aktuell ein Praktikum bei der SPD und gibt uns heute einen ehrlichen Einblick hinter die Kulissen. Schön, dass du da bist, Greta.
1: Ja, also hi, ich bin Greta. Ich gehe gerade in die 9. Klasse des Spitzengymnasiums und wie gesagt, ich mache ein Praktikum in der Landtagsfraktion SPD, also um genau zu sein, beim Landtagsabgeordneten Erich Pallas. Ich freue mich sehr, da zu sein.
0: Das freut uns, dass es dich freut. Ja, wir würden einfach mal starten mit den Fragen, oder Fabi?
2: Um in das Praktikum erstmal einzusteigen, wie bist du überhaupt an den Praktikumsplatz gekommen? Erzähl uns ein bisschen was.
1: Also tatsächlich habe ich mich erst bei Zeitungen beworben, also eine ganz andere Richtung, aber diesen Praktikumsplatz habe ich tatsächlich dadurch bekommen, dass meine Mutter einen Kontakt zu Albrecht Pallas hat und dann hat sie einfach mal gefragt, ey, kann sie sich gerade bewerben? Und dann habe ich da die E-Mail bekommen vom Wahlkreisbüro und dann habe ich mich da beworben und ein paar Monate später habe ich dann die Antwort bekommen.
2: Sehr schön, auf jeden Fall interessant.
0: Also war es gar nicht schwierig, einen Platz zu finden?
1: Also prinzipiell eher nicht. Also es war jetzt nicht schwierig, den Platz zu kriegen, aber generell einen Platz zu kriegen war schon eher ein bisschen herausfordernd, würde ich sagen, weil jetzt, wie gesagt, ich habe mich halt vorher bei der Zeitung beworben und da war es zum Beispiel sehr schwierig, weil das eine sehr beliebte Branche ist, glaube ich, auch für PraktikantInnen. Und genau, und deswegen war es an sich für meinen Platz jetzt hier nicht so schwierig, aber generell wäre es schwieriger gewesen, wenn ich mich jetzt zum Beispiel bei der Zeitung hätte beworben wollen.
0: So, auf jeden Fall sehr interessant. Musstest du viele Bewerbungen schreiben?
1: Also ich musste nur zwei, also im Prinzip war das jetzt nicht so viel. Also ich habe eine Bewerbung einmal geschrieben, wie gesagt, zur Zeitung, weil das ja einfach eine komplett andere Branche ist und habe halt da mehr so meine Stärken in Richtung auf Literatur und sowas und Journalismus gezeigt und jetzt halt die zweite Bewerbung war halt wirklich auf die Politik an sich und auf meine Interessen dementsprechend bezogen.
0: Nur mal so nebenbei, kennst du irgendwelche Leute, die so übertrieben viele Bewerbungen schicken mussten? Oder also, naja, kommt drauf an, wer weiß, als viel empfindet, aber ja.
1: Also ich weiß nicht genau, ob eine aus meiner Klasse musste sich sehr viel bewerben. Ich weiß nicht, ob sie dafür jedes Mal eine andere Bewerbung geschrieben hat, aber ich weiß auf jeden Fall, dass sie sich oft bewerben musste, weil sie halt oft keine Antwort bekommen hat oder weil sie oft einfach auch nicht den Platz bekommen hat und genau, also das wäre das eine.
2: Okay, danke auf jeden Fall. Um mal so ein bisschen konkreter zu werden, was steht denn oder stand denn in deiner Bewerbung drin, beziehungsweise was sollte denn allgemein in einer Bewerbung?
1: Also ich habe mich prinzipiell erstmal vorgestellt, habe so gesagt, was meine Stärken sind, auf den Praktikumsplatz jetzt zum Beispiel bezogen und habe auch ich bin sehr viel darauf eingegangen, dass ich als Kind zum Beispiel sehr politisch interessiert war und immer in Unterhaltung mit irgendjemandem war und genau, und darum ging es erstmal primär in meiner Bewerbung und genau, und was grob in einer Bewerbung drinstehen sollte, glaube ich, also um das jetzt mal auch so von meiner Erfahrung zu zeigen, ist halt einfach, was macht dich jetzt zu der Person, die Praktikumsstelle nehmen sollte und ich habe mich halt einfach so ein bisschen angepriesen, habe gesagt, hey, ich kann sehr gut debattieren, ich bin in einem Debattierclub und dementsprechend sind das auch meine Stärken, genau.
0: Okay, interessant. Denkst du, du hast irgendwie einen Unterschied gemacht als andere? Also weißt du, ob es da irgendwie Kompetenz gab?
1: Also ich glaube, dass es immer sehr cool ist, wenn man irgendwelche Hobbys macht, die mit dem Thema zu tun haben. Bei mir war es ja zum Beispiel der Debattierclub, der halt total praktisch ist, wenn man in die politische Richtung gehen möchte, weil das dann halt einfach schon so zeigt, dass man ready dafür ist und dass man auch ins Gespräch kommen kann miteinander. Und was vielleicht auch einen Unterschied gemacht hat, war halt, dass meine Mutter einen Kontakt hatte zu Albrecht Pallas und das hat vielleicht dann einfach auch mir eine gewisse Chance gegeben. Genau.
2: Okay, danke erstmal. Was würdest du denn dann dementsprechend den Jugendlichen bei einer Bewerbung empfehlen?
1: Ich glaube, bei einer Bewerbung ist es wichtig, dass man einfach auch selber seine Stärken so ein bisschen kennenlernt vorher, so ein bisschen sich mal Gedanken darüber macht, ey, was kann ich eigentlich gut und was möchte ich wirklich machen? Und ich würde halt auch empfehlen, also wie gesagt, was möchte ich bitte machen, dass jeder Jugendliche, jede Jugendliche guckt, ich möchte vielleicht genau diesen Job machen, vielleicht möchte ich unbedingt in die Politik gehen, dass ihr wirklich das macht, was dir Spaß macht. Und das finde ich halt total wichtig. Und wenn man überzeugt ist und wenn man sagt, ich möchte unbedingt in die Politik gehen, kommt das auch viel besser an, weil man dann halt wirklich auch dieses Engagement da reinbringt.
2: Um nochmal genau einen genaueren Einblick in die SPD bzw. dein Praktikum dort vor Ort zu bekommen, vor allem für die ganzen Zuschauer heute, was genau machst du denn dort im Alltag?
1: Also ich habe sozusagen diese zwei unterschiedlichen Berufsfelder mir angeguckt, einmal als Assistentin und also die Arbeit im Wahlkreisbüro und einmal den Politiker an sich begleitet. Und als Assistentin habe ich sehr viel in dem Büro hier, habe ich Termine bearbeitet. Also man muss sich vorstellen, dass die Leute im Wahlkreisbüro sich halt darum kümmern, dass der Politiker durch seinen Alltag gehen kann, dass da seine Termine geplant sind, dass Veranstaltungen geplant sind. Dann haben wir, bin ich, also ich habe ganz viel Termine mitgeplant und Veranstaltungen mit angefangen zu organisieren. Dann habe ich, was habe ich noch gemacht? Achso, ja, ich habe noch mit der, also es gibt ja zwei Landtagsabgeordnete, einmal Sophie Koch und einmal Albrecht Pallas, also hier in Dresden. Und dann haben wir noch mit dem Team von Sophie Koch uns unterhalten und haben über Pressearbeit gesprochen, weil das auch ein wichtiger Teil ist. Und dann war ich tatsächlich auch zwei Tage im Landtag, habe dort mich war da tatsächlich in einem SPD-Fraktionsmeeting von ganz Sachsen einmal dabei in so einer Schalte und habe auch an so einem Sportclub teilgenommen, also an einer Veranstaltung der SPD. Und am nächsten Tag war ich tatsächlich auch in einem Innenausschuss. Also ich habe den Politiker an sich auch bei seiner Arbeit begleitet, weil er halt sehr viele Termine innerhalb und außerhalb des Landtags hat. Und heute zum Beispiel ging es erstmal um ein Teammeeting, um wie man welche Termine noch besprochen werden müssen. Und heute gehe ich tatsächlich auch noch zu einer Veranstaltung und mache da Fotos und begleite sozusagen den Politiker. Also das ist erstmal so das, was ich die letzten Tage noch gemacht habe. Und ich habe ganz viele Plakate noch aufgehangen.
0: Also ich verstehe daraus, dass du das Gefühl hast, ernst genommen zu werden, weil du auch viel Verantwortung hast und auch vielleicht bei wichtigen Entscheidungen oder so dabei sein darfst und auch vielleicht teilweise mitentscheiden darfst oder mitargumentieren darfst, oder?
1: Ja, genau. Also das ist erstmal grundsätzlich auch, um jetzt mal für die SPD zu sprechen, es sind alle total nett hier und ich wurde direkt mit offenen Armen sozusagen empfangen und man kann hier gut mit den Leuten arbeiten, sie verstehen dich und wenn du mal irgendeinen Termin hast oder so, du wirst als Person und als, auch obwohl du Schülerin in dem Fall jetzt ich, bist, trotzdem ernst genommen und man hat tatsächlich jetzt als Praktikantin, zum Beispiel im Landtag, eher noch weniger Mitspracherecht, weil es da eher darum geht, die Arbeit anzugucken und zu betreuen mäßig und sich ein paar Notizen oder so zu machen, so was haben die da jetzt gerade besprochen, so einfach um ein bisschen so diese Veranstaltungen zu verstehen und hier im Büro an sich habe ich aber schon die Verantwortung bekommen, um Entscheidungen und Sachen zu organisieren und Entscheidungen zu treffen, genau.
2: Okay, okay. Klingt auf jeden Fall erstmal mega interessant. Und was denkst du oder was war denn bis jetzt dein, ich nenne es mal, bester Moment bei dem Praktikum, den du erlebt hast dort?
1: Ich glaube, also es ist natürlich ziemlich schwierig, weil ich sehr viel Vielfältiges gemacht habe. Aber ich glaube, was ich jetzt für sich am interessantesten fand, war tatsächlich dieser Sportclub. Das war, um das mal zu erklären, das war von der SPD, der Landtagsfraktion, haben die tatsächlich unterschiedliche Sportvereine und so eingeladen, also die PräsidentInnen, und haben dann sozusagen da gesprochen über Themen, die in Richtung Kitas und Schulen in Bewegung, haben die darüber gesprochen, was ist jetzt wichtig und wo haben die auch ihre Problemstellen. Ich glaube, also ich konnte da jetzt nicht sehr viel machen, aber es war sehr interessant, dazu zu hören, weil man so ein bisschen den Einblick bekommen hat, was auch für Probleme an die PolitikerInnen gebracht wird.
0: Hm. Gut, also klingt spannend, auf jeden Fall. Ich würde es auch so einschätzen, also so cool einschätzen. Genau, und zwar darf ich mal fragen, ist das Praktikum so, wie du dir das vorgestellt hast? Oder ist irgendwie alles komplett anders als erwartet?
1: Ich glaube, ich hatte tatsächlich nicht so viele Erwartungen, weil wenn man sich jetzt zum Beispiel einfach, ja, ich bewerbe mich jetzt mal bei der SPD, was eine ziemlich große Firma sozusagen an sich ist, hatte ich tatsächlich noch nicht so viele Erwartungen, aber ich habe jetzt auch keine schlechten Erfahrungen so gemacht oder so. Also ich habe, glaube ich, in dem Sinne nur erwartet, dass ich vielleicht wirklich was machen kann, und das kommt halt auch mit der Zeit, und man muss halt auch, es ist sehr viel auch zuhören und verstehen und so, und das ist alles, was ich jetzt bis jetzt so an meinen Erwartungen, die sich auch erfüllt haben, und so wirklich komplett anders hat sich jetzt eigentlich nicht, weil wie gesagt, ich hatte das jetzt auch nicht so genau, diese eine Sache muss ich jetzt unbedingt erfüllen oder so, das hatte ich jetzt nicht.
2: Gab es auch langweilige beziehungsweise anstrengende Phasen bei dir?
1: Ich glaube, was halt für mich ein bisschen anstrengend war, war halt auf der anderen Seite auch dieser Punkt mit den Innenausschüssen. Also wir hatten schon eine Anhörung, eine öffentliche Anhörung, also die kann man auch streamen und so, zu einem bestimmten Thema. Und es war halt eine sehr lange Diskussion und eine sehr lange Debatte, die ich halt, wo ich dann irgendwann einfach den Faden verloren habe. Da war ich dann, okay, gut, dann ich kann jetzt zuhören, aber im Endeffekt ist das gerade ein bisschen viel, weil Fragen sich wiederholt haben, dann auf einmal über ganz andere Themen gesprochen wurden, und das war halt manchmal ein wenig überfordernd und halt auch ein bisschen anstrengend, weil ich halt auch 2 Tage lang wirklich ziemlich lange Arbeitszeiten hatte. Also ich war um 10 da und hatte dann bis, ich glaube, 20 Uhr hatte ich einmal, ich hatte zwar eine lange Mittagspause dazwischen, aber 20 Uhr bis dahin habe ich noch gearbeitet, das war schon ziemlich anstrengend.
0: Okay, wie viele Stunden hast du jetzt in der Woche?
1: Boah, das weiß ich gar nicht so genau. Also wie gesagt, ich habe an den Tagen, wo ich wirklich so lange gearbeitet habe, habe ich tatsächlich so eine 3-4 Stunden Pause in der Mitte gehabt, damit ich mich sozusagen nochmal ausruhen kann oder was auch immer, was essen kann, ganz entspannt. Genau. Und prinzipiell habe ich aber ungefähr immer so 8 Stunden auf der Arbeit verbracht und halt 7 Stunden davon gearbeitet und 1 Stunde immer Mittagspause.
0: Auf jeden Fall vielen Dank für deine Antwort. Wir würden jetzt mal ein bisschen allgemeiner reinblicken und mal den Rest, also den Zuhörern, Tipps geben. Ich wollte dich mal fragen, wo sollten jetzt Jugendliche in unserem Alter anfangen, Praktikumsplätze zu suchen?
1: Also prinzipiell kann ich da jetzt nur aus meiner Erfahrung sprechen. Also immer erstmal gucken, also was wichtig ist, immer erstmal gucken, wo möchte ich hin? Was interessiert mich jetzt wirklich in dem Sinne so dolle? Und dann halt gucken, wo kann ich da wirklich am besten ansetzen? Zum Beispiel, wenn jetzt die Eltern einen Kontakt haben oder wenn die Nachbarin vom Nachbar, keine Ahnung, dass man dann da guckt, kann ich da vielleicht einen Kontakt haben? Oder auf der anderen Seite, dass man sagt, ich gehe direkt zu Firmen hin oder rufe direkt Firmen in meiner Nähe an. Weil so am Anfang habe ich mich ja auch bei diesen großen Zeitungsfirmen beworben und die sind halt teilweise in Bonn gewesen, also die Sitze. Und das ist halt alles ein bisschen schwierig, wenn man nicht guckt, dass es in der Nähe ist und dass man vielleicht eher gezielt, wenn man wirklich einen Praktikumsplatz möchte, dass man guckt, vielleicht gehe ich hin, vielleicht rufe ich an, vielleicht schreibe ich eine E-Mail und guckt auch, habe ich da irgendwie vielleicht einen Zugang zu.
2: Danke, Greta. Ich glaube, uns allen ist das hier bewusst und klar, da wir ja selber uns momentan in einem Praktikum befinden. Trotzdem nochmal, um das Ganze aufzupeppen und auch für die Zuhörer, die vielleicht nächstes Jahr das Praktikum machen, wann sollte man anfangen, sich zu bewerben bzw. die Bewerbung dort einzureichen? Und wann hast du es eingereicht?
1: Also prinzipiell, ich glaube, ich habe mich wir hatten ja die Vorstellung vom Praktikum, das war, glaube ich, Ende der 8. Klasse, wenn ich mich nicht irre. Und ich glaube, ich habe mich so ungefähr nach den Sommerferien tatsächlich angefangen zu bewerben, also jetzt so ein dreiviertel, halbes Jahr oder so davor. vor dem Praktikum und ich glaube, das war eigentlich auch ziemlich gut, weil es war vielleicht schon so ein bisschen spät für wirklich sehr große Vereine, wie zum Beispiel die Zeitung halt, das wäre halt ein bisschen zu spät gewesen, aber für den ging das jetzt im Endeffekt sehr gut, dass ich mich so gegen Oktober, vielleicht auch September beworben habe, genau.
0: So, danke schön, Greta. Nochmal eine Frage an dich. Denkst du, die Schule sollte mehr helfen, Praktikumsplätze zu finden?
1: Also ich glaube, wir haben schon sehr, also wir hatten ja so einen ganzen Tag an Informationen mit Praktikumsleuten von einer Arbeitsagentur, glaube ich, die waren auch da. Wir haben uns sehr viel Informationen gegeben und ich glaube, das war schon sehr viel und das war schon sehr gut, aber das ist wahrscheinlich auch nicht an jeder Schule so. Und ich glaube, prinzipiell gibt die Schule schon sehr viel Ideen, aber vielleicht sollte sie dann wirklich auch nochmal vielleicht die SchülerInnen, also den SchülerInnen die Zeit geben, dass sie über miteinander darüber reden können, zum Beispiel, wo wollen sie jetzt hin und schon ein bisschen recherchieren können oder so, weil das ist bei uns ja einfach ein bisschen weggefallen, würde ich sogar sagen. Aber prinzipiell macht die Schule, glaube ich, schon bei uns, zumindest am 14-Monat-Schirm, schon echt viel, würde ich sagen.
0: Denkst du, dass es ein Problem ist, dass es in manchen Schulen kein Pflichtpraktika gibt? Also denkst du, dass alle Gymnasien ein Pflichtpraktika einführen sollten oder nicht?
1: Ich glaube, das ist schon was ziemlich Cooles, einfach schon allein, weil es eine ziemlich gute Arbeitserfahrung gibt und auch zum Beispiel, auch wenn man sich dann irgendwann mal bewerben will, wenn man aus der Schule raus ist, kann man das zum Beispiel auch in seine Bewerbung dann reinschreiben für den wirklichen Beruf, sage ich mal. Und ich glaube, dass es also nicht nur, dass es auf dem Papier sinnvoll ist, sondern halt auch, dass es zum Beispiel dir auch hilft, zu wissen, in welche Richtung möchte ich gehen. Weil man hat ja so als Kind immer mal so Traumberufe, Politikerin war jetzt nicht ganz mein Traumberuf als Kind. Aber zum Beispiel, wenn man unbedingt sagt, ich möchte, keine Ahnung, Architektin werden oder so, dass man dann wirklich mal guckt, ist das denn wirklich das, was ich gerne machen möchte. Und deswegen finde ich das auch sehr sinnvoll und auch alle Leute am Gymnasium haben das verdient und auch alle Leute an der Oberschule und sämtliche anderen Schulen hätten das verdient, finde ich.
0: Dankeschön, Greta. Ich wollte mal fragen, weißt du jetzt besser, was du später werden willst oder was du nicht werden willst?
1: So genau kann ich das tatsächlich irgendwie noch gar nicht sagen, weil ich viele unterschiedliche Interessen habe. Aber also ich weiß nicht, ob ich jetzt genau diesen Beruf später machen kann, weil zum Beispiel auch zur Auswahl steht, irgendwas mit Musik zu machen oder so, weil das halt auch eine andere Interesse von mir ist. Aber ich weiß, wenn ich jetzt zum Beispiel Musik nicht machen möchte, dass ich mir auf jeden Fall vorstellen kann, in das Berufsfeld Politikerin oder halt auch Assistentin zu gehen. Also auf jeden Fall eigentlich schon.
3: Würdest du wieder ein Praktikum in der Politik machen?
1: Ja, total. Also ich glaube, ich würde vielleicht dann auch gucken, ob ich mich bei einer, also es gibt ja auch die jungen Sozialdemokraten, vielleicht ob ich mich da mal bewerben kann zum Beispiel. Ich weiß nicht, ob die da Leute annehmen oder dass ich auch gucke. Also ich würde mich tatsächlich auch einfach nochmal bei der SPD bewerben, einfach auch nur, weil die Leute total nett sind. Vielleicht auch mal bei der anderen Landtagsabgeordneten oder gucke, dass ich in den Stadtrat gehen kann oder so. Also ich würde mich prinzipiell schon nochmal hier bei der Firma sozusagen bewerben, aber ich würde vielleicht gucken, dass ich zu anderen Landtagsabgeordneten gehen könnte. Also es ist toll hier, aber so nur, um die Abwechslung zu kriegen.
0: Okay, gut. Greta, danke schön. Dann wären wir jetzt langsam mit dem Interview durch. Das war unser Gespräch mit Greta über ihr Praktikum bei der SPD.
2: Wir haben heute gesehen, ein Praktikum kann nicht nur Einblicke geben, sondern auch helfen, den eigenen Weg zu finden. Dazu ist es ja eigentlich auch da. Auch wenn der Weg dahin manchmal gar nicht so einfach ist.
0: Vielleicht könntet ihr ein paar Tipps mitnehmen, wenn ihr selbst auf der Suche nach einem Praktikumplatz seid.
2: Vielen Dank und
0: Dankeschön, Greta, dass du da warst. Tschüssi.

0: Herzlich willkommen hier bei Coloradio. Heute mal mit einem etwas besonderen Interview und zwar mit dem Verein der Drops. Und schön wäre es, wenn ihr euch vorab erstmal vorstellen würdet.
1: Ja, hallo. Erstmal herzlich willkommen auch in unseren Räumen. Mein Name ist der Sven. Ich bin der Projektkoordinator. Neben mir sitzt
2: die Jane. Ich bin die Jane, genau. Ich bin die Redakteurin.
1: Ja, und wir würden gerne natürlich euch mal ein paar Informationen über uns geben. Also der Drops e.V. ist ein Verein, der 1997 gegründet wurde mit der Idee, erwerbslosen, obdachlosen Menschen eine strukturelle Beschäftigung zu geben, ein Tagesziel zu ermöglichen und den Zuverdienst von Geld und zu realisieren. Die erste Zeitung erschien dann im Jahr 1998 und wir gehen langsam auf die 30 Jahre zu.
2: Also eine weitere ganz wichtige Aufgabe ist auch, neben der sozialpädagogischen Betreuung von Menschen, die in schwierigen Lebenslagen sind, die Öffentlichkeitsarbeit, das ist halt auch ein Hauptanliegen der Zeitung vor allen Dingen in dem Fall, dass wir einfach auf solche Themen, die unsere Verkaufenden, unsere Menschen, die wir hier begleiten, eben auch umtreiben, dass wir darüber vollumfänglich informieren, dass wir mit Vorurteilen so ein bisschen aufräumen, dass wir sozusagen wirklich da genau hinschauen, warum sind Menschen zum Beispiel auf der Straße, warum wollen sie tatsächlich nicht in eine Wohnung oder ist es ein Trugschluss, ne? Und oft ist es halt auch nicht so. Also dafür ist die Zeitung auch da, dass wir sozusagen in die Gesellschaft reinwirken können, auch mit genau mit solchen Fragen eben rings um die Obdachlosigkeit und Wohnungslosigkeit, aber auch um Armut. Naja, also es muss ja nicht immer gleich Obdachlosigkeit sein. Genau.
0: Okay, danke erstmal. Klingt grob gesehen auf den ersten Blick auf jeden Fall interessant. Um da jetzt das Ganze nochmal ein kleines bisschen erstmal zu vertiefen, was macht denn eure Zeitung anders als normale Zeitungen?
2: Also, das ist eine gute Frage. So wahnsinnig viel anders macht sie wahrscheinlich gar nicht. Also bei uns gibt es genauso Artikel, die sind mal besser, mal schlechter recherchiert, je nach Tagesform. Aber im Wesentlichen ist der große Unterschied, dass unser Fokus natürlich fast ausschließlich auf den sozialen Themen liegt. Das machen ja Tageszeitungen ganz anders durchaus. Da gibt es auch solche Themen, aber die sind eben nicht so vertieft und schneiden die Sachen eben vielleicht eher ein bisschen oberflächlicher an. Und wir gehen wirklich rein und nutzen auch mehrere Ausgaben zum Teil, um Themen zu vertiefen. Genau. Und was noch besonders ist, dass die Verkaufenden, also die Menschen, mit denen wir hier im Projekt auch arbeiten, dass die selber auch ihren Space haben in der Drops. Also wir haben zwei Seiten im Blatt in jeder Ausgabe. Das nennt sich die Schreibwerkstatt und dort können die Leute sich im Prinzip auch austoben. Die können dort sie selbst sein. Sie können über ihr Leben erzählen. Wir stellen in jeder Ausgabe auch einen unsere Verkaufenden vor. Also da erfährt man mehr über ihren Hintergrund, wo sie herkommen, wie sie gelebt haben, wie es ihnen geht, was sie sich wünschen. Genau, also das machen wir, glaube ich, auch sehr konzentriert und das ist, glaube ich, auch so unser Markenzeichen ein Stück weit.
3: Dankeschön. Ich gucke gerade auf eure Zeitung. Ich sehe hier oben links steht 2,10 Euro, davon 85 Cent für die Verkaufenden. Ich wollte fragen, wie genau funktioniert dann diese Verteilung des Geldes, mit welchem Ziel?
1: Also die Verkäufer in unserer Zeitung sind eigentlich nicht angestellt. Das ist ein Projekt. Wir bieten das an als Möglichkeit, dass sie bei uns die Zeitung einkaufen können. Der Preis für den Einkauf, wie du schon festgestellt hast, ist 1,25 Euro und der Straßenverkauf ist 2,10 Euro. Diese 85 Cent sind sozusagen der Gewinn, den der Verkäufer auf der Straße macht. Aber das Hauptanliegen ist auch, dass der Verkäufer auf der Straße in Kontakt kommt mit den Menschen, die sonst nie interagieren würden, die einfach nie miteinander reden würden. Und das ist eigentlich noch mit die Hauptaufgabe des Zeitungsverkaufs und es wird sicher auch manchmal mehr gegeben als 2,10 Euro.
2: Genau, Trinkgeld ist eine sehr wichtige Einnahmequelle auch für unsere Verkaufenden. Und natürlich muss sich auch der Verein und das Projekt irgendwie finanzieren. Deswegen ist diese Splittung und sozusagen an uns geht auch ein kleiner Teil oder ein guter Teil sozusagen, weil davon profitieren die Verkaufenden ja dann auch wieder.
1: Ja. Also die 1,25 Euro beinhalten natürlich die Druckkosten. Wir müssen auch Miete zahlen und andere laufenden Kosten. Die Mitarbeiter müssen auch ein bisschen Geld kriegen, damit man das Projekt weiter antreiben können oder weiter fortführen können.
0: Und dann hätte ich noch mal eine kleine Frage zum Thema Preis, da wir jetzt dabei sind. Blieb der Preis seit 1998 gleich oder ist er angestiegen?
1: Also der Preis ist deutlich angestiegen. Also es ging, glaube ich, mal mit 1,70 Mark los. Und es ist aber einfach, sage ich mal, Inflation, ganz normale steigende Lebenshaltungskosten. Es ist nichts preiswerter geworden, leider.
2: Druckkosten
1: sind gestiegen. Und wir sind aber trotzdem noch eine der günstigsten in Deutschland. Da sind die Preise schon deutlich höher. Aber man will ja auch, ich sag mal, ein Produkt auch für den Käufer noch attraktiv machen, dass er es auch lesen kann. Dass er sich über die Vereinsstruktur oder die Themen von Dresden auch informieren kann.
3: Darf ich mal fragen, wie viel die Herstellung so einer Zeitung kostet?
1: Das ist schwer, sage ich mal, weil zu beschreiben, weil es sind einmal Druckkosten, dann sind ja auch von den 1,25 Euro wird bestimmt über die Hälfte für die Herstellungskosten aufgehen.
0: Ja, das, ich glaube, das reicht uns grob auch. Denkt ihr denn, dass den Verkäufern dieser Preis, den sie bekommen, zum Leben reicht oder dass es eher ein Zusatz ist?
1: Also ich glaube, zum Leben reichen wird es nicht unbedingt. Also man kommt über die Runden, sage ich jetzt. Aber es sind ja multiple Probleme bei unseren Verkäufern, dass auch, ob das für die Miete oder ob das für die ganze Familie, es ist manchmal bei uns einige wie Familien direkt Verkäufer, wo auch das ganze Lebensunterhalt der Familie mitgetragen wird. Es gibt auch welche, die in keinem sozialen Leistungssystem sind, die wirklich nur davon leben. Und da ist es natürlich sehr eng gestrickt. Und wer zum Teil auf der Straße lebt und im Übergangswohnheim dann unterkommt, da ist es halt etwas schwieriger mit dem Auskommen.
2: Es ist auch noch dazu gesagt werden, dass das ja auch nicht das Ansinnen ist des Projektes, dass die Leute ihren Lebensunterhalt davon komplett bestreiten sollen. Wir wollen ja eher motivieren, sozusagen erstmal eine Basis bilden, um die schlimmsten Phasen abzufangen. Wenn jemand zum Beispiel gerade hier ankommt und gar nichts hat, dann ist das erstmal eine schöne, solide Basis, dass die erstmal so ein bisschen zu sich kommen können. Und dann macht die Sozialberatung ja ganz viel, damit die aktiviert werden und selber so ein bisschen auf ihre eigenen Füße kommen. Na, wir sind ja nicht sozusagen kein Job, kein Lebensunterhaltsverdienst, sondern wir sind so eine kleine Motivation, die Tagesstruktur bringen soll und die Leute eigentlich motivieren soll, weiterzugehen, richtig in Arbeit zu kommen. Genau.
0: Und habt ihr schon mal mitbekommen oder wisst ihr, ob es Leute gibt, die von der Drops, also nur von der Drops leben?

0: gerade die Renten sind jetzt auch nicht immer sehr üppig. Da werden auch Zuverdienste notwendig. Und es ist auch der Verkauf manchmal bei den Verkäufern notwendig, auch um die Sozialarmut. Also ich sage jetzt, man hat keine Verwandten, keine Bekannten. Dann wird das ein bisschen als Familienausgleich auch mitgesehen, unsere Zeitung und der Verein. Dass man sich gegenseitig hilft, trifft und neue Partnerschaften, Freundschaften sich dadurch bilden.
1: Also wir haben ja auch einmal oder zweimal im Monat, glaube ich, einen offenen Treff, wo dieses gemeinschaftsbildende Moment auch sehr stark halt in den Vordergrund gerückt wird. Und da sieht man halt auch schon, wer da hinkommt. Das sind vor allen Dingen halt diejenigen, die kaum ein soziales Umfeld haben. Also die sich da wirklich auf Gemeinschaft freuen können, auf ein gemeinsames Essen und Kochen.
2: Darf ich mal fragen, wie ihr diese Verkäufer findet?
0: Das ist gar nicht so einfach. Wir sind natürlich mit unseren Netzwerkpartnern interagieren dort, also ob das jetzt von Wohnungsnot, Notfalltreffs sind oder Übergangswohnheimen oder bei anderen Treffen der Heilsarmee, und dort passiert es, und es ist aber auch viel Mundpropaganda. Oder es wird gekannt von anderen Städten, dass man herkommt, dass man dort schon mal Zeitung verkauft hat und die dann hier anlanden und fragen, ob sie es hier können.
1: Und oft werden wir einfach gefunden.
2: Das ist auch ein Weg. Ja. Was wären dann so Herausforderungen, die Verkäufer so im Alltag haben?
0: Die Herausforderungen sind einfach auch, dass man erstmal geachtet werden muss. Die Verkäufer stehen sehr oft in dem Disput, dass man sie nicht akzeptiert, dass man sie, ich sage jetzt auch mal, beleidigt oder mal verjagt, und man ganz schnell Vorurteile gegenüber unserem Verkäufer hat. Und das auszuräumen ist immer nicht sehr einfach, und das ist auch ein großes Handicap für unsere Verkäufer.
1: Jetzt konkret im Alltag auch, es ist natürlich total verschieden. Also die Leute kommen mit ganz vielen verschiedenen Problemen her zu uns. Also manche haben tatsächlich erstmal keine Wohnung. Also gerade Menschen, die aus dem EU-Ausland kommen, für die brennt natürlich der Baum. Da muss eben erstmal wirklich das Schlimmste geklärt werden. Wo bleibe ich erstmal? Und viele haben dann eben keinen Anspruch auf Unterbringung in einem Übergangswohnheim. Das heißt, da muss man gucken, ob man bei Familienangehörigen unterkommt, weil viele kennen sich hier auch inzwischen dann schon, holen Familien, bekannte Freunde nach. Und dann ist es natürlich auch die Frage, ich brauche Arbeit. Das ist immer so ein ganz vordringliches Problem, weil die Leute haben, wenn sie hier neu herkommen, wenn sie keine Deutschen sind, haben sie keinen Anspruch auf Sozialleistungen. Und das heißt, sie müssen sich erstmal selber irgendwie versorgen. Das ist ein ganz, ganz existenzieller Druck, den sie haben, den zum Beispiel die deutschen Verkaufenden, die wir haben, in dem Ausmaß zumindest oft nicht haben. Und das ist halt schon sehr, also viele sind da sehr, sehr angespannt auch. Das merkt man dann schon. Es gibt aber auch so Probleme mit Alkohol manchmal, keine Krankenversicherung. Das sind dann so Sachen, die ja im Alltag Probleme machen bei den Leuten.
3: Ihr hattet ja gerade, oder Sven, du hattest ja gerade erwähnt, dass es dann auch Vorurteile gegenüber den Verkäufern von den Passanten ausgibt. Wie geht ihr dann speziell damit um?
0: Also wir versuchen schon, die Verkäufer auf der Straße auch zu unterstützen, dass unsere Sozialarbeit einfach auch mal dort mit aufsucht, sie unterstützt beim Verkauf. Wir nehmen natürlich auch an, ich sage jetzt, Veranstaltungen teil, wo wir den Verein vorstellen, auch diese Verkäufer vorstellen und diese Probleme der Verkäufer vorstellen, um die Mitbürger zu sensibilisieren auf die Probleme unserer Klienten.
1: Dasselbe macht natürlich die Zeitung. Also wir greifen diese Themen durchaus auch redaktionell auf. Also es gab schon auch große Beiträge, warum zum Beispiel sich KundInnen bei Supermärkten ganz oft beschweren, wenn die Verkaufenden davor stehen, dass sie sich belästigt fühlen, wenn da jemand steht und freundlich fragt, möchten Sie eine Zeitung kaufen, fühlt sich eben mancher schon bedrängt. Und das greifen wir durchaus auch immer wieder auf, um da auch zu sensibilisieren, dass da nicht gebettelt wird, sondern dass das ein Produkt ist, was da angeboten wird, und man muss es nicht kaufen, man darf aber. Und genau.
0: Es gibt natürlich, das muss man auch zugeben, nicht nur weiße Schafe, es gibt auch manchmal schwarze Schafe bei unseren Verkäufern. Und das ist manchmal auch nicht förderlich für die anderen Verkäufer, dass das dann pauschalisiert wird, wenn einer in der Reihe fällt, dass dann die anderen Verkäufer mit drunter leiden. Und da müssen wir versuchen, auch immer einzugreifen. Das ist

0: aber nicht so einfach. Manchmal ist das wie so ein Hase-und-Igel-Spiel. Es wird von Problemen erzählt an einer Stelle, aber ehe wir dort sind, ja, mit unserem kleinen Team ist das dann nicht immer zu lösen.
1: Ja, wir versuchen natürlich auch so ein bisschen verstärkt, versuchen wir zumindest auch auf die Supermärkte, die Betreiber selber zuzugehen, da schon zu sensibilisieren, da vielleicht auch schon irgendwie die Schwellen abzubauen ein Stück weit und planen auch einiges, was wir vielleicht jetzt noch nicht so im Detail besprechen wollen, aber um gerade dem auch noch ein bisschen entgegenzuwirken und da mehr Verständnis zu schaffen und mehr Bewusstsein dafür, was da wirklich passiert mit der Straßenzeitung, was das ist und so und warum die Leute da stehen.
2: So, um jetzt mein letztes Mal einen Fokus auf die Verkäufer zu legen, wollte ich mal fragen, gab es irgendwie eine Geschichte, die dich jetzt besonders berührt hat bei irgendeinem Verkäufer?
0: Also, es ist über die vielen Jahre natürlich einiges geschehen. Es ist, wenn zum Beispiel Verkäufer sich äußern, was sie für Hobbys oder was sie so sammeln, dass dann, wie die Resonanz der Leser ist, was man dann erstmal erfährt, wer überhaupt der Leser ist, was dann plötzlich für tolle Sachen passieren. Ich hatte ja schon erzählt, dass da zum Beispiel jemand wie Modelleisenbahn gesammelt hat. Der hat dann plötzlich jedes Jahr einen Kalender, einen selbstgemachten Kalender mit Eisenbahn geschenkt gekriegt oder es wurde gesammelt für eine Modelleisenbahn-Lok für den und der war natürlich total happy, weil er es nie erwartet hat. Oder auch, wo berichtet wurde, dass eine Verkäuferin Engel sammelt. Wir hatten das ganze Büro voller kleiner Engel dastehen. Das ist, ja, für die Verkäuferin war das toll. Aber es ist auch immer toll zu erleben, wenn mal ein Verkäufer nicht dasteht und es sich erkundigt wird, was ob mit dem Verkäufer ist, ob der krank ist, ob der wo der ist, was da passiert. Also man merkt auch, es werden wie doch Freundschaften oder Bekanntschaften auf der Straße vertieft.
1: Zum Teil schon.
0: Ja.
1: Und das ist erkundigen, wie es den Leuten geht und so. Das
0: ist auch, wir haben jetzt auch schon einige Verkäufer bis zum Lebensende betreut, ob das im Hospiz war oder auch plötzliche Todesfälle. Es ist dann schon ergreifend auch, wer dann zur Beerdigung kommt. Und was doch für, sage ich mal jetzt, Anhängerschaft, was ein bisschen komisch klingt, aber das ist dann schon auch so ein Erlebnis, was man dann ein bisschen beeindruckt.
3: Okay, dann vielen Dank erstmal zu dem konkreten Thema von den Verkäufern. Wir haben noch ein kleineres Thema vorbereitet, was jetzt im Anschluss folgt. Und zwar, warum glaubt ihr denn, gibt es überhaupt Obdachlosigkeit in Deutschland?
1: Es ist eine ganz schwierige Frage, weil Obdachlosigkeit hat es tatsächlich schon immer gegeben. Das ist nichts, was jetzt irgendwann mal entstanden ist. Wir erinnern uns immer an die Situation der Sinti und Roma, die schon immer irgendwo außerhalb der Gesellschaften leben mussten, eben weil sie immer irgendwie anders waren, ihre Traditionen und Bräuche einfach pflegen wollten und damit nirgendwo gut gelitten waren und immer ausgegrenzt wurden. Obdachlosigkeit hat ganz viel meiner Ansicht nach mit Ausgrenzung zu tun, bestimmter Gesellschaftsschichten. Es hat was mit verfehlter Armutspolitik zu tun auf jeden Fall. Mit verfehlter Sozialpolitik, da liegt bestimmt eine ganz große Aktie auf jeden Fall in dem Bereich. Wir haben ein wachsendes Problem mit psychischen Erkrankungen. Psychische Erkrankungen sind einer der Hauptrisikofaktoren, seine Wohnung zu verlieren heutzutage. Wer psychisch krank ist, also hat eher ein höheres Risiko, auch eine Suchterkrankung zu entwickeln zum Beispiel, aber eben auch Folgeerkrankungen körperlicher Art. Und immer wenn so eine Erkrankung vorliegt, funktioniert man nicht mehr so hundertprozentig, wie man das eigentlich müsste in unserem System. Und dann ist immer die Gefahr, dass man zum Beispiel nicht mehr an den Briefkasten geht, Briefe nicht mehr öffnet, die Miete nicht zahlt, weil man einfach gar nicht mehr in der Lage ist. So eine Depression kann einen wirklich richtig lähmen. Und manchmal ist es dann auch so, dass man mit Behörden nicht mehr zusammenarbeiten kann. Und das sind so Sachen, die Leute laufen dann unterm Radar und dann passiert das ganz schnell, schneller als man denkt zumindest, kann auch jedem passieren. Jeder kann mal psychisch erkranken. Also von daher, das ist nicht eine Frage von dem berühmten Assi, der selber schuld ist, sondern es ist oft eine Frage von der Lebenssituation, die man hat. Und die kann sich bei jedem schnell ändern. Und da fände ich es halt sehr wichtig, einfach, dass man, wenn es denn, also dass man schaut, dass es nicht unbedingt erst dazu kommt, dass jemand überhaupt seine Wohnung verliert. Also dass es eine bessere psychosoziale Versorgung zum Beispiel gäbe. Dass auch Behörden und zum Beispiel auch schon Schulen, dass die Schulsozialarbeit zum Beispiel schon nicht zusammengestrichen wird, sondern da schon geschaut wird, weil wir auch unter Kindern sogar und auch unter Jugendlichen immer häufiger schon psychische Probleme haben. Und dort muss einfach schon hingeschaut werden. Wenn das nicht passiert, ist dann schon schwierig.
0: Es gibt auch das Dilemma, sage ich jetzt, die Mieten sind nicht preiswerter geworden. Nicht jeder wünscht auch einen Verkäufer oder sich als Mieter. Es gibt da auch Vorurteile und das ist auch manchmal nicht sehr hilfreich.
1: Das ist das nächste Problem, wenn Menschen wohnungslos sind, das dann wieder zu revidieren, also die wieder in Wohnraum zu bringen. Das ist das, was Sven Baumgarten gerade gesagt hat, dass man da einfach das Problem hat, dass der Mietwohnungsmarkt so angespannt ist inzwischen, in dem Niedrigpreissegment zumindest, dass es fast nicht mehr möglich ist. Die Wohnheime sind voll, die Übergangswohnheime, die kriegen die Leute da nicht mehr raus. Und im Prinzip müsste man immer neue Unterkünfte bauen, damit die Obdachlosigkeit nicht zunimmt. Also damit die Leute wenigstens von der Straße sind, weil es ist ganz wichtig, dass man das differenziert. Wohnungslosigkeit ist nicht gleich Obdachlosigkeit. Es ist was völlig Verschiedenes. Wer obdachlos ist, hat kein Obdach, wohnt auf der Straße sozusagen. Und wer wohnungslos ist, hat einfach keine eigenen vier Wände. Der kann bei Bekannten wohnen gerade, ist trotzdem wohnungslos. Der kann in einem Übergangswohnheim wohnen und ist trotzdem wohnungslos. Und das heißt, das Problem ist nicht gelöst, wenn man nur die Obdachlosigkeit angeht, sondern man muss das mit der Wohnungslosigkeit eher ganzheitlich angehen. Weil wenn man die Wohnungslosigkeit in den Griff bekommt, bekommt man automatisch auch die Obdachlosigkeit in den Griff.
0: Und wie du schon sagtest, das Problem ist auch, nicht jeder kann mit jedem zusammenwohnen. Und in diesen Übergangswohnheimen entstehen dann auch psychische Spannungen und da kann es auch dann welche sein, die wirklich dann lieber freiwillig auf der Straße leben.
1: Aber aus der Not heraus, ne? Das ist ein großes Problem mit dieser Freiwilligkeit, also mit diesem, die wollen das ja, die wollen ja gar nicht in die Wohnung. Oft sind das Zwänge und Nöte, die die Menschen daran hindern, sowas anzunehmen, so ein Wohnungsangebot, Ängste zu scheitern, das schaffe ich nicht allein. Deswegen sind wir auch große UnterstützerInnen von so Projekten und Ansätzen wie Housing First. Schon mal gehört vielleicht, keine Ahnung, Housing First ist einfach der Ansatz, wenn jemand seine Wohnung verloren hat, geben wir ihm sofort eine neue. Wir gucken nicht, ob der ein Suchtproblem hat, ob der das vielleicht schafft oder nicht schafft, sondern wir geben ihm eine Wohnung und dann geben wir ihm alle Hilfen, die er braucht, damit er die Wohnung behält und damit er das schafft. Und das wäre ein Ansatz zum Beispiel, um vielleicht Obdachlosigkeit auch mal zu verhindern oder vielleicht so weit einzugrenzen, dass sie kein großes Problem mehr ist.
2: So, um jetzt nochmal ein bisschen zum Verein zurückzukommen, wollte ich mal fragen, fühlt ihr euch von der Politik und von der Stadt, wie soll ich das sagen, unterstützt?
0: Also ich sage jetzt, die Stadt Dresden unterstützt unseren Verein. Wir kriegen eine Förderung, aber diese Förderung reicht natürlich nicht, um dieses ganze Projekt hier am Leben zu halten. Da sind wir einmal sehr, sehr dankbar für die vielen Spender, die uns über die Jahre die Treue halten und auch immer wieder unterstützen. Natürlich ist auch eine wichtige Säule unsere Verkäufer, die Zeitung verkaufen, also dass wir da auch noch ein bisschen Einnahmen haben. Und man ist immer mit der Stadt und Politik ein bisschen abhängig, wie gerade diese Zusammensetzung des Stadtrates ist, weil dort werden die Gelder entschieden. Und im Sozialen ist gerade jetzt nicht der Vorrang ganz hoch angesehen, aber wir haben dort auch gute Vertreter der Stadt, die uns auch schon jahrelang die Treue halten und auch unterstützen. Und da sind wir auch sehr dankbar, aber es ist immer ein Bangen und Warten, was wird mit dem nächsten Doppelhaushalt, was sind die Gelder, werden sie gestrichen, bleiben sie gleich oder ändert sich was, ändern sich Bedingungen. Das ist halt ja jetzt gerade auch unser neues Problem, weil der nächste Doppelhaushalt geht für 27, 28. Und damit ist auch unsere Planung für die nächsten Jahre abhängig.
3: Und was meint ihr, muss ich konkret, beziehungsweise was wären Maßnahmen, damit eine Veränderung vorliegt, damit weniger Leute auf der Straße landen?
1: Zum Beispiel das, was ich gerade sagte. Genau. Also man muss einfach sozialpolitisch schauen, was brauchen die Leute, um nicht auf der Straße zu landen. Also sie brauchen einfach konkretere Unterstützung, wenn eine psychische Erkrankung vorliegt. Und da haben wir ja nun gerade einen politischen Ansatz, wo an der Psychotherapie gekürzt werden soll. Da sind Gesetze im Gespräch jetzt auf Bundesebene, wo ich sage, das ist natürlich der völlig falsche Ansatz, weil die Menschen, die auf der Straße leben, haben die psychischen Probleme. Sie haben die Suchterkrankungen und sie haben aber auch noch diese ganz normalen, durchschnittlichen psychischen Probleme, die sie daran hindern, wieder in den Wohnraum zu kommen und das auch zu halten. Und dann solche Sachen wie Housing First, die das eben wirklich unterstützen
0: wollen. Ein anderes Problem ist natürlich auch, dass die Anzahl der Beratungsstellen wichtig ist. Wenn die Menschen nirgend mehr eine Beratung erhalten können, ist natürlich die Chance geringer, größer, dass sie auf der Straße landen, wenn vorher gar nicht eingegriffen werden kann.
1: Streetwork ist auch wichtig, ne? Also dass man da die Leute direkt auf der Straße aufsuchen, dass da nicht gekürzt wird, weil das natürlich so ein Türöffner ist, wieder zurück in die Gesellschaft.
2: So, um jetzt das Interview nochmal abzuschließen mit einer Frage, wollte ich mal fragen, was würdet ihr den jungen Menschen jetzt mitgeben, die ihre Zeitung lesen?
1: Würde ich den jungen Menschen mitgeben? Mischt euch ein unbedingt. Seht euch als Teil einer Gemeinschaft. Das ist, glaube ich, ganz, ganz wichtig, weil wir sind eine Gesellschaft, die so hoch individualistisch geworden ist. Ja, also jeder soll leistungsfähig sein, jeder soll seinen Weg gehen. Aber wir dürfen nicht vergessen, ohne die Gemeinschaft sind wir alle nichts. Also seht euch als Teil einer Gemeinschaft, vergesst es nicht und vergesst nicht auch die runterfallen hinten, die durchs System fallen, weil, wie ich schon sagte, das kann jeden mal treffen. Und nur wenn die Gesellschaft das nicht vergisst, dann ist sie auch in der Lage, dagegen zu steuern, wenn die Politik das vergisst. Also ihr wählt irgendwann mal und kann einfach nur sagen, versucht nicht nur an euch zu denken, auch wenn es euch gerade gut geht, sondern auch an die, denen es nicht gut geht.
0: Ich würde es einfach mal so sagen, schaut nicht weg. Geht einfach mal hin und fragt auch mal oder versucht mal das Gespräch zu finden mit dem Partner auf der Straße, sag es mal jetzt so, oder? Das ist vielleicht auch eine Idee für die jungen Menschen, weil die freuen sich auch, wenn mal jemand mit ihnen redet und sich mal anhört, was sie für Probleme haben.
2: Ja, genau, dann war es das schon. Dankeschön an Sven und an Jane. Ja, genau. Wir bedanken uns für das Interview und ja.
1: Gerne.
0: Hat uns sehr gefreut.
3: Super. Vielen Dank. Tschüss.

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1: Oh, ich glaube, da war aufwärts bei mir auch auf hinauf. Mann!
2: Die Täter werden immer frecher und lassen sich von nichts mehr abschrecken.
3: Sag mal, was macht die eigentlich hier?

Hallo und herzlich willkommen. Ich bin Carla und ich mache die heutige Sendung für euch alleine. Ich freue mich auf die Sendung. Mal gucken, was es wird. Wir haben auf jeden Fall richtig, richtig viele Musikwünsche bekommen. Und das ist für uns immer so ein bisschen ein Highlight, weil einerseits heißt das, wir können viele coole Musik hören. Andererseits heißt das natürlich, ihr hört uns zu und wir erreichen euch. Und noch dazu heißt das, dass wir so Leuten eine Freude bereiten können, weil Musik ja auch immer was Verbindendes ist, Erinnerungen hochholt und all jenes. Genau, und wir starten auch direkt mit dem ersten Gruß. Und zwar mit einem Klassiker, würde ich sagen. Und zwar mit Waving the Guns. Schade, dass Beton nicht brennt. Ganz viel Spaß damit und viele Grüße gehen raus.

Bevor wir jetzt gleich mit weiterer Musik weitermachen, möchte ich erstmal nochmal kurz erklären, wer sind wir eigentlich? Also, wir sind Knastmusik. Wir sind eine Radiosendung, die jedes zweite Wochenende musikalische Grüße in die JVAs in Chemnitz und Leipzig schickt. Wir sind eine Radiosendung, in der das Programm von Gefangenen, ihren Familien, FreundInnen oder anderen UnterstützerInnen erstellt wird. Die Idee ist ganz einfach, ihr schickt uns, was ihr hören wollt. Und auch wenn wir Knastmusik heißen, würde ich sagen, gibt es ein großes Spektrum an Sachen, das ihr uns schicken könnt. Also schickt uns voll gerne auch Ideen für Themen, die ihr gerne mal hier hören würdet. Oder wenn ihr Literaturtipps wollt, Buchvorstellungen oder einfach Lust habt, ein bisschen Lyrik von jemand Bestimmten zu hören, dann ist das auch alles möglich. Also wir haben voll Lust, uns darin auszuprobieren und versuchen auch immer andere Sachen einzubauen. Also Knastmusik, deswegen ein griffiger Titel, aber beschreibt nicht alles, was wir machen. Wir mögen auch immer mal so ein bisschen Fun einzubauen, mal hier ein Quiz oder so und probieren uns da einfach ein bisschen aus und freuen uns da immer sehr über Feedback und Input. Ja, wie erreicht ihr uns, um das zu tun? Also ihr könnt uns einfach einen Brief schreiben und zwar an Radioverein Leipzig und der sitzt in der Paul-Gruner-Straße 62 in 04107 Leipzig mit dem Stichwort Knastmusik. Erreicht ihr uns am besten. Falls ihr das immer mal vergesst, keine Panik, dann erreicht uns der Brief auch. Ich sage die Adresse nochmal langsam an. Und zwar Radioverein Leipzig in der Paul-Gruner-Straße 62 in 04107 Leipzig mit dem Stichwort Knastmusik. Ihr könnt uns auch ganz viele Liedwünsche oder was auch immer Ideen auf einmal schicken. Die werden wir dann nach und nach spielen. Also seid nicht traurig, wenn ein Lied zum Beispiel heute in der Sendung noch nicht kommt, was ihr noch erwartet, dann wird es irgendwann gespielt. Es gibt Ausnahmen, also es gibt so ein paar Leute, die wir nicht spielen, vor allem Menschen, die sexualisierte Gewalt ausgeübt haben oder auch Musik von ja, Faschos, Rassistinnen, anderen diskriminierenden Menschen spielen wir in der Regel nicht. Genau. Manchmal wissen wir natürlich auch nicht von allem, dann sagt uns auch gerne Bescheid, wenn euch was auffällt. Genau, soweit dazu. Aber genau, wenn ihr nicht im Knast seid und Zugang zum Internet habt, dann könnt ihr uns auch voll gern per Mail schreiben. Da erreicht ihr uns bei knastmusik@radioblau.de. knastmusik@radioblau.de, alles klein geschrieben. Ja, wo und wann laufen wir eigentlich genau? Also, auf UKW laufen wir in Leipzig und Chemnitz. In Leipzig über Radio Blau jeden zweiten Sonntag von 17 bis 18 Uhr. Und in Chemnitz laufen wir jeden ersten und dritten Samstag im Monat um 21 Uhr bei Radio T. Der nächste Sendetermin von heute, also ab heute, das nächste Mal, wann ihr uns hören könnt, ist in Leipzig. Sonntag, der 27.09., 27. September von 17 bis 18 Uhr bei Radio Blau und in Chemnitz am 3. Oktober von 21 bis 22 Uhr bei Radio T. Dann, es gibt noch das Rundfunkkombinat, da kann man uns auch so ein bisschen weiterhören, da erreichen wir auch mal die noch ein paar andere JVAs in Sachsen. Da gibt es aber wie an so vielen Stellen Finanzierungsprobleme, deswegen wissen wir nicht, wie lang und wie gut und zuverlässig das läuft. Wenn es läuft, laufen wir da auch jeden zweiten Sonntag immer am gleichen Tag, wo wir auch in Leipzig laufen, allerdings um 16 Uhr. Da wäre also das nächste Mal der 27. September um 16 Uhr. Gleich kommt auch nochmal ein mehrsprachiger Jingle, weil wir uns wünschen, auch mehr Leute zu erreichen oder vor allem auch Menschen, die nicht muttersprachlich Deutsch sind oder einfach kein Deutsch verstehen, sprechen, schreiben. Und genau, deswegen aber auch jetzt an die Menschen, die uns verstehen, wenn wir Deutsch sprechen, sagt auch voll gerne euren Mitgefangenen Bescheid. Es ist auch gar kein Ding, wenn die uns auf einer anderen Sprache schreiben oder ihre Angehörigen, weil dann kriegen wir das schon irgendwie übersetzt und wir freuen uns vor allem einfach, wenn wir Menschen erreichen. So, jetzt geht's aber weiter mit noch mehr Musikwünschen. Und zwar ist gerade noch mal so einer der letzten Sommertage hier in Leipzig. Und ich würde sagen, dazu passt sehr gut ein Leipzig-Klassiker, und zwar Sommer in L.E., auch ein Gruß, von Hexa. Und genau, ich habe schon gesehen, es gibt auf jeden Fall ein ganz schönes Musikvideo. Das werde ich mir jetzt während ich das mit euch höre, mal anschauen und dann nochmal beschreiben für die, die es nicht können und vor allem kennen und vor allem für die, die es gerade nicht sehen können. Ganz viel Spaß damit.

Also, ja, was war in dem Musikvideo zu sehen? Ich dachte dann kurz so, welcher Hangaround-Spot ist das? Aber ich glaube, es war vielleicht sogar der berüchtigte Lene-Park. Auf jeden Fall waren viele Rohre zu sehen, Wiese und Gehweg. Und das war halt so ein Spot, wo die so in, weiß ich nicht, Corner-Park-Manier gegrillt haben, schön mit Sterni und einer Tüte. Und das andere eher das, was ich so ein bisschen schön und sehnsuchtsvoll fand, gerade jetzt mit dem Jetzt-End im Sommer, war halt so der Kossi bei Dämmerung, wo er dann so drin stand und immer so Weitfeldaufnahmen und fliegende Vögel und so weiter. Also ein ganz schönes Video und genau, da werde ich auf jeden Fall ein bisschen wehmütig, dass der Sommer jetzt vorbeigeht, wobei ich auch ein bisschen hyped bin auf ein bisschen Abkühlung. Nun folgt ein weiterer Wunsch nach Leipzig aus einer anderen schönen Stadt in Sachsen. Ganz viel Spaß mit dem nächsten Lied. Das heißt Bad Kids und ist von Black Lips. Sorry, viel Spaß.

Genau, wie ihr hört, habe ich gleich noch ein weiteres Lied von Black Lips rangehangen, weil ich die irgendwie ganz cool finde und wahrscheinlich das andere, das deutlich bekanntere ist. Es ist eine US-amerikanische Band, die sich in den frühen 2000ern bzw. 99 zusammengeschlossen hat und dann in den frühen 2000ern ihre ersten Veröffentlichungen hatte. Jetzt wollte ich noch mal ein bisschen was Inhaltliches machen, nachdem wir später noch mal Musik hören. Und zwar gab es ja auch den Wunsch, dass wir immer mal was von Wege durch den Knast durchlesen. Wie ihr das Buch bekommen könnt, wenn ihr es bekommen könnt, sage ich gleich vielleicht noch mal kurz. Das ist ein Buch, ja eigentlich wie so ein Ratgeber mit über 800 Seiten, wie man gut durch den Knast kommt. Also es gibt so ganz viele Kapitel zu Alltag, zu Krankheit, zu Rechtsstreit. Und ihr könnt es euch auch in manche JVAs bestellen. In vielen ist es eben verboten. Genau, die Anleitung, wie ihr euch das bestellt, gleich nachdem ich euch jetzt ein Kapitel vorgelesen habe. Ich kann nicht so ganz einschätzen, für welche Insassen das alle interessant ist. Also ob es eher interessant ist für Leute, die ganz neu drin ist oder die ganz neu drin sind oder auch für Leute, die schon länger sitzen. Auf jeden Fall gibt es ein Kapitel, das heißt die Bediensteten, wo nochmal so ein bisschen ja, die verschiedenen Bediensteten benannt und eingeordnet werden und eigentlich auch deren Funktion nochmal so benannt werden. Manches ist ja dann, also wir haben ja auch viele HörerInnen außerhalb des Knastes, deswegen denke ich, mindestens für die ist ganz viel Neues dabei. Klar seid ihr Inhaftierten eher unsere Zielgruppe, aber genau, ich glaube trotzdem ist manchmal so ein Publikumsmischmasch und dann ja manchmal auch ganz cool nochmal verständlich zu machen, von wie sieht es eigentlich Inhaft aus. Das ist zumindest auch so eins von unseren Anliegen. Deswegen werde ich jetzt das Kapitel Nummer 5 aus dem ersten Oberbereich Alltag vorlesen. Also, die Bediensteten. A. Gruppenleiterin, in Klammern GL. Gruppenleiterin sind die, die in den Teilanstalten sozusagen die kleinen Chefinnen sind. Sie sind für die ihnen zugeteilten Gefangenen verantwortlich. Sie führen deren Akten, sie machen Vorschläge für Strafen und Disziplinarmaßnahmen, für Aus- und Freigänge und genehmigen etwa Arbeit. An sie gehen auch die Vormelder, die du ausfüllst und bei den Gruppenbetreuerinnen abgibst. Zwar müssen ihre Entscheidungen in der Regel noch von der Teilanstaltsleiterin, bei manchen Gefangenen auch von der Anstaltsleiterin, abgesegnet werden. Die kommen den Vorschlägen ihrer Gruppenleiterin aber fast immer nach, schon aus Faulheit und Zeitstress. Sie haben also über deine ohnehin eingeschränkten Möglichkeiten im Knast die größte Macht. Deswegen ist es besonders wichtig, wie du dich im Gespräch mit ihnen verhältst, weil sie letztlich entscheiden, ob du zum Beispiel eine Lockerung bekommst oder ob du eine externe Ärztin sehen darfst. Da wird nochmal auf Kapitel 18 Gefängnismedizin verwiesen und genau, nochmal die Frage, oder ob du nur so simulierst oder ähnliches. Natürlich sammeln sie ihre Infos aber auch von den Gruppenbetreuerinnen ein. Sie sind von der Ausbildung her in manchen Bundesländern Sozialarbeiterinnen, in anderen auch einfach Justizvollzugsbedienstete, die sich auf die Stelle hochgearbeitet haben, also in dem Fall oft eher ältere Menschen. Dann gibt es die Gruppenbetreuerinnen. Das sind die klassischen Bediensteten, also die, die in Uniform ihren Schichtdienst schieben. Sie haben in der Regel 3 Schichten, zum Beispiel Frühdienst von 6 bis 14, Spätdienst von 14 bis 22 und Nachtschicht von 22 bis 6. Sie schließen dich durch, passen auf, machen die sogenannte Lebenkontrolle am Morgen, nehmen deine Vormelder an und leiten sie an die Gruppenleiterin weiter und so weiter. Mit denen hast du also im Knastalltag ständig zu tun. Du triffst sie bzw. sie dich auf der Zelle, im Gruppenraum, auf Arbeit und eigentlich die ganze Zeit. Ihre Macht über dich ist theoretisch begrenzt, weil sie wenig selbst entscheiden dürfen. Trotzdem können sie dir das Leben natürlich zur Hölle machen, wenn sie sich im einfachen Umgang sadistisch und brutal verhalten oder dich einfach ignorieren, dir deine Post oder Zeitung nicht geben, deine Vormelder nicht annehmen, dich einfach ignorieren, denn leider bist du bei zu vielen Sachen auf sie angewiesen. Ihre größte Sorge ist die Personalnot. In vielen Knästen herrscht eine Krankheitsquote von 30% und auch, dass kein Kaffee mehr da ist. Auch wenn sich vor allem bei Langstraflerinnen über die Jahre ein sehr vertrautes Verhältnis mit den GBs entwickelt, überleg dir genau, worüber du mit ihnen quatscht. Denn sie haben immer ein Interesse zu schnüffeln, wollen immer genau wissen, welche Gefangenen was machen und geben ihre Infos oft sofort an die in der Hierarchie über ihnen Stehende weiter. Dann kommt als nächstes C, die Anstaltsleitung und die Teilanstaltsleiterin in Klammern TA.
Die Teilanstaltsleiterin hat, wenn du nicht ein besonderer Fall bist, etwa wegen Vergewaltigung oder Mord verurteilt wurdest, und du nicht in einem besonderen, besonders kleinen Knast sitzt, der keine Teilanstalten hat, das letzte Wort über dich. Zwar richtest du deine Anträge immer an die Anstaltsleitung, aber diese werden zur Entscheidung an die TAs weitergegeben und die entscheiden. Sie entscheiden letztlich über Lockerung, Ausführung, Ausgang, Urlaub, Haftunterbrechung, Gnadengesuche, vorzeitige Entlassung, über Arbeiten oder Schulausbildung, die du machen, in Anführungsstrichen, darfst, oder nicht und über Disziplinarstrafen. Oft wird die TA aber so entscheiden, wie die GL, also die Gruppenleiterin, es ihr vorgeschlagen hat. Denn sie selbst kennt die Gefangenen ja kaum bis gar nicht. Dann gibt es D, die Sicherheitsabteilung. Das sind natürlich die unangenehmsten von allen. Die Abteilung Sicherheit kontrolliert den Zaun bzw. die Mauer, führt Zellenrazzien durch und schikaniert die Gefangenen auf alle ihre möglichen Weisen. Da die Anstaltsleitung den GBs oft nicht genug vertraut, wird in vielen Knästen ein sogenanntes Rollkommando bei der Abteilung Sicherheit gebildet. Einige Bedienstete, die unangekündigt Zellen oder auch ganze Bereiche oder Wohngruppen kontrollieren und nach Drogen, Handys und so weiter suchen. Die Sicherheitsabteilung ist stets bemüht, für mehr Kontrolle zu sorgen, etwa Handystörführung einzurichten oder mehr Videoüberwachung einzuführen und so weiter. Entscheiden muss darüber letztlich die Anstaltsleitung unter Berücksichtigung des Budgets, das dem Knast zur Verfügung steht. Dann folgt als nächstes der psychologische Dienst. Der psychologische Dienst ist in den letzten Jahrzehnten immer wichtiger geworden, weil er oft unterbesetzt ist. In Klammern steht hier, PsychologInnen können in anderen Jobs mit entspannterer Arbeit mehr Kohle machen. Deswegen musst du auf einen Termin lange warten. Ihre tägliche Arbeit besteht darin, dich zu begutachten und dann prognostische Einschätzungen zu vollzugslockeren oder vorzeitiger Entlassung zu geben. Dazu haben wir auch schon mal einen Teil vorgelesen. Wenn ihr euch dazu noch mal mehr wünscht, sagt gerne Bescheid. Dann gibt es noch einige andere Stellen, die du im Knast findest, mit denen du aber seltener was zu tun hast. So zum Beispiel die Seelsorgerin. In allen Knästen gibt es christliche Pfarrerinnen und oder Priester. In ganz wenigen auch muslimische Imame, die aber im Gegensatz zu ihren christlichen Kolleginnen nur einen Tag die Woche, also den Freitag, da sind. Ein Witz, in Anführungsstrichen, bedenkt man, dass rund 30% der Gefangenen Muslime sind. Diese Seelsorgerinnen können unter Umständen auch für Nichtgläubige eine ganz gute Anlaufstelle für Probleme oder Bedürfnisse sein, da sie oft etwas unabhängiger sind als die PsychologInnen. Am besten hörst du dich bei deinen Mitgefangenen mal um, wie die Seelsorge in deinem Knast so drauf ist. Dann gibt es auch noch die Anstaltsärztinnen, da wird aber auf das Kapitel 18 Gefängnismedizin nochmals verwiesen, das können wir uns gerne nochmal ein andermal anschauen. Und zuletzt werden hier noch die Werksleiterinnen benannt. Das sind diejenigen, die die Arbeits- und Ausbildungsbetriebe leiten und die Arbeit dort anweisen. Genau, so viel einmal zu den Bediensteten, die hier angeführt werden. Und jetzt würde ich sagen, machen wir aber erstmal wieder weiter mit Musik. Wir hatten ja schon so ein bisschen so sommerliche Vibes mit Hexer. Und ich würde sagen, deswegen machen wir weiter mit folgendem Wunsch. Nämlich Pocket Full of Sunshine von Natasha Bedingfield.

So, jetzt hatte ich euch ja gerade eigentlich noch versprochen, dass ich euch sage, wie kommt ihr jetzt an das Buch Wege durch den Knast, falls euer Knast das erlaubt. Und zwar, ja, man merkt halt so ein bisschen, wenn man alleine ist in der Sendung, dann muss man sich noch mal ein bisschen mehr strukturieren. Und dafür habe ich heute nicht so viel Zeit, weil genau das alles so ein bisschen kurzfristig und DIY heute ist. Deswegen, also genau, ich hoffe, es bringt euch trotzdem Spaß, aber deswegen kleines Chaos, so fühlt es sich zumindest für mich in meinem Kopf an. Und egal, so jetzt hier, wie bekommt ihr das Buch? Also, für Gefangene gibt es von dem Redaktionskollektiv das Angebot, dass man einfach einen Brief mit 1,65 Euro Portokosten in Briefmarken an eine bestimmte Adresse schickt. Also ihr tut da Briefmarken rein mit dem Wert insgesamt 1,65 Euro und schickt diesen Brief an das Redaktionskollektiv C/O Assoziation A in die Gneisenaustraße 2A in 10961 Berlin. Ich wiederhole nochmal, ihr schickt den Brief an das Redaktionskollektiv C/O Assoziation A in die Gneisenaustraße 2A in 10961 Berlin. So, und jetzt geht es weiter mit weiteren Wünschen. Und zwar gehen die in die JVA Leipzig. Und wir gehen damit auch so ein bisschen in Richtung Hip-Hop und starten mal rein mit Louvre 47 Herz. Ganz viel Spaß damit.

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0: So ein schönes Lied von Louvre und ich muss ja mich auch als großer Fan outen. Ich habe auch gerade gesehen, er spielt bald ein Konzert in Chemnitz, was am 16. Oktober im Atomino. Was aber vor allem irgendwie voll cute ist, ist hier die Kommentarzeile, weil ich habe irgendwie das Gefühl, da sind so ein paar Leute, die ihn vielleicht schon so ganz lange kennen und ihm hier nochmal in der Kommentarspalte schreiben. Zum Beispiel schreibt Baba Banks, ich gönne dir vom ganzen Herzen den großen Erfolg. Einer, der es schafft aus unseren Reihen. Das ist der Traum. Oder Josilk7161 schreibt, du hast es geschafft, Lou. So stolz auf dich. Du hast so klein angefangen. Und guck, wo du stehst, Mann. Irgendwie voll cute. Davon gibt es ganz viele dieser Kommentare, der Kommentarspalte. So, und wir machen weiter mit Hip-Hop-Grüßen nach Leipzig. Zwei Songs hintereinander. Und zwar erst ein Klassiker, den wir hier oft gespielt haben, aber der sich auch immer wieder als Gruß nach Leipzig gewünscht wird. Und zwar Honeyboy mit Freund und danach kommt Paschanim mit Mittelmeer. Ganz viel Spaß.
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Leipzig. Gleich mehrere Mülltonnen brannten in der Nacht zu Freitag im Leipziger Stadtgebiet. Die Täter, offenbar zwei jugendliche Mädchen. Als die Polizei die Mädchen befragte, soll sich herausgestellt haben, dass sie für weitere Brandstiftungen als Täterinnen in Frage kommen. Ihr Motiv? Das beschissene Patriarchat. Ein staatstreuer Zeuge hatte laut Polizei gegen 13.12 Uhr zwei Personen dabei erwischt, wie sie an der 161. Straße nacheinander zwei Mülltonnen in Brand setzten. Der Mann alarmierte die Polizei. Während die Spinnen die Bullen die Schweine die Feuer löschten, stellten sie in der Nähe des Tatorts zwei TeenagerInnen im Alter von 14 und 15 Jahren fest, auf die Beschreibung des Zeugen zutraf. Im Rahmen der Befragung soll sich herausgestellt haben, dass beide auch als Tatverdächtige für die Brandstiftung von Müllcontainern gegen Mitternacht in Frage kommen. Ihr Motiv? Nerviges Mackertum und der Wunsch danach, die Polizei beschäftigt zu halten. Töricht oder eine verständliche Aktion? Es bleibt spannend.

0: So, bevor wir gleich zum Abschluss noch ein bisschen Musik hören, dachte ich, ich bringe noch mal ein bisschen was Informatives rein. Und zwar wurde uns auch so ein bisschen das Feedback gegeben, dass natürlich so tagesaktuelle Sachen hier vielleicht auch manchmal ein bisschen schwierig sind, weil bis das dann bei euch ankommt, sozusagen schon lange nicht mehr tagesaktuell ist. Deswegen bin ich mir so ein bisschen unsicher bei der folgenden Information. Aber ich denke, es hat vielleicht trotzdem nicht alle erreicht, uns aber als Pressemedium eben schon. Und deswegen kurzes Update oder eine kurze Information. Und zwar hat die US-Regierung am 26. August das italienische Tech-Kollektiv Autistici Inventati, ich weiß nicht genau, wie man es ausspricht, mit Sanktionen belegt und als globale Terroristen eingestuft. Die US-Regierung wirft dem Kollektiv vor, digitale Infrastruktur und Dienste für Antifa-Zellen und andere gewalttätige linksradikale Extremisten bereitzustellen. Die weisen die Vorwürfe zurück. Das Kollektiv ist 2001 entstanden im Umfeld des G8-Gipfels in Genua und stellt unter anderem Webseiten, E-Mail-Dienste, Mailinglisten und Chats für Einzelpersonen und emanzipatorische Gruppen bereit. Bekannt ist es auch für die Blog-Plattform noblogs.org. Die Sanktionen sind laut dem Text Teil eines größeren Vorgehens der US-Regierung gegen linke Strukturen. Als Beispiel wird die Einstufung der Antifa Ost als Terrororganisation im November 25 genannt. Damals kündigte ja die GLS-Bank unter anderem der Roten Hilfe und ABC Dresden die Konten. Die Autoren sehen in den Aktionen gegen Autistici Ventani außerdem einen Angriff auf alternative Kommunikationsplattformen. Immer mehr soziale Bewegungen würden die Angebote großer Tech-Unternehmen nutzen. Dadurch können sie stärker von deren Algorithmen abhängig und leichter kontrollierbar oder zensierbar werden. Gefordert wird deshalb, alternative Kommunikationsstrukturen zu verteidigen und die von den Sanktionen Betroffenen zu unterstützen. Genau, das als kleines Update. Wir halten euch dazu als Informationsmedium auf dem Laufenden, wenn es was Neues gibt. Und genau, gebt uns gerne auch Feedback, ob sowas auch zu schnelllebig ist und euch auch schon erreicht oder trotzdem interessant. Für die, die später dazugekommen sind, sage ich jetzt nochmal ganz kurz, wer wir sind. Wir sind Knastmusik. Wir machen Radio für Menschen in Haft. Ihr könnt uns Sachen schicken, die dann Menschen in Haft erreichen sollen und auch die Menschen aus Haft können uns erreichen und ihre Wünsche senden. Das ist so der Hauptfokus. So, ne? Aber wenn ihr jetzt mal einen Wunsch habt von, das sollen Leute in Haft unbedingt hören, dann super gerne auch an uns wenden. Und zwar erreicht ihr uns postalisch unter Radioverein Leipzig in der Paul-Gruner Straße 62 in 04107 Leipzig mit dem Stichwort Knastmusik und per E-Mail unter knastmusik@radioblau.de. Das Ganze jetzt auch nochmal auf dem zweiten Teil unseres mehrsprachigen Jingles. Falls ihr übrigens hört, dass so eine Sprache elementar fehlt, weil wir, naja, wir dachten aber auch so, man kann nicht unendlich viele Sprachen abspielen, dann sagt uns Bescheid. Wenn ihr aber auch hört, dass es dazu gutes Feedback gibt, welche Sprachen abgedeckt sind, auch gerne Feedback. Genau, nächste Sendetermine 27. September 17 bis 18 Uhr bei Radio Blau und Samstag, den 3. Oktober bei Radio T von 21 bis 22 Uhr. Für alle, die uns übers Rundfunkkombinat hören, geht es auch am Sonntag um 16 Uhr, den 27.09. Genau, jetzt nochmal der mehrsprachige Jingle und dann nochmal ein bisschen Musik zum Abschluss. Ich verabschiede mich an dieser Stelle, es hat mir viel Spaß gemacht. Ich hoffe, es war für euch auch eine schöne Sendung. Habt noch einen schönen Nachmittag oder Abend, je nachdem, wann ihr uns hört. Und bis ganz bald. Tschüss.
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Dieser Sommer war wieder ein heißer. Da kommt permanentes Urlaubsgefühl auf. Und die passende Musik dazu gibt's in der nächsten Stunde. Reggae aus Jamaika. Hallo dazu, sagt Mario Wildner. Im Hintergrund hören Sie Lynn Tate and the Chats mit Storm Warning, einer Aufnahme aus dem Jahr 1965. Noch ein Jahr eher konnte Millie Small einen weltweiten Hit landen. My Boy Lollipop, 6 Millionen Mal verkauft.

Die damals erst 17-jährige Millicent Small war 1963 aus ihrer Heimat Jamaika nach England übergesiedelt, um dort Karriere zu machen. Ihre zweite Single war My Boy Lollipop. Noch 1964 gastierte sie auch im Hamburger Star Club. Nach ihrem Monsterhit konnte sie leider nicht mehr nachlegen. Bis Ende der 1960er Jahre nahm Small noch Platten auf und tourte. 2010 starb die Sängerin. Reinen Reggae hatte Millie ohnehin nie gesungen. My Boy Lollipop war Ska. Ska lässt sich vereinfacht als eine schnelle Form des Reggae charakterisieren. Hier noch ein Beispiel für Ska. Lord Tenamo und I'm in the Mood for Ska aus dem Jahr 1965.

In den 1960er Jahren konnte der Reggae mit guten Produktionen überregionale Popularität erringen. Einer der frühen Stars, der dann konstanten Erfolg hatte, war Desmond Dekker. 1968 hatte er mit seiner damaligen Band The Aces The Israelites veröffentlicht. Die Aufnahme schaffte sogar Platz 1 in England.

Desmond Dekker war kein One-Hit-Wonder wie Millie Small. Er hatte weitere Hits wie It Mac und 007 Shantytown. Die Beatles setzten Desmond Dekker ein musikalisches Denkmal. In Obladi Oblada sangen sie Desmond has a barrow in the marketplace. 1969 hatten die amerikanischen Melodians einen kleinen Hit, der fast ein Jahrzehnt später durch den deutschen Frank Farian für sein Produkt Bonnie M. neu aufgenommen wurde. Und der wurde dann zum Welthit. Hier aber das Original der Melodians Rivers of Babylon.

Die Melodians hatten bereits 1960 einen Talentwettbewerb in Jamaika gewonnen. Ihre selbstgeschriebene Aufnahme von Rivers of Babylon war auch Soundtrack des 1972 erschienenen Reggae-Filmes The Harder They Come. Ähnliche Bedeutung wie Desmond Dekker hatte ab Mitte der 1960er Jahre auch Jimmy Cliff. Auch er hatte eine längere Karriere mit selbstgeschriebenen Songs. Im Juli 1970 nahm er seinen größten Hit auf: You Can Get It If You Really Want.

Jimmy Cliff, der im erwähnten Kultfilm The Harder They Come übrigens die Hauptrolle spielte. Mit seinem Reggae-Soundtrack, den neben Cliff, Decker und den Maytals auch die Melodians beisteuerten, errang Reggae-Musik den internationalen Durchbruch. Den Titelsong des Filmes wollen wir natürlich nicht vorenthalten. Jimmy Cliff mit The Harder They Come.

Und bevor wir zum ungekrönten König des Reggae kommen, hier noch ein Reggae-Evergreen der frühen 1970er Jahre. Johnny Nash hatte seine Eigenkomposition »I Can See Clearly Now« 1972 aufgenommen.

Desmond Dekker, Jimmy Cliff und Johnny Nash waren die Protagonisten der ersten internationalen Erfolge des Reggae. Doch dann kam einer, der zweifelsohne der Reggae-Interpret schlechthin ist, Bob Marley. Der am 6. Februar 1945 in Nine Miles, Jamaika geborene Marley veröffentlichte bereits 1962 eine erste Single. Mit seinen Freunden Peter Tosh und Bunny Wailer gründete er 1963 die Wailers. Größere Erfolge stellten sich ab 1967 für die Truppe ein, als man zum erfahrenen Produzenten Leslie Kong wechselte. Der war bereits mit Dekker, Nash und Cliff erfolgreich. Den großen Durchbruch erreichte Bob Marley und seine Wailers 1973 mit dem Album Catch a Fire. Wir spielen davon Steer It Up.

Unbestritten ist Bob Marley der wichtigste Mann des Reggae. Bereits im Jahr 1974 stiegen Bunny Wailer und Peter Tosh bei Bob Marley aus, um eigene Karrieren aufzubauen. Beide wurden nicht annähernd so erfolgreich wie Marley selbst. Bob Marley politisierte sich bei Zeiten zunehmend. Songs wie Get Up, Stand Up, Exodus und So Much Trouble in the World beinhalteten sehr deutliche Aussagen. Wir wollen nicht zu tief in die Rastafari-Kultur und Religion einsteigen. Das würde den Rahmen dieser Musiksendung sprengen. Die sehr naturverbundenen Rastas verehren Äthiopiens ehemaligen Kaiser Haile Selassie als Messias. Den Rastafaris gilt Äthiopien als das verheißene Land. Und eine Rückkehr nach Afrika ist ein Inhalt deren Religion. Optische Zeichen sind die Dreadlocks, Strähnen verfilzter Kopfhaare, wie sie auch Marley trug. Und zur Kultur gehört auch das Rauchen von Ganja, Synonym für Marihuana. Zurück zur Musik. Jetzt eindeutige politische Aussagen von Bob Marley in Buffalo Soldier.

gestohlen in Afrika und nach Amerika gebracht, die Buffalo Soldiers. Bereits 1866 stellte die US-Armee Kavallerieregimenter mit schwarzen Soldaten auf. Und die indianischen Ureinwohner nannten die schwarzen Kämpfer respektvoll Büffelsoldaten, aufgrund ihrer optischen Erscheinung. Die Afroamerikaner hatten kein Problem damit. Bob Marley trat im Vorprogramm von Bruce Springsteen auf und tourte um die Erde. 1977 verließ er nach einem Attentat auf ihn Jamaika. An einem Gehirntumor starb Marley 1981 in Miami. 1994 wurde er posthum in die Rock'n'Roll Hall of Fame aufgenommen. Vor allem auch Bob Marley ist die internationale Verbreitung des Reggae zu verdanken. Einen großen Hit in der Popwelt hatte die US-Amerikanerin Debbie Harry mit ihrer Band Blondie 1980. Sie hatte den Reggae-Hit The Tide is High der jamaikanischen Band The Paragons aus dem Jahr 1976 gecovert.

0: Auch in Europa wurde Reggae-Musik geschrieben und erfolgreich aufgenommen. 2 Jahre nach Blondie in Amerika hatten Musical Youth in Europa einen Reggae-Hit. Die Familienband aus Birmingham veröffentlichte Pass the Dutchie. Auch das eine Coverversion eines amerikanischen Originals.
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Mit Pass the Dutchie hatten Musical Youth unter anderem in England, Deutschland und den USA Top 10 Erfolge. Doch Nachfolgehits gab es für die musikalische Jugend leider nicht. Dauerhaft erfolgreicher war eine andere britische Formation, UB40. 1978, sowie auch Musical Youth in Birmingham, Großbritannien gegründet, hatte die Band 1983 den ersten ganz großen Hit Red Red Wine.

Red Red Wine, eine Neil Diamond-Komposition in der überaus erfolgreichen Version der UB40. Die Band, nach einem britischen Arbeitslosenformular benannt, war auch politisch recht aktiv. Die Hits hatten sie aber mit unpolitischen Liedern, wie Can't Help Falling in Love, I Got You Babe und vor allem auch Kingston Town. 1986 konnten UB40 sogar eine Tournee durch die UdSSR unternehmen. Und da war Reggie schon ein paar Jahre im Ostblock angekommen. So in der damaligen DDR. Die Gruppe Karat hatte auf ihrem Debütalbum 1978 einen Song, der Reggie mit Rock verband. Die Nummer hieß Reggie Rita Star.

Im Folgejahr gab es einen Gewitterregen von Karat. Ebenfalls ein Hybridsong zwischen Reggae und Rock. Aber der wohl beste Reggae-Song war Ai Ai Cafarano, auch bereits aus dem Jahr 1978.

Es ist dem großen, vielseitigen Komponisten und Keyboarder von Karat, Ed Wilms, zu verdanken, dass solche Titel wie Ai Ai Cafarano entstehen konnten. Das Stück erschien anlässlich der Weltfestspiele 1978 in Kuba. Die spanische Übersetzung des Textes von Kurt Demmler hatte übrigens der Vater der Schlagersängerin Aurora La Casa besorgt. 3 Jahre nach dem Debütalbum der Gruppe Karat hatte eine weitere der später ganz großen Rockbands der DDR ihr Albumdebüt. Und auch diese Truppe hatte einen Reggae dafür aufgenommen. Damals nannte man sich noch Familie Silly. Heute kräht nach dem Namen kein Hahn mehr. Und so hieß auch der Song damals: Danach kräht kein Hahn mehr.

Ein treibender Reggae der Familie Silly aus dem Jahr 1981. Danach kräht kein Hahn mehr. Und die musikalischen Grundelemente des Reggae waren auch hier zu hören. Der Afterbeat oder Nachschlag, hauptsächlich mit Gitarre gespielt, Orgeleinsatz, hinzu kommen beim Reggae opulente Bassfiguren und oft auch Bläsersätze. Eine DDR-Band, die ihren musikalischen Stil bereits im Namen trug, war Reggae Play. Leider kam die Klamauk-Truppe um Lutz Winkler nicht an die Klasse der eben gespielten beiden Bands heran. Und so ersparen wir Ihnen und uns einen Höreindruck. Zum Ende der heutigen Sendezeit gehen wir zurück zu den Wurzeln nach Jamaika. Wenn auch Bob Marley nicht zur ersten Generation des Reggae gehört, so hat er wohl den größten Anteil an der Verbreitung dieses Musikstils weltweit. Deshalb spielen wir noch einen der großen Hit Marleys. Could You Be Love vom 1980er Album Uprising. Für heute verabschieden sich Ecki Simmert an der Technik und Mario Wildner, der für Redaktion und am Mikrofon zugange war.

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0: Lissabon stark bewölkt 12, Wien Schneefall 0, Prag Schneefall minus 3, Warschau Schneefall 1.
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2: Ihr hört Takt im Raum hier bei Coloradio und heute in Ausgabe 5 haben wir wieder einen Studiogast. Katrin Duschek, Vocal Artist, Operngesang und wie sich das mit Techno verbindet, ja, das werdet ihr auch noch hören, denn wir haben auch einen Song zusammen gemacht und natürlich werden wir Katrin Duschek euch auch gleich noch mit vorstellen in einem spannenden Interview. Und in der zweiten Stunde hören wir ein interessantes Set von Daniel Mangada, auch bekannt als DJ Radeberg. Bevor er sein Set spielt, wird er sich auch noch kurz vorstellen in einem kleinen Gespräch und dann seid gespannt, Elektro 80er Depeche Mode und das Ganze in einem richtig, richtig guten Mix. Wir starten mit dem Song Jahreszeit, der stammt von mir. Ich bin euer Moderator René Grotte, auch bekannt als Zentora Music, Zentora mit C.

0: Und jetzt bei uns in der Sendung bei Takt im Raum hier bei Coloradio, Katrin Duschek.
1: Hallo!
0: Vocal Artist, Operngesang. Ja, erzähl mal, was du eigentlich alles aktuell machst.
1: Also ich bin ein Allround-Kreativ-Musician, könnte man so sagen. Ich bin wirklich mit Musik aufgewachsen und schon seit meinem sechsten Lebensjahr bin ich quasi am Singen dran, bin mit einer sehr multikulti-lastigen Musikerziehung im Chor aufgewachsen, über den Chor hinausgewachsen und habe auch Gesang und Gesangspädagogik studiert. Und habe immer irgendwie gewusst, okay, klassischer Gesang, das soll so ein Hauptfeld von mir werden. Aber ich bin einfach so musikalisch erzogen worden, dass ich einen enorm großen Horizont an ja, Stilen und kulturellen Interessensgebieten irgendwie in mein Sein integriert habe. Und dementsprechend hat sich das dann immer weiterentwickelt. Ich wollte irgendwann selber Songs schreiben, habe das Singer-Songwriting angefangen, habe auch noch dann irgendwann angefangen, auch noch mit verschiedensten Musikern zusammenzuarbeiten. Sei das jetzt wie mit dir jetzt dieses ganz tolle Projekt.
0: Da kommen wir gleich dazu, ja.
1: Mit Techno-Musik. Also ich habe schon immer dieses Overcross geliebt. Ich habe eine Coverband mir angelacht, mit der ich natürlich auch meine eigenen Sachen auch spiele, aber auch einfach auf Firmen-Events auftrete. Ja, und ich bin auch schon seit Jahren natürlich trotzdem auch immer der Klassik treu geblieben und bin Ensemble-Mitglied in einer großen Operettenrevue und habe auch mein eigenes kleines Operettenensemble, die Diven im Dreivierteltakt, darüber hinaus vor 2 Jahren gegründet, die dann auch im nächsten Jahr 2027 dann auch auf große Tournee gehen, bis nach Österreich hinein tatsächlich. Das wird sehr aufregend. Und ich habe auch nie ganz irgendwie meine Leidenschaft für den Chor aufgegeben, sodass es dann früher oder später so weit kommen musste. Ich jetzt dann natürlich auch seit 2022 Chorleiterin von einem großen Gospelchor und auch von einem Kinderchor seit diesem Jahr bin.
0: Wow, das ist eine ganze Menge. Schläfst du auch?
1: Das fragen mich oft die Leute. Tatsächlich war das immer schon so mein Angstpunkt. Ich glaube, das hat ja ziemlich jeder Musiker oder multikultureller Artist irgendwie. Wie soll man die ganzen Interessensgebiete irgendwie vereinen, also ohne sich zu beschneiden? Und jetzt tatsächlich ist es zu diesem Zeitpunkt, zu dem wir uns jetzt unterhalten, ist es tatsächlich so, dass viele Sachen wirklich einfach von alleine laufen oder ich auch nicht mehr alleine bin. Und mich begleiten ganz viele Leute und übernehmen tatsächlich auch ein paar Sachen, die ich dann zum Beispiel im administrativen Bereich dann nicht mehr anfassen muss.
0: Sehr gut, genau. Du fokussierst dich auf deine wesentlichen Sachen, ohne dich von zu vielen Nebentätigkeiten ablenken zu lassen. Und Zeitmanagement ist nämlich da ein gutes Thema, ne? Das heißt, du lebst dadurch deinen Traum, oder?
1: Absolut. Und ich habe mir immer gewünscht, also auch schon vor meinem Studium, aber es wurde im Studium noch sichtbarer, dass ich alles mit Musikkreation und Kreativität in schöpferische Handlung irgendwie ausleben kann. Das, was mir irgendwie über den Weg läuft, wo ich denke so, boah, das ist ja auch nochmal ein ganz toller Ausdruck von Kreation, von schöpferischer Tätigkeit. Und ich wollte mich irgendwie nie beschneiden, irgendwie egal was für ein Stil mir da über den Weg läuft, und so ist es letzten Endes auch gekommen. Aber tatsächlich, wo du Zeitmanagement ansprichst, Ich habe halt auch einfach gerade im letzten Jahr gemerkt, dass ein unglaublich großer Faktor für gutes Vorankommen auch die Langeweile ist.
0: Oh, ich hätte nicht gedacht, dass du das kennst. Also ich weiß gar nicht, wann ich es zuletzt hatte.
1: Also ich kann es dir tatsächlich sagen, also ich hatte das letzte Woche, das letzte Mal, aber man muss sich wirklich, man muss es gut organisieren, Aufgaben abgeben, das kriege ich auch nicht immer hin und je nachdem, wie gut ich das schaffe, zu organisieren oder Aufgaben abzugeben und zu verteilen, desto besser ist mein Potenzial für Langeweile. Und wenn das nur mal 3 Stunden Langeweile an einem Tag sind. Das ist der beste Input für mich, dass ich kreativ, schöpferisch tätig sein kann.
0: Du hast einen wichtigen Punkt angesprochen, denn tatsächlich ist es so, die Kreativität kommt aus der Ruhe heraus, aus der Stille heraus, vor allen Dingen, wenn das Gehirn auch mal ruhig sein kann. Also man kann diese Langeweile vielleicht fast auch schon als Meditation bezeichnen, ne? Wenn man diese Zeit, die man da gerade hat, nicht mit irgendeinem, ja, nennen wir es mal Bullshit, füllt, durch irgendeinen Feed scrollt, sondern die Zeit bewusst einsetzt.
1: Absolut. Ich mache auch tatsächlich jeden Tag, schaffe ich mir morgens zu 90% einen Raum, also mindestens 5 bis 6 Tage die Woche, wo ich tatsächlich meditiere.
0: Ich bin noch da, ich überlege noch, was ich darauf antworte.
1: Wunderbar. Dass ich dich sprachlos kriege, das ist auch eine Seltenheit, glaube ich.
0: Ja. Vielleicht lassen wir das auch drin, weil am Ende passt diese Pause. Man spricht von Ruhe, Meditation und dann war das Schweigen danach. Wir nehmen das mal, das könnte die rhetorische Pause sein. Rhetorische Pause Perfekt. Hat ja auch was, weil genau dadurch wirken Sachen nach, durch die Stille. Und das ist das, was wir, glaube ich, viel verlernt haben heutzutage durch die ganze Reizüberflutung.
1: Absolut, auch einfach quasi jemandem zuzuhören und nicht gleich eine Reaktion oder einen Wirklichkeitsabgleich darauf zu erwidern.
0: Apropos zuhören, dann wollen wir doch mal in ein paar Sachen von dir reinhören. 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

0: Ihr hört Coloradio mit Takt im Raum. Bei uns ist heute Studiogast Katrin Duschek. Sie ist Vocal Artist, singt auch bei Opern und wir haben zusammen einen Techno-Track gemacht. Den werdet ihr später noch hören. Doch jetzt machen wir erstmal weiter mit unserem Interview. Ja, und dann gibt es manchmal doch erstaunliche Begebenheiten, wie, dass sich eine Freundin darauf hingewiesen hat, dass da so ein Jingle-Wettbewerb ist. Und wollen wir schon spoilern, ob du den gewonnen hast? Erzähl erst mal, worum es da genau ging.
1: Das kannst du gerne spoilern oder wir können das jetzt tun. Ich glaube, ich würde kurz noch aufgreifen mit der Pause. Also Rückzug ist im kreativen Schaffen sehr wichtig. Pausen machen, um äußeren Input auch zu integrieren. Und ich lerne von der Andersartigkeit der Menschen sehr viel. Und ein Faktor war tatsächlich meine liebe Sängerkollegin Christine Barth, mit der ich die Diven im Dreivierteltakt gegründet habe, dass ich ja auch dazu kam, letztes Jahr den Jingle Contest der LBS Bausparen gewonnen zu haben. Also ich habe mich da einfach beworben, der hieß Sing mein Jingle und Christine hat mich darauf hingewiesen. Ja, und das war eigentlich ganz cool, weil in meiner bisherigen Jingle-Writing oder Werbesong-Writing-Laufbahn, die ich ja auch jetzt schon ein paar Jahre vollziehe, habe ich noch nie das direkte Feedback sowohl von professionellen Jurymitgliedern, also vielleicht von einem vermeintlichen Auftraggeber, für den ich einen Jingle schreibe, als auch von den Endkunden gehabt. Und das war da der Fall. Da konnte eine Jury quasi die Finalisten auswählen und die Endverbraucher haben dann zum Schluss wirklich den Ausschlag gegeben, wer das dann gewinnt. Und das war ich.
0: Das ist sehr schön. Ja, du bist ja auch im Jingle-Geschäft ja auch drin. Du produzierst ja auch Jingles und Werbesongs.
1: Genau. Ich habe das Studio Queen of Jingle gegründet vor einigen Jahren. Das war 2021, quasi zur Corona-Hochzeit, weil ich mir dann überlegen musste, okay, wo bekomme ich denn jetzt noch mehr Aufträge her? Wie kann ich überleben, wenn ich als Artist, der eigentlich auch auf der Bühne steht, wenn ich nicht so viele Auftritte wahrnehmen kann? Und dann habe ich mich einfach auf meine Singer-Songwriter-Tätigkeit auch wieder zurückbesonnen, wurde durch Unternehmerkollegen aus anderen Branchen tatsächlich darauf aufmerksam gemacht, was ich da Tolles schon bereits tue und ob ich nicht für Firmen Jingles und Werbesongs schreiben will. Das wäre doch ganz toll. Und seitdem mache ich das irgendwie für eine Vielzahl von wirklich, wirklich tollen und unterschiedlichsten Menschen, die hinter diesen Unternehmen stehen, für IT-Firmen. Ich habe auch schon für ein Autohaus eine Radiowerbung erstellt. Ich habe auch schon für Podcasts die Intros erstellt, für Telefonbandansagen und Warteschleifen. Also eine ganz große Bandbreite, was man einfach auch mit diesem Bereich alles kreativ erschaffen kann. Ganz toll.

0: Ihr hörtet Radiohead mit Everything in its Right Place. Ihr seid bei Coloradio, ihr hört die Sendung Takt im Raum. Bei uns ist Katrin Duschek, Vocal Artist, und wir haben gerade ein spannendes Interview, welches wir an dieser Stelle fortsetzen. Und dann gibt's auch noch einen gemeinsamen Track von uns, Techno meets Operngesang. Und zu einer guten Stimme gehört natürlich auch ein bisschen Schauspiel, vor allen Dingen, wenn du auf Bühnen aktiv bist, an Musiktheaterbühnen, bei Revueformaten oder in Operetten und Opern.
1: Absolut, das stimmt. Also singen auf der Bühne im Stehen, ohne Ausdruck und einfach nur typischer Stehsinger, wie die Leute das in der Klassik gerne sagen, zu sein, dazu bedarf es tatsächlich nicht viel. Also du hast ja auch immer eine Ausbildung und hast jahrelang studiert, an deiner Stimme gefeilt, aber ich glaube immer noch, der tatsächliche und wichtigste Ausdruck entsteht immer im Miteinander mit dir und deinen Kollegen auf der Bühne, seien es Sängerkollegen, in dieser Verbindung oder mit dem Orchester und auch mit den Menschen natürlich im Publikum. Das ist, glaube ich, eins, was mir auch neben dem Jingle Riding auch in dieses Format von Ich stehe auf der Bühne mit überleitet, dass mir das ganz wichtig ist, dass auf der Bühne stehen, schauspielen, auch die Menschen mit Werbesongs erreichen, dass das nichts Entferntes, Losgelöstes von denen ist, sondern dass das recht nah am Menschen platziert ist und nicht am Menschen vorbei.
0: Hm. Wenn man dich live erleben möchte, wo kann man dich denn sehen?
1: Also man kann mich in ganz verschiedenen Formaten erleben. Halt jetzt, wenn man mich auf der Musiktheaterbühne erleben möchte, jetzt auch in der Revue oder mit meinem Operettenensemble Diven im Dreivierteltakt.
2: Ganz ohne Weiber geht die Chose nicht, schrieb schon Franz Lehár. Heute wissen wir, ganz ohne Diven erst recht nicht. Diven im Dreivierteltakt macht aus Operettenklassikern ein überraschend zeitgemäßes Showformat. Zwei Grand Diven, große Stimmen, elegant pointiert mit Humor. Kein nostalgischer Operettenabend, sondern ein exklusives Operettenerlebnis.
1: Da kann man auf die Seite der großen Johann Strauß Revue gucken. Da treten wir in Wismar auf, in Rostock. Ich trete nächstes Jahr mit den Diven in der Vierteltag ganz viel auf in Leipzig im Zentralkabarett und wir treten auch in Berlin in der Kulturvilla im Kulturhaus Centre Bagatelle das erste Mal auf. Das wird unser erster Berlin-Auftritt werden. Wir treten sogar auch in Österreich in Wels auf nächstes Jahr und auch mit der Revue sind wir, glaube ich, auch in Meißen, in Freiberg und auch, glaube ich, sogar nächstes Jahr auch nochmal in Dresden. Ja, sind wir tatsächlich unterwegs.
0: Na, da können wir doch im nächsten Jahr hier gleich nochmal drauf aufmerksam machen.
1: Absolut, sehr, sehr gerne.
0: Ja, aber hören können wir dich auch jetzt gleich, denn wir haben einen Song zusammen gemacht. Elektro oder Techno meets Sopran. Sopran, das ist die höchste Frauenstimme in einem Chor, korrekt?
1: Das stimmt. Und ich bin auch Koloratursopran, wenn man es noch spezifizieren möchte.
0: Das heißt?
1: Die Koloratursoprane, die haben einen sehr großen Umfang, was sowohl recht tiefe Töne angeht, aber vor allen Dingen auch, was hohe Töne angeht. Da kann man als Beispiel in der Operette die Adele in der Fledermaus ranziehen oder, was die meisten kennen, aus Mozarts Zauberflöte, die Königin der Nacht.

0: Das waren Rosalia mit Björk und Yves Tumor mit dem Song Berghain. Und jetzt geht's weiter mit dem Interview mit Katrin Duschek hier bei Takt im Raum bei Coloradio. Ja, und jetzt kommt der Moment. Wir haben auch einen Song zusammen gemacht und der ist nicht zufällig entstanden, denn wir kennen uns ja auch schon eine ganze Weile. Katrin, woher kennen wir uns denn eigentlich?
1: Das stimmt, das kam durch einen schönen Zufall, weil ich vor einigen Jahren ja nach Dresden gezogen bin. Jetzt lebe ich ja leider nicht mehr in Dresden, aber dafür in einer anderen Stadt, nämlich Berlin, und wirke hier auch. Nichtsdestotrotz haben wir beide uns über eine Gesangsschülerin, eine ehemalige Freundin oder noch Freundin, die Anne, kennengelernt, die ich während meines Gesangsstudiums in Halle, Saale, als ja, Schülerin hatte, und die kannte dich über irgendeine Weise, und die hat uns dann irgendwie zu einem kreativen Projekt damals schon mit dem Fabian Schneider zusammengebracht.
0: Ja, und wir haben auch so ein bisschen am Klavier rumexperimentiert. Das ist, glaube ich, über 10 Jahre her. Und wir haben Weihnachtslieder gesungen auf dem Weihnachtsmarkt.
1: Das stimmt. Oh, das war auch ein ganz tolles Projekt. Ich hoffe, davon gibt es noch irgendwelche Aufzeichnungen.
0: Ich habe da was da.
1: Oh, toll. Das würde ich ja gerne mal sehen und hören.
0: Also, das werden wir jetzt nicht im Radio spielen, aber vielleicht zur Weihnachtssendung.
1: Ja, bitte.
0: Aber ich schicke dir das mal zu. Aber für die Hörerinnen und Hörer haben wir trotzdem was ganz Feines, denn wir haben zusammen ein Lied gemacht, Sirens Calling,
1: Jawohl.
0: Ruf der Sirenen. Da können wir kurz was zur Entstehung sagen. Also ich hatte natürlich motiviert, mussten wieder irgendwelche Ideen raus am Abend, und dann hatte ich da diesen Elektro-Track da produziert innerhalb von kurzer Zeit. Und dann hatte ich selber so eine Idee, so eine Gesangsmelodie, die war aber so hoch. Und dann habe ich es textweise selber eingesungen mit meiner Kopfstimme und dachte, nee, das willst du ordentlich machen, da willst du mal eine Sängerin, und dann musste ich sofort an dich denken und dann habe ich dir das geschickt, was du davon hältst, ob du Zeit hast, ob du dir das vorstellen kannst und da kreativ dich da auch ausprobieren kannst, und das war auch gut, weil du da auch noch viele tolle musikalische Melodien-Inputs da reingebracht hast.
1: Ich glaube, bei mir ist es auch tatsächlich so, durch meine Chorherkunft habe ich dann immer so ein krasses Bedürfnis, mehrere Stimmen irgendwie was zu harmonisieren, mir irgendwas noch einfallen zu lassen. Und das kam jetzt total zum Tragen. Und dadurch, dass du diesen Techno-Sound da irgendwie reingebracht hast, hat das gleich das Nächste, was aktuell bei mir Thema ist, irgendwie so angetriggert, angeteasert. Denn ich bin auch Social-Media-Managerin, Ausgebildete, und ich habe eine Ärztin, die nebenbei auch DJin, Techno-DJin ist, unter meinen Fittichen. Und ich interessiere mich natürlich deswegen auch für Techno-Musik und alles, was man damit Overcross machen kann. Das war einfach wirklich perfekt.
0: Dann kam es zur richtigen Zeit. Manchmal soll es dann einfach so sein.
1: Absolut.
0: Ja, dann legen wir mal los. Die Hörerinnen und Hörer haben wir jetzt lange genug auf die Folter gespannt. Hier sind Katrin Duschek und Centora mit Sirens Calling.

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0: Sirens Calling von Centora und Katrin Duschek. Das war die Vorversion und bald gibt's den Song auch überall, wo es Musik gibt. Das war das Interview mit Katrin Duschek. Ja, vielen Dank, liebe Katrin. Das waren sehr interessante Einblicke und ich glaube, da kann auch jeder was für sich mitnehmen, auch wenn man so gehört hat, wie du arbeitest. Und wer noch nicht genug hat, wo kann man dich, deine Projekte und weitere Hörproben von dir finden?
1: Also es gibt natürlich diverse Homepages, aber ich bin ganz aktiv auf Instagram und auf Facebook und da findet ihr mich unter Katrin Duschek Soprano oder Queen of Jingle bei Katrin Duschek.
0: Und Katrin mit H.
1: Genau, mit dem heilerischen H in der Mitte.
0: Dann vielen Dank, liebe Katrin, dass du heute bei uns in der Sendung warst.
1: Ich habe mich auch gefreut. Danke, danke, dass ich hier zu Gast sein durfte bei dir.
0: Hier geht's erstmal weiter mit Musik. Wir hören Metronomy mit Call Me.

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Das war Metronomie mit Call Me. Ihr hört Coloradio, die Sendung Takt im Raum. In der letzten Sendung hatte ich noch gesagt, hoffentlich wird es keine regelmäßige Rubrik, aber auch diesmal haben uns wieder einige Musikkünstler leider verlassen. Einer davon, William Orbit, und sein bekanntester Remix-Song ist Barbers at Jaco for Strings, und den spielen wir jetzt.

Heute haben wir wieder einen Veranstaltungstipp, Friedbert Wissmann. Er ist Solo-Komponist, wir werden ihn auch in einer der nächsten Sendungen zu Gast haben und er ist in schönen Schlössern unterwegs und präsentiert dort seine wundervolle Musik. Zunächst im Schloss Neschwitz, jetzt am 5. September und dann im Schloss Glauchau am 24. Oktober. Ja, mit 73 Jahren bin ich hoffentlich auch noch so aktiv wie er. Und hier hören wir gleich einen Ausschnitt von Friedbert Wissmann.

Ja, musikalisch sind wir heute sehr bunt unterwegs und deswegen spielen wir jetzt auch noch die Band Heilung. Die Bandmitglieder stammen aus Dänemark, Norwegen und Deutschland und es ist eine Nordic Ritual Folk Band mit einem Flair aus der Wikingerzeit und da spielen wir jetzt den Song Othan.

Die erste Stunde Takt im Raum ist gleich vorüber und in der zweiten Stunde, da hören wir ein Set von Daniel Mangada, auch bekannt als DJ Radeberg. Wir werden dazu gleich nochmal sprechen und um schon etwas in das schnellere Tempo reinzukommen, spielen wir von Centora Red Rose.

0: Ihr seid bei Color Radio in der Sendung Takt im Raum und gleich hören wir Daniel Mangarder als DJ Radeberg mit einem wundervollen Set. Ihr hört Elektro, 80er, Depeche Mode ist dabei, das Ganze aber wirklich gut abgemischt. Die zweite Stunde von Takt im Raum solltet ihr also nicht verpassen. Bleibt dran.
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0: Ihr seid bei Takt im Raum in der zweiten Stunde und heute haben wir den nächsten Studiogast da, Daniel Mangarder. Er nennt sich DJ Radeberg und damit könnt ihr euch auch denken, wo er herkommt. Wir kennen uns schon eine ganze Weile, Daniel. Grüß dich.
3: Hallo René.
0: Ja, wo haben wir uns denn mal eigentlich kennengelernt?
3: Wir haben uns, denke ich mal, irgendwo das erste Mal auf einem Fotografietreffen getroffen, würde ich denken. Wir kommen ja beide aus der fotografischen Szene. Also ich bin seit, glaube, 2006, also fast 20 Jahre als Hochzeitsfotograf auch tätig gewesen. Und irgendwo in dieser Szene haben wir uns, denke ich mal, irgendwo getroffen.
0: Genau. Und dann sind wir beide über die Jahre dann irgendwann auch ins Marketing gewechselt, sind aber beide auch noch fotografisch aktiv und vor allen Dingen auch musikalisch aktiv. Du hast ja deine Jugendleidenschaft wieder aufleben lassen und legst wieder Musik auf.
3: Genau so ist es. Ich habe irgendwann mal angefangen, schon zu meiner Jugendzeit in den 80er Jahren, damals noch mit Kassetten, auf Schuldiscos aufzulegen. Das ist dann nach der Wende ein Stück durch die Entwicklung, die Wende hatte, familiäre Dinge, verloren gegangen, diese ganze Sache. Aber vor 4, 5 Jahren habe ich einfach nochmal gesagt, so, man probiert es nochmal, man kauft sich diese neue Technik, die heute dort auch aktuell ist, und probiert einfach, wie hat man dieses Fingergefühl noch? Hat man dieses musikalische Gespür noch dafür? Kann man solche Dinge einfach noch machen? Und daraus ist einfach wieder, ja, mehr als das Hobby geworden.
0: Ja, und da können wir heute mal richtig lange reinhören, denn in unserer zweiten Stunde läuft die Musik jetzt quasi über dich. Du hast ein schönes Set vorbereitet.
3: Genau, ich habe einfach mal ein Set vorbereitet, was ich denke, mein Soundgefühl ganz gut zeigt, was meine Wurzeln liegen, wie gesagt, in den 80er Jahren, elektronische Musik, damals Depeche Mode, New Order, was wir alles gehört haben, und das hat sich bis heute ein Stück erhalten. Alles, was so aus diesem elektronischen Hausbereich heutzutage kommt, gemixt. Von den 80er Jahren haben wir Sachen drin, aktuelle Depeche Mode Sachen bis hin zu aktuellen Chart-Hits. Ist diese ganze Sache so wirklich das, was es zeigt, was mein Stil, den ich höre, wie ich auch auflege, darstellt. Also eigentlich so ein richtiger Signature-Mix.
0: Wo kann man dich denn auch sonst noch hören?
3: Man kann mich manchmal auf Afterwork-Sessions hören. Also ich war auf dem Papststein letztes Jahr, dort haben wir eine sehr schöne Afterwork-Session gemacht im Rahmen der Sächsischen Schweiz. War wirklich eine ganz tolle Sache. Anfang des Jahres war ich in der Kulturfabrik Hoyerswerda mal. Da muss man einfach immer ein Stück meinen, ja, Social-Media-Kanälen folgen, wo man sieht, wo ich vielleicht auch mal öffentlich auftrete, weil die meisten Auftritte natürlich im privaten oder gebuchten Bereich sind.
0: Ja, wo kann man dich denn online finden?
3: Online findet man mich in den Social-Media-Kanälen Instagram. Auf Mixcloud kann man sich immer mal aktuelle Mixe anhören. Man findet dort auch Sets, die ich wirklich live auf einer Veranstaltung gespielt habe, und kann sich in diese Sachen dann wirklich auch mal rein vertiefen und reinhören und daraus auch eine Vorstellung machen, wie kann so eine Veranstaltung sein. Auf Instagram findest du mich unter dmangarder. Die Webseite, wenn man da einfach mal schauen will, djradeberg.de, ganz einfach, weil, wie du schon gesagt hast, ich komme aus der Nähe von Radeberg, ganz kleines Dorf. Oder man schaut einfach mal auf Mixcloud, ebenfalls unter dmangarder. Dort findet man eine ganze Reihe an Mitschnitten und Mixen, die ich über die Jahre jetzt gemacht habe.
0: Machst du auch eigene Songs oder?
3: Nee, eigene Songs mache ich nicht. Das Einzige, was ich für mich manchmal mache, sind DJ-Edits, die ich einfach auf meinen Sets dann einsetze. Also sprich, ich baue mir meistens vorne und hinten irgendwo was dran oder kürze die Songs, um sie einfach für die Sets wirklich zu haben. Also damit du halt mixen kannst, hast du meistens am Anfang und am Ende eben ein Intro und ein Outro, was du sinnvoll übereinanderlegen kannst. Und die Sachen, weil die ja nicht immer verfügbar sind, zumindest zum Beispiel bei den ganzen deutschen Titeln, gibt's das ganz selten. Na, im Englischen gibt es das häufiger, dass du sowas findest in den Portalen, aber im deutschen Sektor kaum. Und die musst du dir dann halt selber zusammenbauen. Dort ist, falls du das hinkriegst und machen kannst, durchaus auch ein Markt da. Muss man sagen. Ja. Also da bin ich aber auch nur in einem ganz gewissen geringen Bereich. Am Ende, ich nehme mir nur die Spuren, die die haben, suche mir den Bass raus und die Drums, leg die nach vorne ein Stück, wenn ich eine schöne Szene habe, und lass den Rest dann reinlaufen. Also es ist nicht so, dass ich mir jetzt nun selber nochmal eine Spur mit irgendwas zusammen generiere. Da bin ich musikalisch einfach nie fit genug.
0: Nutzt du KI in irgendeinem Bereich?
3: Ich nutze KI. Ich nutze KI zum Beispiel für die Analyse von Sets. Also wenn ich jetzt etwas habe, wie eine Hochzeit jetzt am Samstag, und dieses Brautpaar schickt mir eine Spotify-Liste, dann nehme ich diese Spotify-Liste und analysiere die über KI für mich und zerlege die dort schon mal in einzelne Bausteine, die ich mir dann wiederum in meiner Software einfüge und dann einfach schon vorbereitet diese ganze Sache als Set einfach habe. Das heißt nie, dass ich das dann 100% so spiele, aber es ist mein Grundgerüst, wo mir die KI einfach diese Sortierung übernimmt und das ein Stück vorbereiten kann. Also KI ist dort in dem Bereich schon eine coole Sache, wo das einfach hingehen kann.
0: Was reizt dich denn genau am Auflegen?
3: Zu spüren am Ende, was Musik mit den Menschen macht. Einfach zu sehen, wie man mit Menschen, mit Musik auf einer Reise mitnehmen kann, die sie begeistert, wo lachende Gesichter irgendwo da sind. Und am Ende finde ich es immer sehr bemerkenswert, wenn Menschen zu mir kommen, sich bedanken, mich abklatschen, weil sie einfach einen schönen Abend hatten, eine schöne Zeit, einfach mit dem, was wir dort machen konnten. Und wenn ich merke, dieser Stil, den ich habe, der begeistert die Menschen, dann ist das für mich einfach immer ein ganz, ganz tolles Gefühl.
0: Ja, und da wollen wir jetzt auch mal die Hörerinnen und Hörer begeistern und hoffen, dass wir auch das Gefühl im Radio übermitteln. Daniel Mangarder, DJ Radeberg, jetzt in the Mix. Vielen Dank, lieber Daniel.
3: Gerne.

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Ihr hörtet die zweistündige Sendung Takt im Raum immer jeden ersten Freitag im Monat ab 23 Uhr und als Wiederholung jeder dritte Sonntag im Monat ab 21 Uhr hier bei Coloradio. Wir hören uns und bis bald.

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